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14: Ich bin Christian Lang. 2:0 gewonnen. Im dritten Spiel unter Jürgen Klopp hat die Nationalmannschaft in der Nations League den ersten Sieg eingefahren. In München schlug die DFB-Elf Serbien durch Tore von Tom Bischoff und Florian Wirtz. Thomas Bremser berichtet.
15: Mit viel Spielfreude gewinnt das junge Team völlig verdient gegen allerdings auch schwache Serben. Von Beginn an viel Zug nach vorne, eine Menge Torschüsse und Kombinationen. Dazu starke Leistungen von Pavlovic, Bischoff, Wirtz und Neuling Scherhand. Am Ende schickt Klopp 5 Neulinge aufs Feld, darunter der 1000. Debütant der DFB-Geschichte, Mika Bauer von Celtic Glasgow. Nach dem Spiel umarmt Klopp seine Spieler und hofft jetzt auf seinen ersten Auswärtssieg in Griechenland.
14: In der Straße von Hormuz ist ein Tanker unter Beschuss geraten. Nach Angaben der britischen Behörde für Sicherheit in der Schifffahrt brach an Bord ein Feuer aus. Die Besatzung konnte sich in Sicherheit bringen. Wie groß die Schäden sind und ob Umweltgefahren drohen, ist noch unklar. Eine Raumkapsel der US-Firma SpaceX hat in Rekordzeit die internationale Raumstation ISS erreicht. Dragon dockte nur 7 Stunden und 55 Minuten nach dem Start an. So schnell war noch kein US-Raumschiff laut NASA seit Beginn der ISS-Ära. 4 Astronauten sind am Donnerstagvormittag vom Weltraumbahnhof Cape Canaveral in Florida gestartet. Mit einem Taylor Swift-Scherz hat die Polizei im US-Bundesstaat North Carolina für Wirbel gesorgt. Auf X haben die Beamten gepostet, alle, die heute festgenommen werden, müssen die neuen Songs von Taylor Swift in Dauerschleife hören. Nach tausenden empörten Reaktionen der Fans im Netz hat sich die Polizei für den Wirbel entschuldigt. Bitte hört weiter die neuen Songs von Taylor, hieß es. Damit hat man wohl nicht gerechnet. Ob Modellbau, Basteln, Gaming oder kreative Tüftelei. Bei der Leipziger Hobbymesse kommen Hobbyfans voll auf ihre Kosten. Die Messe startet heute Vormittag um 10 und geht bis Sonntag. Auf rund 50.000 Quadratmetern können Besucher jede Menge entdecken, ausprobieren und natürlich auch selbst kreativ werden. Begleitet wird die Messe heute durch einen Streik. Die Verdi-Mitglieder wollen damit Druck in den laufenden Tarifverhandlungen machen, weil ihnen ein deutlich verbessertes Angebot der Arbeitgeberseite fehlt. Auswirkungen auf den Messebetrieb soll der Streik aber nicht haben.
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16: Tiefsttemperaturen zwischen 13 und 9 Grad. Heute im Laufe des Tages viele Wolken, zeitweise ist auch Regen möglich, 17 bis 21 Grad. Morgen nach Nebelauflösung freundlich und trocken, 19 bis 21 Grad. Übermorgen wechselhaft mit einzelnen Schauern und kurzen Gewittern.
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14: Ich bin Christian Lang. Erleichterung bei den deutschen Fußballfans. Im dritten Spiel unter Jürgen Klopp hat die Nationalmannschaft in der Nations League den ersten Sieg eingefahren. In München schlug die DFB-Elf Serbien mit 2:0. Die Tore haben Tom Bischoff und Florian Wirtz geschossen. Jürgen Klopp über den komplett umgekrempelten Kader nach dem Spiel im ZDF.
15: Also das ist einfach, die Jungs haben das, die haben das einfach insgesamt sehr gut gemacht. Wenn du kompakt verteidigst, dann kannst du Fußballer auf den Platz bringen. Wenn du das nicht tust, dann brauchst du nur Renner. Und der Mix aus Fußball und Einstellung war heute top. Ich habe den Jungs gesagt, das muss unsere Benchmark, das muss unsere Baseline sein. Das ist das, was wir wollen. Ob wir das jetzt direkt immer hinkriegen, dann lassen wir mal dahingestellt. Ja. Aber das Spiel haben wir gespielt.
14: Am Sonntag geht es für die DFB-Elf in der Nations League schon weiter. Dann muss man auswärts gegen Griechenland ran. Die Bundeswehr bekommt ein eigenes Drohnenregiment für den Kampf gegen unbemannte Systeme. Bis zu 600 Soldatinnen und Soldaten sollen Reichweiten bis 500 Kilometer abdecken. Das hat Verteidigungsminister Pistorius auf dem Truppenübungsplatz Bergen in Niedersachsen angekündigt. Das erste Drohnenregiment soll bis 2027 stehen. Die wichtige Bahnstrecke zwischen Hannover und Berlin wird ab heute Morgen 5 Uhr für fast 14 Monate komplett gesperrt. Die Bahn erneuert Gleise, Weichen, Oberleitungen und modernisiert etwa 2 Dutzend Bahnhöfe. Fernzüge werden über Braunschweig und Magdeburg umgeleitet und brauchen zwischen Hannover und Berlin etwa 80 Minuten länger. Der Deutsche Bundestag ist jetzt auch auf TikTok. Im ersten Video geht es um Redezeit, Ton im Plenarsaal und eine Mikrofonpanne unter der Reichstagskuppel. Mit dem Kanal will das Parlament seine Präsenz in sozialen Medien ausbauen und besonders junge Menschen erreichen. Ob Modellbau, Basteln, Gaming oder kreative Tüftelei. Bei der Leipziger Hobbymesse kommen Hobbyfans voll auf ihre Kosten. Die Messe startet heute Vormittag um 10 und geht bis Sonntag. Auf rund 50.000 Quadratmetern können Besucher jede Menge entdecken, ausprobieren und natürlich auch selbst kreativ werden. Begleitet wird die Messe heute durch einen Streik. Die Verdi-Mitglieder wollen damit Druck in den laufenden Tarifverhandlungen machen, weil ihnen ein deutlich verbessertes Angebot der Arbeitgeberseite fehlt. Auswirkungen auf den Messebetrieb soll der Streik aber nicht haben.
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16: Tiefsttemperaturen zwischen 13 und 9 Grad. Heute im Laufe des Tages viele Wolken, zeitweise ist auch Regen möglich. 17 bis 21 Grad. Morgen nach Nebelauflösung freundlich und trocken, 19 bis 21 Grad. Übermorgen wechselhaft mit einzelnen Schauern und kurzen Gewittern.
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11: Ich bin Christian Lang. Guten Morgen. 2:0 gewonnen. Im dritten Spiel unter Jürgen Klopp hat die Nationalmannschaft in der Nations League den ersten Sieg eingefahren. In München schlug die DFB-Elf Serbien durch Tore von Tom Bischoff und Florian Wirtz. Thomas Bremser berichtet.
12: Mit viel Spielfreude gewinnt das junge Team völlig verdient gegen allerdings auch schwache Serben. Von Beginn an viel Zug nach vorne, eine Menge Torschüsse und Kombinationen. Dazu starke Leistungen von Pavlovic, Bischoff, Wirtz und Neuling Scherhand. Am Ende schickt Klopp 5 Neulinge aufs Feld, darunter der 1000. Debütant der DFB-Geschichte, Mika Bauer von Celtic Glasgow. Nach dem Spiel umarmt Klopp seine Spieler und hofft jetzt auf seinen ersten Auswärtssieg in Griechenland.
11: In der Straße von Hormuz ist ein Tanker unter Beschuss geraten. Nach Angaben der britischen Behörde für Sicherheit in der Schifffahrt brach an Bord ein Feuer aus. Die Besatzung konnte sich in Sicherheit bringen. Wie groß die Schäden sind und ob Umweltgefahren drohen, ist noch unklar. Eine Raumkapsel der US-Firma SpaceX hat in Rekordzeit die internationale Raumstation ISS erreicht. Dragon dockte nur 7 Stunden und 55 Minuten nach dem Start an. So schnell war noch kein US-Raumschiff laut NASA seit Beginn der ISS-Ära. 4 Astronauten sind am Donnerstagvormittag vom Weltraumbahnhof Cape Canaveral in Florida gestartet. Mit einem Taylor Swift-Scherz hat die Polizei im US-Bundesstaat North Carolina für Wirbel gesorgt. Auf X haben die Beamten gepostet, alle, die heute festgenommen werden, müssen die neuen Songs von Taylor Swift in Dauerschleife hören. Nach tausenden empörten Reaktionen der Fans im Netz hat sich die Polizei für den Wirbel entschuldigt. Bitte hört weiter die neuen Songs von Taylor, hieß es. Damit hat man wohl nicht gerechnet. Ob Modellbau, Basteln, Gaming oder kreative Tüftelei. Bei der Leipziger Hobbymesse kommen Hobbyfans voll auf ihre Kosten. Die Messe startet heute Vormittag um 10 und geht bis Sonntag. Auf rund 50.000 Quadratmetern können Besucher jede Menge entdecken, ausprobieren und natürlich auch selbst kreativ werden. Begleitet wird die Messe heute durch einen Streik. Die Verdi-Mitglieder wollen damit Druck in den laufenden Tarifverhandlungen machen, weil ihnen ein deutlich verbessertes Angebot der Arbeitgeberseite fehlt. Auswirkungen auf den Messebetrieb soll der Streik aber nicht haben.
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14: Ja, dann mal einen wunderschönen guten Morgen. Heute ist Freitag schon wieder?
15: Es ist Freitag.
14: Gott, die Zeit vergeht. Freitag, der 2. Oktober. Und das Wetter macht jetzt mal eine kleine Sommerpause. Mhm. Auch verrückt, das im Oktober sagen zu können oder zu müssen.
15: Ja.
14: Kommt eventuell hier und da ein bisschen Regen runter.
15: Ja, also wir haben ein paar Wolken, die da jetzt einziehen. Müssen wir gucken. Es kann
4: Regen geben, mehr wahrscheinlich im Westen als im Osten des Landes. Die Temperaturen liegen heute so bei 18, 19 Grad, je nachdem, wie viele Wolken da jetzt nun wirklich über uns hängen. Morgen, der Samstag, wahrscheinlich auch noch wechselhaft, gerade die erste Tageshälfte. Für den Sonntag wird es dann aber langsam schon wieder freundlicher. Da sind dann schon wieder Temperaturen bis zu 22 Grad drin. Und am Montag soll es wieder schön werden mit 23 Grad.
14: Na seht ihr. Da gucken wir jetzt noch ganz kurz auf die Straßen und sehen, dass wir noch nichts sehen. Alles noch ruhig. Also wir wünschen eine gute Fahrt.
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4: Ja. Ja, sie sind schon da.
14: Und wünschen ihnen einen schönen guten Morgen. Geht's los?
4: Jo.
14: Ja, dann.
4: Schönen Freitag.
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0: Moment mal. Gedanken zum Tag mit Maxi Konan.
1: Am Wochenende habe ich mal wieder meinen Kühlschrank aufgeräumt. Dort stand eine Tupperdose, deren Inhalt ich nicht mal mehr benennen konnte. Und ich habe eine Gurke gefunden, die bereits weich war und nicht mehr grün und knackig. In der Tür des Kühlschranks standen mehrere Soßen und Dressings. Keine Ahnung, wie lange die schon offen waren. Uns geht's doch echt zu gut, denke ich daran, wenn ich sehe, was alles davon im Müll landet. Im Kirchenjahr befinden wir uns gerade in der Schöpfungszeit. In diese Zeit hinein fällt das Erntedankfest, das die meisten Kirchgemeinden Ende September oder Anfang Oktober begehen. Geschmückte Erntekronen oder Gaben, die vor dem Altar liegen, erinnern uns daran, dass wir mit allem gut versorgt sind und dass all diese Dinge von Gott kommen. Es ist genug für alle da. Eigentlich. Denn mehr als 600 Millionen Menschen weltweit leiden an Hunger. Nicht zuletzt tragen auch wir mit unserem Konsumverhalten dazu bei. Daran werde ich bei meinem nächsten Einkauf denken. Denn Erntedank ist genau die Zeit, sich dies bewusst zu machen.
0: 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Ein Service der Evangelischen Kirche in Sachsen.

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1: Mit Luise Lippert einen schönen guten Morgen. Großzügig, barrierefrei und modern. Die Zentralhaltestelle auf dem Görlitzer Demjani-Platz wird ausgebaut. Gestern wurden die Pläne dem Stadtrat vorgestellt. Baustart ist Ende kommenden Jahres. Böses Erwachen für Rallye-Crew in Weißwasser. Diebe haben versucht, ihren über 300.000 Euro teuren Boliden zu klauen. Den Kastenanhänger mit dem 320 PS starken Rennwagen hatte das Team vor dem Hotel Kristall abgestellt. Der Ortsverband Zittau des Deutschen Kinderschutzbundes hat eine überraschende Spende erhalten. Das Geld hilft dabei, die nötigen Eigenmittel für ein ausgebautes Familienmobil aufzubringen. Der Landkreis Spree-Neiße hat das Wasserentnahmeverbot aufgehoben. Die Pegelstände in den Seen und Flüssen sind wieder gestiegen. Und 2:0 gewonnen. Im dritten Spiel unter Jürgen Klopp hat die Nationalmannschaft in der Nations League den ersten Sieg eingefahren.
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3: Ja, schwupps, da ist auch schon wieder der Freitag. Ein herzliches Willkommen zum Start ins Wochenende. Ich hoffe, Sie sind gesund. Momentan geht ja irgendwie eine ziemliche Erkältungswelle rum. 19 Grad die Höchstwerte, also heute wird es ein bisschen durchwachsener werden als in den letzten Tagen. Wir haben es auch meist mit ein paar mehr Wolken zu tun und es kann auch hier und da mal regnen zwischendurch. Morgen der Tag, der wird dann aber schon wieder besser. Da kann es zwar zum Tagesstart noch so ein bisschen neblig sein, aber später dann viel Sonnenschein und bis zu 22 Grad, so bleibt es auch am Sonntag. Und auf den Straßen haben wir noch nichts momentan, das ist alles noch sehr entspannt. Ich wünsche eine gute Fahrt und einen schönen Start ins Wochenende.
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6: Hey!
7: Welche Waffe hat das Kind, gegen die wir wehlos sind? Ein Lächeln.
6: Oh ja, heute ist der Tag des Lächelns und genau darüber reden wir gleich nochmal.
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0: So, es ist 5:28 Uhr, 6:02 Uhr. Wir wünschen Ihnen einen schönen Freitagmorgen.
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0: Ja, 6:02, da kann man auch mal lachen. Wenigstens lächeln heute. Wir hatten ja gerade das Thema schon, ist der Tag des Lächelns. Und warum Lächeln und Lachen überhaupt so wichtig sind für uns, das fasst unser Lehrer Kind Christine mal kurz zusammen.
1: Ja, Lachen ist so wichtig und so gesund. Unsere Abwehrkräfte werden gestärkt. Glückshormone springen durch den Orbit und wer schön sein will, der muss ja auch lachen. Kinder tun es übrigens viel öfter als wir. 400 Mal am Tag lacht ein Kind, wir vergrummelten Erwachsenen im Schnitt nur noch 15 Mal am Tag. Der Welttag des Lächelns heute geht zurück auf den Smiley-Erfinder und der braucht wirklich Humor. Er sollte 63 für eine Versicherung einen Anstecker erfinden zur Mitarbeitermotivation und für $45 entwarf er damals ein gelbes Grinsegesicht. Und das Gesicht, das verbreitete sich innerhalb weniger Wochen weltweit. Das Smiley war geboren. Der Erfinder hatte sich aber nichts schützen lassen und bekam gerade mal $45. Das alles heute zum Welttag des Lächelns. Hello.

0: 7 Minuten nach 5:30.
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3: Auch von mir einen schönen guten Morgen, schönen Start ins Wochenende. Heute ist es ein bisschen wechselhafter, das Wetter, aber das gehört ja auch zum Herbst dazu. Die Höchstwerte liegen so zwischen 18 und 19 Grad, kann auch den ein oder anderen Tropfen geben heute. Und auf den Straßen ist alles noch sehr ruhig. Aber falls Sie noch was gesehen haben, gerne melden. 03 mal 800 und die 4.
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0: Viertel sechs am Freitag. Und gestern Abend wurde ja Fußball gespielt, Nations League, die deutsche Nationalmannschaft gegen Serbien. Und wir haben gewonnen, endlich 2:0. Jens Umbreit, ist das die erhoffte Trendwende?
1: Ja, zumindest war es ein erster Schritt. Nach dem Remis in Amsterdam und der Pleite gegen Griechenland brauchte diese Mannschaft dringend ein Erfolgserlebnis. Und zwar endlich auch der erste Sieg nach dieser blamablen Fußball-Weltmeisterschaft und endlich auch mal ohne Gegentor. Klopp stellte mutig auf und agierte mit viel Gegenpressing gegen die defensiven Serben. Das wurde belohnt. Es gab viele Chancen. Die Tore machten Tom Bischoff in der 39. und Florian Wirtz in der 60. Minute. Wirtz war mit seinem Tor und einer Vorlage Mann des Spiels. Ganz nach dem Geschmack des Bundestrainers im ZDF.
2: Der Rhythmus muss sein. Einfach. Flo. Wirtz. Einfach. Das war echt toll.
1: Ja, gleich vier Spieler feierten ihr Länderspieldebüt. Jonas Obig im Tor, Danny Scherhand, dazu Said Elmala und Mika Bauer. Und das Debüt von Mika Bauer war ein besonderes. Der Ex-Dresdner ist der 1000. Nationalspieler in der Geschichte des DFB. Deutschland jetzt mit 4 Punkten in der Nations League. Es führt weiterhin Griechenland und das ist der nächste Gegner am Sonntag in Thessaloniki.
0: Alles klar. Dankeschön, Jens Umbreit.
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4: Mit Luise Lippert einen schönen guten Morgen. Böses Erwachen für Rallye-Crew in Weißwasser. Diebe haben versucht, den mehr als 300.000 Euro teuren Rennboliden von Europameister Armin Krämer und dem 14-fachen österreichischen Meister Raimund Baumschlager zu klauen. Einzelheiten von Knut Michael Kunert.
5: Die beiden Profis waren in die Lausitz gereist, um sich auf die anstehende Lausitz-Rallye im November vorzubereiten. Ihr Team bezog Quartier im Hotel Kristall in Weißwasser und stellte dort den geschlossenen Kastenanhänger mit dem 320 PS starken Skoda ab. Am nächsten Morgen der Schock, der Anhänger mit dem Boliden war weg. Weit kamen die Diebe allerdings nicht, nur rund einen Kilometer weiter in der Jahnstraße ließen sie den Anhänger mitsamt der wertvollen Fracht zurück. Offenbar spielte eine technische Panne den Ermittlern und dem Team in die Karten.
4: Der Ortsverband Zittau des Deutschen Kinderschutzbundes hat eine überraschende Spende von der Bundespolizeiinspektion Ebersbach erhalten. Rund 1.500 Euro. Zittauer Stadtwerke, Volksbank Löbau-Zittau und Bürgermeister Ein legten insgesamt 725.000 Euro drauf. Das Geld hilft dabei, die nötigen Eigenmittel für ein ausgebautes Familienmobil aufzubringen. Damit sind künftig ländliche Freizeit- und Beratungsangebote für Kinder und Jugendliche direkt vor Ort möglich. Erst vor wenigen Jahren eröffnet und schon zu klein. Die Oberschule Hoyerswerda ist durch einen Erweiterungsbau ergänzt worden. Das wird heute Nachmittag gefeiert. Errichtet wurde ein zweigeschossiges Gebäude in Modulbauweise mit 7 Unterrichtsräumen. Seit Schuljahresbeginn lernen dort die 10. Klassen. 2:0 gewonnen. Im dritten Spiel unter Jürgen Klopp hat die Nationalmannschaft in der Nations League den ersten Sieg eingefahren. In München schlug die DFB-Elf Serbien durch Tore von Tom Bischoff und Florian Wirtz. Thomas Bremser berichtet.
6: Mit viel Spielfreude gewinnt das junge Team völlig verdient, gegen allerdings auch schwache Serben. Von Beginn an viel Zug nach vorne, eine Menge Torschüsse und Kombinationen. Dazu starke Leistungen von Pavlovic, Bischoff, Wirtz und Neuling Scherhand. Am Ende schickt Klopp 5 Neulinge aufs Feld, darunter der 1000. Debütant der DFB-Geschichte, Mika Bauer von Celtic Glasgow. Nach dem Spiel umarmt Klopp seine Spieler und hofft jetzt auf seinen ersten Auswärtssieg in Griechenland.
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9: Guten Morgen. Schenken Sie Ihren Mitmenschen doch heute mal das schönste Lächeln, was Sie so drauf haben. Heute zum World Smile Day, der Tag des Lächelns. Das gefällt mir. Die Sonne lächelt heute nicht vom Himmel, also die versteckt sich die meiste Zeit hinter den Wolken. Und es kann auch den ein oder anderen Tropfen geben, aber da freuen sich die Blümchen. Die Temperaturen, die gehen so auf 18, 19 Grad rauf. Morgen zum Start ins Wochenende sieht es dann schon wieder besser aus. Zum Tagesstart noch ein bisschen neblig, später dann wieder viel Sonnenschein. Und bis zu 22 Grad. Auch der Sonntag wird schön und auf den Straßen ist alles noch ruhig. Da haben wir noch nichts weiter. Ich wünsche eine gute Fahrt und einen wunderschönen Freitag.
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0: wieder Freitag.
1: Was dagegen?
2: Nee.
3: Also, dann mal los. Kurz vor 6 jetzt. Moin.
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0: Gleich, 6:02.
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2: Und da gehen heute mal Grüße nach Cottbus an Konstantin Schütz. Konstantin verbindet gleich mehrere Dinge, die man auf den ersten Blick nicht unbedingt zusammenbringt. Naturwissenschaft, Naturschutz und Rettungseinsatz. Der junge Biologe beschäftigt sich mit der faszinierenden Welt der Insekten und bringt sein Wissen auch anderen Menschen näher. Gleichzeitig engagiert er sich bei der DLRG Cottbus als Einsatztaucher. Also dort, wo es im Ernstfall darum geht, Menschen im Wasser zu suchen und Leben zu retten. Vielen Dank für den Einsatz.
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0: Beste Tune. Ja, Olivia Rodriguez, so jetzt mal Sandy aus Handling. Ja, und dann kann's losgehen. Da sind wir alle. Die Christine ist da.
1: Guten Morgen.
0: Die Miri ist da.
1: Morgen.
0: Der Tim ist da.
2: Guten Morgen.
0: Der Joschi ist da. Sie sind da und das heißt, wir können anfangen. Ganz kurz, weil ich gerade. Darf ich mal was erzählen, was eigentlich nicht ins Radio gehört?
1: Ja, so.
0: Ich nutze jetzt mal mein Privileg hier einfach mal loszureden, weil ich gerade mein Handy in der Hand hatte. Ich bin ja, gebe ich zu, bekennender, Achtung, Sitzpinkler. Ja, also das habe ich mir so angewöhnt. War früher mal anders. Hier, und ich hatte gestern ja mein Handy so in der Arschtasche, ne, was man so in der Hose. Mhm. Oh. Musste mal trinken, wenn ich ja ganz viel Wasser trinke früher. Mal, dann, dann ist es ja auch mal dringend. So. Mhm.
1: Wir ahnen, wo es hingeht.
0: Hose runter hingesetzt. Und in dem Moment macht Platsch. Und das Handy ist im Klo.
1: Das ist lustig.
0: Wenn das einer klingt.
1: Das ist gar nicht so ungewöhnlich, weil in meinem Telefonladen beim Thorsten hast du hinten an der Wand direkt so ein großes Flipchart und die verkaufen irgendwie so eine Wasserversicherung irgendwie und dann hast du direkt Handy im Klo und dann hast du so einen Strich.
0: Das war im Klo.
1: Blub. Das passiert
2: ist mir auch oft, schon passiert.
0: Da bin ich einfach gesprungen und dann schützt du mit dem Arm so rein. Hab das Klo da rein, das Handy da aus dem Klo gefischt.
1: War es schon im Tiefen im Wasser?
0: Es war richtig tief. Es war im Wasser. Es war so, klar, es war im Wasser und hier, ich muss mal sagen, iPhone 11 oder was ist das? 12? Ja. Hier ist ein 12er, glaube ich, oder?
1: 12er, ja.
0: 12er. Tippitoppi. Ja. Nichts passiert.
2: Gilt da auch die 3-Sekunden-Regel, so wie bei in der Gastronomie, wenn was runterfällt, dass man 3 Sekunden Zeit hat, das aufzuheben?
0: Dir, ja, dann kannst du es noch essen. Dann kann man das Handy noch essen.
2: Genau.
0: Ja. Das war peinlich. Wie gesagt, wenn das einer gefilmt hätte, blub und so schnell.
1: Dein Gesicht hätte ich gerne gesehen. Ja. Hast du eigentlich schon, oder?
0: Gepullert. Nee, ich glaube, nee, es ist ja beim Runterziehen der Hose passiert.
3: Ich erinnere an ein wunderschönes Ereignis, wo wir noch unseren wunderbaren Kater Carlo hatten, wo du dich ins Katzenklo gesetzt hast.
0: Nachts im Dunkeln, da stand das Katzenklo neben der Toilette und ich war völlig verpennt und dachte, ich setze mich aufs Klo als Sitzpinkler und saß auf einmal im Katzenklo.
2: Du hast geträumt.
0: Und das war gar nicht lustig, weil da habe ich mir echt wehgetan. Das ging ja dann runter. Habe ich im Katzenstreu gesessen.
1: Hast du geschimpft. Welche Pflegestufe ist das jetzt bei dir?
0: Stimmt, das ist im Katzenklo. Naja, soweit, so gut. Entschuldigung, ich wollte gar nicht so viel reden. Wir wollten ja eigentlich Kaffeefrage machen. Und Bescheid sagt, es ist heute Freitag. Freitag, der 2. Oktober. Morgen ist Feiertag, Gott sei Dank. Hä?
1: Schön. Ja.
0: So, und habe ich im Katzenstreu gesessen.
1: Hast du geschimpft. Welche Pflegestufe ist das jetzt bei dir?
0: Stimmt, das ist im Katzenklo. Naja, soweit, so gut. Entschuldigung, ich wollte gar nicht so viel reden. Wir wollten ja eigentlich Kaffeefrage machen. Und Bescheid sagt, es ist heute Freitag. Freitag, der 2. Oktober.

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1: Was hast du denn? Ja, Sting wird heute 75 Jahre alt. Für welches Umwelt- und Naturschutzprojekt engagiert sich Sting gemeinsam mit seiner Ehefrau? A. Für die Regenwaldstiftung. B. Für den Fonds zur Erhaltung des Stachelfisches. Oder C. Für das Hilfswerk Kampf dem Plastikmüll.
2: Christine darf zuerst.
3: Ach, ich glaube Regenwald.
2: Regenwald?
3: Ich meine, ja. Meine das irgendwie so im Kopf zu haben, wobei Plastik irgendwie auch passen. Ich nehme Regenwald.
2: Stachelfisch würde auch passen. Sting als Stachel.
3: Ja,
2: Aber das ist Quatsch.
3: Hast du
2: dich ausgedacht?
3: Ja.
2: Der Stachelfisch. Gibt es überhaupt einen Stachelfisch?
1: Ich denke mir nie was aus.
2: Miri?
4: Stachelfisch.
2: Du bist der Joker. Du musst ja mal mitspielen.
4: Ich bin zwar so ein bisschen auch so ein Ostseekind, aber ich habe von Fischen keine Ahnung.
2: No.
4: Naja, aber ihr hattet doch mal ein Aquarium.
2: Stimmt.
4: Ja, also.
2: Da waren keine Stachelfische drin.
0: So wie wir alle. Ja. Mit Guppies drin. Stachelfische gab es da nicht.
2: Nee. Die sind dann bei uns, weißt du noch, Christine, die sind dann immer oben geschwommen.
4: Oh nee, bitte.
2: So nach 2-3 Monaten.
4: Aber das war doch ein Tisch, war das nicht so ein Tisch?
2: Ja, ja, ein Tisch. Oh, integriertes Aquarium.
4: Hilft uns, schmeckt's jetzt gleich doppelt so gut.
2: Pass auf, wir sagen Plastik.
4: Ja.
2: Wir sagen Plastik.
4: Ja, würde ich jetzt auch sagen.
1: Okay. Und Sting hat das Ganze 1989 gegründet, nachdem er eine bewusstseinserweiternde Droge einnahm.
2: Ah, doch, der Stachelfisch.
1: Da kam ihm plötzlich so die Idee, dass man unbedingt den Amazonas-Regenwald und die Bevölkerung dort schützen muss.
2: Hol den Punkt vor dem Urlaub.
3: Ich habe da nämlich mal so eine Doku gesehen, da ist der irgendwie mit seiner Frau da so durch diese, also bei diesen Eingeborene, also bei diesen
1: Menschen, diesen Stämmen dort, Urstämmen,
3: die da leben, sind die so durchgegangen und haben das alles erklärt und gezeigt und so. Ja, so.
2: Ja, Punkt für Christine.
3: Das heißt 18 zu 20 immer noch für euch.
2: Und ich bin jetzt unter Druck geraten, ich habe nämlich jetzt hier eine Nummer von Sting schnell mal rausgesucht, was ja auch schön ist und damit gehen wir jetzt erstmal in den Freitag und wir gehen Kaffee kochen für alle, wir haben ja verloren.
3: Ja.
2: Christine, schon mal einen schönen Urlaub.
3: Ja.
2: Wo geht's hin? Komm, fahrt's. Ruhig, fahrt's.
3: Nach Vietnam.
2: Nach Vietnam.
3: Ja, ein bisschen Regenwald. Na gut, Regenwald ist
2: es. Merkt doch selber, ne? Da ist Geld da.
3: Ah.

0: wurde noch Saxophon gespielt. Sting. Wie wir eben gelernt haben, feiert Sting heute seinen 75. Geburtstag. Und was sonst alles noch wichtig ist und wichtig wird, erfahren Sie auch gleich bei uns in den Nachrichten. Guten Morgen erstmal.
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2: Mit Luise Lippert einen schönen guten Morgen. Böses Erwachen für Rallye-Crew in Weißwasser. Diebe haben versucht, ihren über 300.000 Euro teuren Boliden zu klauen. Den Kastenanhänger mit dem Rennwagen hatte das Team vor dem Hotel Kristall abgestellt. Die Oberschule Hoyerswerda ist durch einen Erweiterungsbau ergänzt worden. Das wird heute Nachmittag gefeiert. Errichtet wurde ein zweigeschossiges Gebäude in Modulbauweise mit 7 Unterrichtsräumen. Die Polizei hat einen verkehrsunsicheren Reisebus von der A4 bei Görlitz gelotst. Er war an mehreren Stellen durchgerostet. Der Motor verlor Öl. 2 Wochen früher als geplant wird heute die B96 westlich von Lauter freigegeben. Der gut 3 Kilometer lange Abschnitt bis zur Landesgrenze Brandenburg wurde erneuert. Und Jürgen Klopp hat seinen ersten Sieg als Bundestrainer eingefahren. In München gewann eine komplett umgekrempelte DFB-Elf in der Nations League, verdient mit 2:0 gegen Serbien.
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3: Im Studio Jens Umbreit. Guten Morgen. Jürgen Klopp hat seinen ersten Sieg als Bundestrainer gefeiert. Deutschland gewann in der Nations League in München gegen Serbien mit 2:0. Tom Bischoff erzielte kurz vor der Pause die Führung. Florian Wirtz legte nach einer Stunde nach. Klopp meinte anschließend im ZDF:
4: Das muss unsere Benchmark, das muss unsere Baseline sein. Das ist das, was wir wollen. Ob wir das jetzt direkt hier mal hinkriegen, dann lassen wir mal dahingestellt. Aber das Spiel haben wir gespielt. Das kommt in mein Archiv. Puff. Unsere Offensivaktion mit dem Gegenpressing, das ist gegen jeden Gegner möglich. Sollen wir halt dann ein bisschen früher welche reinschießen.
3: Gleich 4 Spieler feierten ihr Länderspieldebüt. Torhüter Jonas Obig und Derry Scherhand. Später kamen dann noch Said Elmala und Mika Bauer dazu. Bauer ist der 1000. Spieler in der Geschichte der deutschen Nationalmannschaft. In der Nations League hat Deutschland jetzt 4 Punkte auf dem Konto, bleibt Gruppendritter. Am Sonntag geht es in Thessaloniki gegen Tabellenführer Griechenland. Die spielten gestern 2:2 gegen die Niederlande.
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6: Einen wunderschönen guten Morgen. Oder vielleicht sollte ich eher sagen, ortsopft ist's in der Oberlausitz. Heute startet ja das Oktoberfest in Neugersdorf. Und wenn Sie dahin unterwegs sind, dann besser mit dem Schirm. Sicher ist sicher, denn es kann schon den ein oder anderen Tropfen geben heute im Laufe des Tages. Es bleibt auch eher bedeckt. 18, 19 Grad die Höchstwerte. Morgen, übermorgen beide Tage vom Wochenende, dann aber wieder sehr schön. Morgen kann es noch so ein bisschen Hochnebel geben, aber danach guckt öfter mal die Sonne raus und die Temperaturen gehen an beiden Tagen so auf 21, 22 Grad rauf. Und auf den Straßen haben wir noch nichts. Das ist alles noch sehr entspannt, aber vielleicht haben Sie schon irgendwas entdeckt. Dann sagen Sie gerne Bescheid. 03 mal 800 und die 4.
7: Ja, danke schön, Miri.
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0: Freitagmorgen und hier sind Ihre Gastgeber Christine und André Hart. Ach, ist das schön, hm?
9: Ja, ich freue mich.
7: Ja, dann kann es ja losgehen. Wunderschönen Freitag, es ist kurz vor 6:30 jetzt.
9: Schönen guten Morgen. Morgen.
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0: 7:30 ist es und da geht die erste Stunde los, ja.
1: Oh. Die André und die Morgenmädels Schulstunde.
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0: Ja, wir bleiben dabei, wir kommen zu euch in die Schule, bringen 500 Euro für die Klassenkasse mit und machen natürlich gerne auch ein bisschen Vertretungsunterricht, entweder Sport oder eben Medienkompetenz mit Christine. Und ja, du warst gestern unterwegs, ja, in der vierten Klasse.
3: In der vierten Klasse und zwar an der Freien Grundschule, ja, Leonardo. Und das war so schön, das ist so ein tolles Konzept, wohl auch einzigartig in Sachsen. Die haben die Vorschule quasi mit in der Grundschule drin, also quasi die Kindergartenkinder, die große Gruppe, ein Jahr sind schon in der Schule mit. Also wirklich ganz, ganz toll. Unser Coach Florian Buschmann, der ja mit dabei ist, von den Offline-Helden, war auch ganz begeistert von der Klasse.
4: Für mich ein sehr schönes Erlebnis, vor allem deswegen, weil ich gesehen habe, wie gut Medienkompetenz schon gelebt werden kann, dass Prävention gelingt, vor allem wenn im Elternhaus eben die richtigen Weichen gestellt werden. Und da hat man hier wirklich einen sehr, sehr guten Eindruck bekommen und ein Gefühl, dass hier wirklich was getan wird schon.
3: Und die Kinder waren also richtig gut vorbereitet und dann auch ganz aufmerksam, haben richtig gut aufgepasst.
5: Wir haben viel über die Medien gelernt, wie viel für uns gut ist am Tag.
6: Dass wir maximal 30 bis 45 Minuten maximal.
7: Und dass wir den fremden Leuten keine Bilder von uns schicken.
8: Und man sollte keine persönlichen Daten ins Internet stellen.
9: Man darf auch keine Bilder von sich als Profilbild nehmen.
10: Weil die sonst zum Beispiel die Augen scannen können und selbst wenn man ein Smiley drüber macht, es gibt auch so Tricks, dass man das Smiley einfach wegradieren kann.
3: Ja, und viel, viel besser als online sein sind ja auch echte Hobbys.
11: Bei Sucht hilft am besten, wenn man ein Hobby wie zum Beispiel Fußball oder Tanzen hat.
12: Also auch, dass die Zeit mit Freunden viel wichtiger ist. Ja. Man könnte aber auch Karten oder Brettspiele spielen.
13: Ich verbringe auch die Zeit gerne mit meiner Mama, um was zu kochen oder auch mit meinen Freunden mal.
14: Und die so YouTube oder sowas hergestellt haben, die lassen ihre Kinder auch erst, wenn sie 14 sind, ein eigenes Handy haben.
15: Damit die dann halt nicht abhängig werden, weil die dann auch wissen, wie das so ist.
0: Ja. Also gut informiert. Ja, ne? Das stimmt wirklich. Habe ich letztens erst gelesen. Ja, die genau. Tech-Bosse und so weiter. Genau, genau. Zuckerberg und so weiter.
3: Ja, hat das ja, Florian auch erzählt.
0: Handyverbot für die Kinder.
3: Genau. Also war eine richtig tolle Schulstunde bei der vierten Klasse. Die Schulleiterin, die Frau Klaus, die war auch ziemlich zufrieden mit uns.
16: Das kann man auf jeden Fall so machen. Mir hat vor allen Dingen gefallen, dass der Florian so authentisch und das so persönlich rübergebracht hat. Und ich glaube, ihr hinkt auch alles so an seinen Lippen. Das war schön zu beobachten, wie aufmerksam ihr zugehört habt. Und deswegen vielen, vielen Dank für deinen Input da an der Stelle.
3: Schön. Ach, schön war's.
0: Medienkompetenz mit Christine und Florian. Wir kommen weiter an die Schulen. Es ist noch ein bisschen Zeit bis zu den Herbstferien. Oh. Also gerne weiter anmelden. Ihr könnt auch Sport machen. Ne? Also von beiden kann man nie genug bekommen. Medienkompetenz oder eben Bewegung. Also einfach bei uns auf die Website gehen und dann kommen wir vielleicht auch zu euch an die Klasse.
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0: Popo. Um 6:05 und da schauen wir mal ganz kurz nach draußen. Miri, bitte.
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3: Ganz so schön wie in den letzten zwei Tagen ist es nicht, aber es muss ja auch mal ein bisschen Abwechslung rein. Ein paar Wolken sind schon unterwegs heute, also es bleibt eigentlich den ganzen Tag eher bedeckt. Kann auch den ein oder anderen Regentropfen geben und die Temperaturen sind auch ein Stück nach unten gegangen. 18, 19 Grad die Höchstwerte. Und auf den Straßen, da sieht alles noch sehr entspannt aus gerade. Gute Fahrt.
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0: Die. Let's go. 6.40 Uhr, 10 Minuten nach 6:30. Zeit für das Beste am Morgen. Das ist unser Wetterwettermann, Michael Klein, unser Chefmeteorologe.
1: Tut mir leid für Sie.
0: Ja, wenn es nichts
1: Besseres mehr kommt, oh Gott.
0: Morgen, Micha, hallo.
1: Morgen, hallo.
0: So, wir sind in der fast Woche vor den Herbstferien. Nächste Woche noch Schule, genau. Und dann fangen die Herbstferien an. Und du weißt, was in der zweiten Herbstferienwoche passiert. Wir fahren nach Paris, wir fahren ins Disneyland. Wir haben jetzt schon einige Busse voll gemacht. Würden Sie gerne auch noch dabei haben als Familie? Mal gucken, vielleicht kommt der Micha Klein ja auch mit. Wir sind jedenfalls dabei und zuständig für die Bespaßung. Ja, vielleicht auch so ein bisschen als Stadtführer und so. Müssen wir mal gucken. Also Disneyland. Und zwar, pass auf, ich erzähle das deshalb, weil kurz nach 7 ist es wieder soweit. Da hauen wir hier die nächste Reise raus für die ganze Familie. Ich wiederhole mich gern, gibt's geschenkt. Wichtig ist, dass ihr angemeldet seid bei uns auf der Website und dass ihr die 4 Sachen wisst, die wir in dieser Woche in den Koffer gepackt haben. Wir spielen ja unser Kofferpackspiel. Micha, weißt du es noch? Wir dürfen es ja nicht oder wollen es ja nicht verraten, ne? Nicht zu leicht machen. Aber am Montag ist reingewandert in den Koffer etwas, wenn man dann im Bus sitzt, man fährt ja eine Weile bis Paris, wenn man jetzt vielleicht nicht lesen will oder so, sondern vielleicht mal einen Film gucken oder so, so für sich, ne? Dann braucht man ja was, so, was ein bisschen größer ist, vielleicht so ein bisschen größer.
1: Mit Leinwand.
0: Ja, ne, nicht mit Leinwand, aber du bist schon was, ne? So ein, ja, so, das haben wir am Montag reingepackt. Mhm. Am Dienstag, ich habe ein neues Hobby, mache ich wirklich seit einiger Zeit. Da kommt man ein bisschen runter, entschleunigt. Und zwar, ich zeichne gerne so ein bisschen jetzt. So immer mal, ne? Nehme ich mich mal raus, so eine halbe Stunde oder Stunde. Und das ist am Dienstag reingewandert in den Koffer. Die Stifte sind es nicht.
1: Okay.
0: Ja, so.
1: Interessant.
0: Mittwoch, was hatten wir Mittwoch? Also das hat Christine reingepackt, wo man, ach, wie soll ich das umschreiben? Ich darf ja den Begriff nicht nennen. Wo man ganz schnell blättern kann, so mit einzelnen Fotos, so kleine Fotos, und dann entsteht der Eindruck von bewegten Bildern.
1: Ah, okay, ja.
0: Weißt du, wie das? Das war Mittwoch. Und gestern, Donnerstag, haben wir reingepackt. Was war denn gestern? Ach ja, wenn wir dann unterwegs sind in Paris und vielleicht jetzt nicht immer aufs Handy gucken wollen. Früher hatte man ja sowas richtig, so analog so, um dann zu gucken, wo geht's denn jetzt hier eigentlich nach Montmartre oder wo geht's denn ja zum Eiffelturm.
1: Da sind viele nie wieder zurückgekommen.
0: Bitte?
1: Die sind viele nie wieder zurückgekommen, weil das Ding dann so, ja, weil man es einfach nicht mehr wiedergefunden hat oder verkehrt rum hatte.
0: Oder
1: auseinandergebürgt.
0: Auch das, ja, manchmal sind die so eingerissen und so. Ja, das war das vierte, was wir gestern eingepackt haben. Wenn Sie diese 4 Sachen wissen sollten, also und wenn Sie nach Paris möchten, ins Disneyland mit uns, dann sollten Sie angemeldet sein. Und um 7 rufen wir dann vielleicht bei Ihnen an. Und wenn Sie dann diese 4 Sachen wissen sollten, die in den Koffer gewandert sind, dann geht's mit der ganzen Familie und mit uns nach Paris.
1: Also so. Ich möchte jetzt lösen. Hm? Eine Leinwand, eine DVD, ein Beamer und was war das letzte? Das war ein Telefonbuch. Ein
0: Telefonbuch, genau, ja.
1: Ja.
0: Beinahe. Micha, das Wetter wird heute erstmal nicht ganz so schön wie in den letzten Tagen.
1: Nee, das kann man jetzt so sagen. Mhm. Also gestern hat es ja in der Westhälfte Deutschlands richtig anhaltend geregnet. Mhm. Und dieser Tiefausläufer, der hat sich langsam weiter Richtung Osten bewegt und ist in der Nacht so nach und nach fast schon bei uns angekommen, noch nicht ganz. Deswegen, wir starten noch meistens trocken in den Tag, mit dicken Wolken aber schon mal. Und dann kann so ein ganz klein bisschen Regen im Westen ankommen. Der wird immer schwächer werden auf dem Weg Richtung Osten. Und das heißt, also er wird wahrscheinlich den Osten Sachsens gar nicht weiter erreichen. Vielleicht so die Landesmitte mit ganz wenigen Tropfen. Und dadurch dann eben dieses zweigeteilte Wetter heute bei uns hier im Land. Höchsttemperaturen so um 18 Grad, dicke Wolken für uns alle.
0: Okay, dann wird aber Richtung Wochenende wieder besser.
1: Hm? Genau, das Ganze zieht ab, löst sich auf. Deswegen in der Nacht noch dicke Wolken. Es kühlt sich nicht ganz so stark ab oftmals. Also teilweise nur so 13, 12 Grad. Und dann wird es morgen nach und nach wieder auflockern. Kann allerdings erstmal Nebel geben, ganz verbreitet, oder auch Hochnebel. Das muss sich auflösen. Und dann wird es ein schöner Samstag mit 22, 23 Grad. Und auch am Sonntag so ein Hin und Her. Viele Wolken, zwischendurch ein bisschen aufgelockerter, aber trocken.
0: Ey, das ist ja dann fast schon wieder sommerlich.
1: Ja. Zumindest also heute ist der Tiefpunkt.
0: Okay. Paris in 2 Wochen kannst du noch nichts sagen.
1: Nee, das ist nicht so weit weg.
0: Okay, dann würde ich sagen, jetzt zum Wachwerden erstmal ein Käffchen.
1: Ja, gerne.
0: Und wir hören uns später nochmal.
1: Bis gleich.

0: 13 vor 7. Schönen guten Morgen. Gute Nachrichten. Die deutsche Fußballnationalmannschaft gewinnt gegen Serbien mit 2:0 nach dem etwas wackeligen Start des neuen Bundestrainers. Jetzt ist alles wieder gut. Nach dem dritten Anlauf hat's diesmal gekloppt. Ja, was sonst noch wichtig ist und wichtig wird, erfahren Sie auch gleich bei uns in den Nachrichten.
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1: Mit Luise Lippert einen schönen guten Morgen. Großzügig, barrierefrei und modern. Die Zentralhaltestelle auf dem Görlitzer Demjani-Platz wird ausgebaut. Gestern wurden die Pläne dem Stadtrat vorgestellt. Baustart ist Ende kommenden Jahres und voraussichtlich gut ein Jahr später ist dann die Übergabe. André Wendler, der Chef der Görlitzer Verkehrsbetriebe.
2: Es wird neue Informationstechnik geben für die Fahrgäste. Für unsere neuen Straßenbahnen wird alles entsprechend vorbereitet. Wir werden großzügige Wartebereiche haben, wo bei Wind, Regen und Schnee alle sicher stehen können und auf die Fahrzeuge warten. Ein Quantensprung, was die Haltestellenqualität in unserer Stadt angeht.
1: Und was ist mit dem Autoverkehr? Es gibt zwei Optionen.
2: Wenn der Demjani-Platz fertiggestellt ist, wird auch der Autofahrer noch die Möglichkeit haben, den Platz, wie er es aktuell kennt, zu queren. Allerdings gibt der Platz dann her, auch den Autoverkehr, wenn das gewünscht ist, auch auszusperren und andere Routen anzubieten.
1: Das letzte Mal wurde der Demjani-Platz vor 99 Jahren umgestaltet. Böses Erwachen für Rallye-Crew in Weißwasser. Diebe haben versucht, ihren über 300.000 Euro teuren Boliden zu klauen. Den Kastenanhänger mit dem 320 PS starken Rennwagen hatte das Team vor dem Hotel Kristall abgestellt. Am nächsten Morgen war er weg. Der Anhänger mit dem Rallye-Auto wurde einen Kilometer vom Tatort entfernt sichergestellt. Mehr dazu lesen Sie bei uns in der App. Der Landkreis Spree-Neiße hat das Wasserentnahmeverbot aufgehoben. Die Pegelstände in den Seen und Flüssen sind wieder gestiegen. Sie liegen aber weiterhin auf niedrigem Niveau. So ruft die Kreisverwaltung dazu auf, auch ohne Verbot weiterhin sparsam und verantwortungsvoll mit dem Wasser umzugehen. Jürgen Klopp hat seinen ersten Sieg als Bundestrainer eingefahren. In München gewann eine komplett umgekrempelte DFB-Elf in der Nations League verdient mit 2:0 gegen Serbien. Nach zahlreichen Chancen sorgte Tom Bischoff in der 39. Minute mit seinem ersten Länderspieltor für das 1:0. In der 61. Minute legte Florian Wirtz zum 2:0 nach. Tom Bischoff nach dem Spiel im ZDF.
3: Ich glaube, die Euphorie und das Stadion heute hat gebrannt. Es hat einfach Spaß gemacht. Die Unterstützung haben wir gespürt, war voll da. Und wir waren von der ersten Minute an da, hatten viele Chancen, hätten noch ein, zwei mehr machen können. Dann wäre es vielleicht auch einfacher für uns noch. Aber trotzdem fand ich, dass wir uns viele Chancen herausgespielt haben und einfach ein sehr gutes Spiel gemacht haben.
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5: Ja, einen wunderschönen Start ins Wochenende. Wir starten mit etwas wechselhafterem Wetter heute. Das gehört ja aber auch zum Herbst dazu. Die Temperaturen sind auch ein Stück nach unten gegangen heute. 17, 18 Grad die Höchstwerte. Es ist auch der ein oder andere Tropfen möglich im Laufe des Tages. Zum Tagesstart ist es aber tatsächlich hier und da noch ganz schön. Aber das Wochenende, das wird dann wieder richtig schön. Zum Tagesstart kann es morgen zwar so ein bisschen neblig sein, später aber dann wieder viel Sonnenschein, auch am Sonntag und Temperaturen so um die 21, 22 Grad. Und auf den Straßen ist alles noch entspannt. Da ist alles noch sehr ruhig. Aber Ihre Meldung gerne an die 03x800 und die 4.
6: Alles klar. Dankeschön, Miri.
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0: Es ist Freitagmorgen. Tschak. Und hier sind Ihre Gastgeber, Christine und André Hart.
8: Beeilen Sie sich, mach mal weiter, wir haben keine Zeit.
6: Ja, kannst du das mal machen? Ja,
9: ist die Vorfreude.
6: Hast du eigentlich einen Hausarzt? Oder Hausärztin?
9: Nee,
6: hast du
9: nicht. Nee, gut. Das ist, ach, du weißt du, bei mir im Wald, da kann ich.
6: Kannst du einfach
9: da
6: Geräusche
9: machen. Da braucht man sonderlich manchmal.
6: Kannst du Geräusche machen? Ja. Ne, wenn nicht, gebe ich dir gerne die Katharina mit ab. Ja. So, was wollten wir denn? Ach so, keine Zeit. Siehst du, Mensch, wir labern hier schon wieder rum und dabei haben wir eine wichtige Mission zu erfüllen. Wir würden Sie nämlich gerne mitnehmen, also inklusive der ganzen Familie, in der zweiten Herbstferienwoche nach Paris, ins Disneyland Paris. Und wenn Sie angemeldet sind, wenn nicht, machen Sie schnell noch, dann rufen wir gleich irgendwo an, unter allen, die angemeldet sind.
5: Ja, und dann wollen wir gerne wissen, was alles drin ist in unserem Koffer, weil wir spielen ja das Kofferpackspiel. Montag, Dienstag, Mittwoch, Donnerstag ist jeweils was reingewandert. Wenn Sie alle vier Sachen in der richtigen Reihenfolge aufzählen können, dann gibt's die Tickets fürs Disneyland.
0: Gleich. 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

0: Morgen Welt.
1: Freitag, der 2. Oktober, der Tag vor dem Feiertag. Ist das nicht schön?
2: Ja, ich habe einen Mückenstich am Bauch.
1: Was?
2: Ja, irgendwie kommen die Mücken jetzt bei mir alle rein nach drinnen, weil es draußen wahrscheinlich unangenehm ist. Ich bin total zerstochen. Es krabbelt wie Hulle. Entschuldigung. Ich wollte jetzt nicht die Stimmung zerstören, aber es krabbelt so
1: furchtbar. Vor allen Dingen bringst du uns jetzt hier in einen völlig anderen Themenbereich, in eine andere Welt. Weil wir wollen doch jetzt nach Paris.
2: Ja.
1: Wir wollen doch jetzt ins Disneyland.
2: Na klar.
1: Es geht doch um die Herbstferien. Ja. Mensch, los!
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1: Wir nehmen Sie gerne mit. Und zwar inklusive der ganzen Familie.
2: Uh-huh.
1: Und das passiert in der 2. Ferienwoche, in der Herbstferienwoche. Und dann fahren wir alle zusammen nach Paris, ganz gemütlich im Bus. Wir machen ein bisschen Spaß, wir sind die Unterhaltung. Ne? Ja. Christine setzt sich eine rote Nase auf.
2: Das mache ich. Sie bringen Schnittchen mit.
1: Ich singe ein bisschen und dann machen wir es dann schön. Dann sind wir ruckzuck in Paris und dann fallen wir ein. Im Disneyland.
2: Genau. Und wie kommen Sie jetzt ran? Eigentlich ganz einfach. Der wichtigste Schritt ist, sich anzumelden bei uns auf der Website, weil wir brauchen Ihre Telefonnummer. Dann spielen wir das Kofferpacken-Spiel. Hm? Jeden Tag, Montag bis Donnerstag. Ja. Insgesamt 4 Gegenstände wandern in den Koffer. Und am Freitag fischen wir aus allen Telefonnummern eine raus, schwupps, rufen dort an. Und dann brauchen wir alle 4 Gegenstände, wenn Sie die aufzählen können, in der richtigen Reihenfolge. Das ist wichtig. Dann sind Sie dabei.
1: Vielen Dank für die vielen, vielen Anmeldungen. Ich habe die Augen zu. Ich tippe jetzt irgendwo
2: das sieht
1: drauf.
2: Komisch aus.
1: Ja, ich tippe jetzt nur auf.
2: Helfen
1: den
2: Sie dem Mann
1: Bild.
2: Bitte. Kann jemand kommen?
1: Ja, zack, haben wir getippt. Und so, was lese ich? Ariane.
2: Wollen doch schon mal den Namen.
1: Ach so, aber ich muss ja jetzt ab. Also, können wir die Nummer einstellen? Also, wenn es jetzt klingelt,
2: dann rangehen. Dann sind wir es. Und dann wissen Sie hoffentlich alle 4 Gegenstände.
1: Wenn Sie jetzt nicht die Ariane sind, trotzdem nicht aufgeben, vielleicht geht die Ariane ja nicht ran.
2: Oder sie weiß.
1: Oder sie weiß
2: nicht
1: es
2: alles.
1: Dann
2: würden
1: wir weiterziehen.
2: Ja.
1: So.
2: Ja. Hoffentlich ist es schon wach.
1: Ja, es klingelt schon mal. Ariane. Oha.
2: Ja, leg hier ran.
1: Ariane.
2: Komm schon.
1: 2 Kinder. Aber sieht so aus.
2: Oh, bitte.
1: Als würde sie nicht rangehen.
5: Guten Tag.
2: Oh, nein.
5: Wir sind verbunden mit der Mailbox.
1: Ja. Oh, Mensch. Mach mal da.
2: Tja,
1: Durchläufer.
2: Das ist jetzt leider.
1: Ja, Pech für
2: vergeigt,
1: Ariane.
2: Och nee, wie ärgerlich.
1: Das heißt, wir probieren es weiter. Warte mal, wir sind ja heute ein bisschen unter Druck. Wollen wir 7:30, wo wir normalerweise schlau gemacht um 7:30 spielen? Oder was denkst du?
2: Wir können alles.
1: Ja? Ach komm, mach mal 7:30. Ja,
2: heute. 7:30.
1: Ja, an einer ganz ungewöhnlichen Stelle 7:30. Nächste Chance, wenn ihr angemeldet seid. Und wenn noch nicht, dann jetzt noch
2: dann
1: nachholen.
2: Dann jetzt aber ganz schnell online gehen. Und dann drücken wir die Daumen und dann natürlich auch ans Telefon gehen. Oh Gott, Ariane, das tut mir so leid.
1: In einer halben Stunde der nächste Versuch.
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0: Lady Gaga. Um 11 nach 7. So, und hier ist der Bundestrainer des deutschen Wetters, unser Better-Wetterman Michael Klein.
1: Guten Morgen.
0: Schönen guten Morgen, hast du mitbekommen gestern, wir haben gewonnen.
1: Yeah!
0: Ja, die deutsche Fußballnationalmannschaft 2-0 gegen Angstgegner Serbien. Es hat 3 Anläufe gebraucht, aber ich hatte mir vorhin das kleine Wortspiel erlaubt, den kleinen Spaß. Nach dem 3. Anlauf hat's gekloppt.
1: Das ist so schön.
0: Ja, ja.
1: Es kloppt alles wieder.
0: Ah. Ja, schön. Ach Mensch. Schön.
1: Ja. Oh, ich höre schon. Gerade gute Laune, aber jetzt.
0: Ich höre schon.
1: Ja. Ich wollte gerade übermütig werden, jetzt werde ich wieder ganz bescheiden. Okay.
0: Weil immer wenn der Micha das hört, weiß er. Es kommt das kleine Quiz mit Micha Klein.
1: Ach, ein Fußball?
0: Ja, das geht darum, wer den Kaffee ausgibt im Anschluss an den Wetterbericht, um es nochmal zu sagen. Und du denkst jetzt wahrscheinlich, es ist eine Fußballfrage.
1: Es ist eine Serbienfrage.
0: Es ist eine Serbienfrage, eine Serbienfrage. Und zwar, die Serben gelten als Weltmeister der Gastfreundschaft. Ich war selbst noch nie da, aber die sind unfassbar gastfreundlich sein. Sie sind überhaupt sehr freundliche Menschen. Und bei denen dreht sich ganz viel um Essen und Trinken. Und ich würde gern von dir wissen, wofür ist Serbien in diesem Zusammenhang weltberühmt? Essen und Trinken. Kommt aus Serbien A, der teuerste Käse der Welt, B, der teuerste Wein der Welt oder C, die teuersten Oliven der Welt?
1: Oh.
0: Ja, klein.
1: Oh.
0: Oh.
1: Oh.
0: Oh. Oh. Oh. Das O steht ja dann für die Olive.
1: Nee, ich möchte noch nicht einloggen.
0: Nee.
1: Theoretisch alles sein. Aber teuerster Wein, das hat ja, glaube ich, auch viel mit Image zu tun. Nicht nur einfach, dass es so wahnsinnig gut schmeckt oder so. Ja. Und wahrscheinlich sind Weinkenner dann auch so, dass. Ich glaube, da sind die Franzosen immer noch weit vorne. Oder Italien. Spanien vielleicht auch. Nee, wahrscheinlich Frankreich. Hm. Dass man da irgendwie sagt, oh, das muss hier aus dem Schlösschen Tralala kommen.
0: Das Schlösschen, ja, das berühmte Schlösschen Tralala, genau, ja.
1: Tralala.
0: Ja, das ist ja dort am Südhang, ja. Schlösschen Tralala im Süden. Gut, okay. Also Wein.
1: Ja, vielleicht gar nicht mal, dass es mit der Qualität zusammenhängt, sondern es könnte natürlich aber auch so eine Geschichte sein wie mit diesem Kaffee, wo die Kaffeebohne erst von der Katze gefressen und dann wieder ausgeköpft werden.
0: Richtig, genau.
1: So, ja. Dass das so eine ganz bekloppte Geschichte ist und vielleicht ist das jetzt auch sowas mit dem Wein oder.
0: Die leben ja in Asien, das hat ja mit Serbien nicht so viel zu tun.
1: Nee, aber das ist
0: so eine
1: Geschichte.
0: Ja, genau. Ich weiß, was du meinst.
1: Die Olive erstmal von einem Wal gefressen, über den Pazifik gezogen und hinterher wieder zurück. Ich sag mal, der Wein ist es nicht. Ja. Es bleibt Olive und was war das andere?
0: Käse. Wofür steht Serbien? Was kommt aus Serbien weltberühmt? Der teuerste Käse, der teuerste Wein oder die teuersten Oliven der Welt? Micha? Ja, das ist ja dort am Südhang, ja. Schlösschen, Tralala. Im Süden. Gut, okay. Also Wein.
1: Vielleicht gar nicht mal, dass es mit der Qualität zusammenhängt, sondern es könnte natürlich aber auch so eine Geschichte sein wie mit diesem Kaffee, wo die Kaffeebohne erst von der Katze gefressen und dann wieder ausgeköpft werden.
0: Richtig, genau.
1: So, dass das so eine ganz bekloppte Geschichte ist und vielleicht ist das jetzt auch sowas mit dem

0: Ich sag mal, der Wein ist es nicht. Ja. Es bleibt Olive und was war das andere?
1: Käse.
0: Käse.
1: Wofür steht Serbien? Was kommt aus Serbien? Weltberühmt. Der teuerste Käse, der teuerste Wein oder die teuersten Oliven der Welt?
0: Micha. Oliven verorte ich immer so in Griechenland, warum auch immer natürlich. Ha. So, und bei dem Käse vielleicht, es ist ja in Serbien vielleicht auch nicht ganz so feucht und nass wie in Österreich oder der Schweiz. Und deswegen haben die weniger Kühe oder sind Ziegen und so weiter und die haben produzieren auch gar nicht so viel, weil es ein bisschen trocknet. Ich nehme jetzt mal den Käse.
1: Du gehst auf den Käse.
0: Ich sag so gerne Käse.
1: Käse. Käse. Sag mal Käse oder Käse?
0: Käse ist wahrscheinlich, man muss wahrscheinlich Käse sagen.
1: Käse.
0: Der ist voll aus Käse, aus Serbien.
1: Also, die Serben, Weltmeister der Gastfreundschaft, die auch sehr gutes Essen und Trinken mögen. Und aus Serbien kommt der teuerste Käse der Welt. Ja! Und zwar aus dem Naturreservat Zasavica. Und das ist der seltene, überaus seltene Eselsmilchkäse.
0: Aha.
1: Ja, der heißt Pule, Eselsmilchkäse. Und da bist du dabei bei Preisen von bis zu 1.000 Euro pro Kilo.
0: Oh, ja, okay.
1: 1.000 Euro pro Kilo. Teuerste Käse der Welt. Der wird in Serbien hergestellt. Micha Klein holt den Punkt.
0: Ja. Ja, Moment, da muss man auch sagen, dieser Eselskäse, das ist ja auch keine 1A-Qualität, das ist IA-Qualität.
1: IA, ja, genau, nicht 1A, IA. So, das Wetter heute nicht IA. Auch nicht 1A, kleiner Knick, aber wird wieder.
0: Aber merkst du, ich werde schon wieder übermütig. Ja, ich hab was richtig getippt.
1: Du hast einen guten Lauf diese Woche. Du warst gut dabei.
0: Ja, mit null Ahnung und wahrscheinlich völlig falschem Lösungsweg, aber trotzdem richtig gelegen.
1: So, wie es eben mit deinem Wetterbericht.
0: Hallo, bitte, Vorsicht. Ja, wettermäßig. Mhm. Ja, der Sommer ist jetzt erstmal wieder vorbei. Was heißt erstmal wieder? Wir haben dieses Jahr schon 5-mal gedacht, der Sommer wäre vorbei. Und dann hat er sich immer nochmal aufgebäumt. Aber jetzt die Temperaturen über 25 Grad, die werden jetzt sehr, sehr unwahrscheinlich. Mhm. Wir haben als heute mit einem Tiefausläufer zu tun, der sich kräftig im Westen Deutschlands ausgeregnet hat. Und der kommt so langsam jetzt zu uns hereingezogen für den äußersten Westen Sachsens. Da kann es noch ein bisschen nennenswerterer Regen sein, auch mal ein bisschen zeitweise kräftiger regnen. Das verlagert sich dann weiter Richtung Osten, wird aber immer schwächer, sodass also zum Beispiel in der Lausitz wahrscheinlich gar nichts davon ankommt. Zur Elbe hin könnten es noch so ein paar Tropfen sein, aber vor allem der Westen Sachsens, der bekommt ein bisschen was ab. Dicke Wolken gibt es in ganz Sachsen. Die Lausitz hat vielleicht noch so ein paar Auflockerungen, ein bisschen Sonne, der Rest hat es dicker bewölkt. Mit Temperaturen so um 18 Grad wird es also auch deutlich kühler als in den letzten Tagen.
1: Aber eben dann wieder besser
0: Richtung
1: Samstag, Sonntag.
0: Genau, morgen erstmal grau, durch Nebel teilweise auch und dann anschließend kommt die Sonne. 23 Grad sind möglich. Am Sonntag ein Mix aus Sonne und Wolken und nächste Woche, naja, vielleicht zur Wochenmitte nochmal 22, 23 Grad. Also so ganz vorbei ist es immer noch nicht mit dem Spätsommer.
1: Sehr schön. Ja. Ja. Wer gibt dir Zahl aus?
0: Ah, Eselskäse, ich hab's also richtig.
1: Ja, ja, ja. Wahnsinn. Also, Käffchen los.

0: Es ist gleich 10 vor halb 8. Freitag, 2. Oktober. Und so schnell war noch kein Raumschiff an der ISS. Knapp 8 Stunden nach dem Start erreichte die SpaceX-Kapsel von Elon Musk die Raumstation. Normalerweise dauert der Flug dorthin um die 30 Stunden. An Bord sind übrigens 4 Raumfahrer, und zwar aus den USA, Kanada und Russland. Ja, außerhalb der feindseligen Erdatmosphäre funktioniert die Zusammenarbeit noch ganz gut. Was sonst noch wichtig ist und wichtig wird, das erfahren Sie auch gleich bei uns in den Nachrichten.
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12: Mit Luise Lippert einen schönen guten Morgen. Großzügig, barrierefrei und modern. Die Zentralhaltestelle auf dem Görlitzer Demjani-Platz wird ausgebaut. Gestern wurden die Pläne dem Stadtrat vorgestellt. Baustart ist Ende kommenden Jahres. Böses Erwachen für Rallye-Crew in Weißwasser. Diebe haben versucht, ihren über 300.000 Euro teuren Boliden zu klauen. Den Kastenanhänger mit dem 320 PS starken Rennwagen hatte das Team vor dem Hotel Kristall abgestellt. Der Ortsverband Zittau des Deutschen Kinderschutzbundes hat eine überraschende Spende erhalten. Das Geld hilft dabei, die nötigen Eigenmittel für ein ausgebautes Familienmobil aufzubringen. Der Landkreis Spree-Neiße hat das Wasserentnahmeverbot aufgehoben. Die Pegelstände in den Seen und Flüssen sind wieder gestiegen. Und 2:0 gewonnen. Im dritten Spiel unter Jürgen Klopp hat die Nationalmannschaft in der Nations League den ersten Sieg eingefahren.
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14: Guten Morgen, einen wunderschönen Freitag. Also bei uns in der Lausitz sieht's wirklich am allerallerschönsten aus gerade.
5: Es ist herrlich viel Blau zu sehen und wieder so wunderschönes Licht. 19 Grad die Höchstwerte. Und heute werden wahrscheinlich ein paar Wolken am Himmel zu sehen sein. Morgen, übermorgen, aber beide Tage vom Wochenende dann wunderschön mit viel Sonnenschein. Und es wird auch wieder ein Stückchen wärmer mit 21, 22 Grad. Und gucken wir noch auf die Straßen. Da haben wir noch nichts, da ist alles noch sehr ruhig. Aber falls Sie schon irgendwas entdeckt haben, was stört, sagen Sie gerne Bescheid. 03 mal 800 und die 4 ist die Nummer, unter der Sie mich erreichen. Gute Fahrt.
0: Ja, danke schön, Miri.
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15: Ja, schönen guten Morgen.
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0: Hey!

0: ein Lächeln. Das würden wir Ihnen gern ins Gesicht zaubern. Heute ist ja der Tag des Lächelns. Und zaubern würden wir das gerne mit einer Familienreise nach Paris ins Disneyland.
1: Oh, Sie haben sich hoffentlich angemeldet bei uns auf der Seite. Wir spielen ja unser Kofferpackspiel.
0: Wenn ich jetzt schnell noch machen. Können wir ja machen, ne? Geht ja noch.
1: Ja, können Sie, genau. So. Und dann rufen wir jetzt gleich wieder irgendwo an. Und wenn Sie dann alle vier Gegenstände aufzählen können, die wir im Laufe dieser Woche in unseren Koffer gepackt haben, dann sind Sie dabei. Bitte. Und Sie müssen ans Telefon gehen. Ja, das ist ja auch schon mal
0: gleich,
1: ganz wichtig.
0: Gleich
1: ja,
0: passiert's.
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0: Hallo Welt.
1: Was ist mit dir?
0: Guten Morgen. Ja, ich freue mich. Ja, tu Gutes und freu dich darüber. Wir tun Gutes, weil wir würden Sie gerne mitnehmen ins Disneyland nach Paris in der zweiten Herbstferienwoche. Und normalerweise an dieser Stelle ja immer schlau gemacht um 7:30. Aber jetzt machen wir was ganz anderes. Wir machen jetzt glücklich. Also vorausgesetzt, Sie sind angemeldet und wissen, was wir in dieser Woche alles in den Koffer gepackt haben, dann wird es jetzt vielleicht gleich klappen mit der ganzen Familie. Eine Reise nach Paris.
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0: Hier, ich mach die Augen wieder zu und tippe irgendwo drauf.
4: Wir haben es ja vorhin schon mal probiert, ne?
0: Ja, eben.
4: Bei der Ariane. Und die Ariane ist nicht rangegangen.
0: Ist nicht ans Telefon gegangen. So, jetzt hätten wir...
4: So, jetzt.
0: Ich habe rausgeholt eine Caroline.
4: Die Caroline.
0: Caroline. Okay. Gucken. Muss mal probieren.
4: Oh, hoffentlich gehen die jetzt ran. Ja. 7:30 müsste man eigentlich wach sein. Vielleicht auch noch zu Hause.
0: Caroline.
5: Ja, hier ist Lukas.
0: Guten Morgen, Caroline. Hier ist das Radio.
5: Hallöchen.
0: Hallöchen.
4: Hallo, Caroline.
0: Na Mensch.
4: Na Mensch.
0: Hast du eine Ahnung?
4: Nee, nicht hyperventilieren. Nee. Atmen.
5: Doch. Nee. Doch.
0: Was denn? Wo bist denn du gerade? Bist du zu Hause? Bist du auf Arbeit?
5: Ich bin auf Arbeit.
0: Okay, alles klar.
4: Oh Gott. So, Caroline, wie
5: ist es? Moment, ich muss es suchen. Moment.
0: Was denn?
5: Ich muss es suchen, ich habe es aufgeschrieben. Bleib dran, ich hab's noch gezeigt. Bitte.
0: Mach entspannt.
4: Okay, Caroline. Ja?
5: Wo ist das iPad?
0: Warte. Entspann dich doch mal.
4: So.
5: Nee, warte.
4: Wir haben doch noch gar nicht gefragt. Mach doch mal keinen Stress. So, Caroline, wir sind hier im Radiostudio. André und die Morgenmädels, wir stellen uns kurz vor.
0: Ja.
4: Und wir rufen an wegen Disneyland Paris.
5: Ja.
4: Hättet ihr denn da Lust drauf?
5: Ja. Ich bin ganz aufgeregt.
0: Ja, bloß nicht.
5: Ich bin ganz aufgeregt.
0: Falls Sie am Radio jetzt gar nicht wissen, warum die Caro so aufgeregt ist, die sucht jetzt wahrscheinlich die vier Sachen, die wir in den Koffer gepackt haben.
4: Den Zettel,
0: den Zettel vielleicht. Hast du gefunden?
5: Nee, warte, gib mir bitte noch eine Sekunde.
0: Ja, mach in Ruhe.
5: Schnell!
0: Ja, mach entspannt.
4: Wir erklären es Ihnen vielleicht. Ja, ganz entspannt. Wir spielen ja unser Kofferpacken-Spiel, ne? Und jeden Tag wandert quasi ein Gegenstand in den Koffer, Montag bis Donnerstag. Vier Sachen sind drin im Koffer und diese vier Sachen müsste die Caroline jetzt aufzählen. Und zwar in der richtigen Reihenfolge.
0: Okay.
4: Wir versuchen die Zeit zu überbrücken, die nachfolgenden Sendungen verzögern sich.
0: Nee, die Caroline hat's jetzt, oder?
5: Ich zitter am Körper.
0: Hast du's?
5: Also, ich zitter am Körper. Moment.
0: Ja, Gottes Willen. Jo.
5: Okay,
0: wir fangen mal an, ne? Hast du's?
5: Also das erste war, ist iPad.
0: Ist
5: das
0: iPad.
5: Das weiß ich noch sicher.
0: Ja.
5: Warte. Es war...
0: Was war das?
5: Oh Gott. Zeichenblock, Fotodaumen, Kino, Stadtplan. Ach du Sau, ich bin fix und alle.
0: Nee, also warte. iPad also hat's... Was war das zweite?
5: Zeichenblock, Fotodamenkino und Stadtplan.
4: Hey. Hast du den Zettel jetzt selber gefunden oder hat den jemand gebracht?
5: Ich hab gewühlt.
0: Oh, du hast gewühlt?
5: Nee, ich hab's auf meine... Das Ding ist still, aber ich hab's auf meine Befunde
0: Okay. Caroline, darf ich dir was sagen?
5: Ja.
0: Du bist dabei!
5: Oh,
0: ja!
5: Ich freu mich wieder.
0: Ja.
5: Und ach, das
0: ist doch toll, ne? Wenn ich sage du, ihr seid ja wahrscheinlich ein paar mehr.
5: Ja.
0: Wie viele seid ihr?
5: Also wir sind vier insgesamt.
0: Ja, okay. Also ich nehme an, zwei Kinder und ein Männer dazu.
5: Ja.
0: Ach, herrlich.
5: Verrückt.
4: Wahrscheinlich, wenn man jetzt Blutdruck messen würde, wo wären wir da?
5: Ich habe meine Pulsuhr nicht dran, aber ich habe bestimmt einen Puls von 120.
0: Okay, Caroline, dann komm erstmal runter. Wir nehmen euch mit. Wir haben ein Date in der zweiten Herbstferienwoche. Sag den Kiddies Bescheid, sag deinem Mann Bescheid. Wir fahren zusammen nach Paris.
5: Ihr seid großartig. Herzlichen Dank.
0: Sehr, sehr gerne. Jetzt erstmal einen schönen Freitag, schönes Wochenende und beruhige dich, ja?
5: Ach, danke schön.
0: Okay. Tschüss. Tschüss, macht's gut.
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0: Ja, nächste Woche geht's weiter. Ja, und natürlich noch mehr Reisen. Jetzt geht's erstmal weiter mit Dr. Alban. Schönen Freitagmorgen, 7:05.

0: So, jetzt ist 7 Minuten nach 7:30 und wir schauen erstmal ganz kurz da draußen. Miri, bitte.
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3: Einen schönen guten Morgen, schönen Freitag, schönen Start ins Wochenende. Der Tagesstart bei uns in der Lausitz, der sieht wirklich recht hübsch aus. Aber es werden immer mehr Wolken dann im Laufe des Tages. Die Temperaturen, die gehen so auf 18, 19 Grad rauf. Wochenende wird dann wieder sehr, sehr schön sonnig. Und auf den Straßen haben wir noch nichts. Keine Staus, keine Blitzer. Gute Fahrt.
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0: 7, 41, 11 Minuten nach 8. Wunderschönen guten Morgen. Und willkommen auch unserem Chefmeteorologen Michael Klein. Unserem Better Weather Man. Sie empfangen uns auch heute wieder steuerfrei, würde ich Ihnen sagen, ja. Gratis. Bekommen sozusagen als Geschenk zu Ihnen. Ja. Hast du mitbekommen, Schwarzbuch des Steuerzahlerbunds?
1: Oh nee, ich hab's noch nicht.
0: Sachsen steht drin, zum Beispiel mit einem Fahrradparkhaus. Ja. An der Staatskanzlei in Dresden, an der Landeshauptstadt, also eine Fahrradgarage, 1,3 Millionen.
1: Das ist ja, also fürs Gartenhäuschen gibt man ja manchmal mehr aus, ne?
0: Ja, 1,3. Passen, oh Gott, wie viele Fahrräder, weiß ich gar nicht. Ja. Also, die haben es ausgerechnet, pro Fahrrad, was da reinpasst, 16.000 Euro.
1: Okay.
0: Ja, also das ist schon
1: und
0: ordentlich.
1: Wo liegt jetzt das Problem?
0: Ja, aber ist zu teuer. Man hätte es günstiger haben können. Oh. Ja. Aber vielleicht wird es noch ein bisschen deutlicher beim Stadtlogo von Leipzig. Das ist der Leipziger Löwe mit zwei blauen Vertikallinien, ne, die so daneben sind. So.
1: Ja.
0: Und man hat den Löwen jetzt nur noch konturiert. Das heißt, also der Löwe ist jetzt praktisch ein Strichmännchen.
1: Man hat
0: und da konnte, ja, ist jetzt meine Formulierung, weiß ich bin ja doch jetzt kein Designer. Also der Löwe ist jetzt ein Strichmännchen geworden und die zwei blauen Linien, die sind etwas dünner. Kostenpunkt dafür 630.000 Euro.
1: Ja, aber da hat bestimmt jemand mit ganz viel Expertise dran gesetzt.
0: Das sieht wirklich so aus, als hätte er das mit KI in 3 Sekunden hingekriegt. Wirklich. Also das ist jetzt nicht, ich bin ja nicht der Meckeronkel. Um Gottes Willen, will auch nicht mehr mögen. Aber mal ehrlich, 630.000 Euro.
1: Ja, wahrscheinlich sind da die Kosten drin, weil sie auch die Visitenkarten neu gedruckt haben, oder?
0: Weiß ich nicht genau. Ja. Nee, ich glaube nicht. Also ja, das muss ja alles umgestellt werden, aber, aber wie gesagt, gefährliches Halbwissen.
1: Okay.
0: Ja, okay. Ja. Ich weiß nur, es ist jetzt alles ein bisschen dünner.
1: Ja.
0: Strichmännchen.
1: Leipzig zieht den Gürtel an. Für den Löwen.
0: Ja, genau. Ja, wie gesagt, wir sind steuerfrei.
1: Und auch kein Mehrwert, Steuer.
0: Nee, Mehrwert. Ja. Na gut, vielleicht, wenn man jetzt irgendwas vorhat am Wochenende, dann hat es den Mehrwert, dass unser Micha sagt, dass das Wetter doch wieder relativ gut wird. Wenn jetzt so dieses Regengebiet, was stellenweise über Sachsen schon rumwabert, wenn das dann wieder abgezogen ist.
1: Genau, also das hat sich von Westen her auf den Weg zu uns gemacht, hat gestern für einen richtig verregneten Tag im Westen Deutschlands gesorgt und jetzt kommen die Überreste bei uns an. Es wird halt immer schwächer, also der Regen ist schon mehr oder weniger ausgewrungen worden. Aber ein bisschen was kommt bei uns an, aber nur vor allem im Westen Sachsens. Da ist es dann noch nennenswerter Niederschlag, sagen wir es mal ganz vorsichtig, kann stellenweise ein bisschen kräftiger sein. Und auf dem Weg weiter Richtung Osten, da wird es dann immer weniger. Zur Elbe hin noch so ein paar letzte Tropfen. In der Lausitz kommt wahrscheinlich gar nichts davon an. Dicke Wolken gibt es für fast alle hier in Sachsen, außer in der Lausitz. Da hält eben das Hochdruckgebiet noch so ein bisschen dagegen, sodass ein paar Auflockerungen noch mit drin sind. Ja, und ansonsten ist es ein dick bewölkter Tag über uns mit Höchstwerten so um 18, 19 Grad, auch ein bisschen kühler.
0: Okay, und dann aber Richtung Wochenende wieder besser.
1: Genau, also das wird sich morgen alles schon verzogen haben. Es wird allerdings durch die Feuchtigkeit sich Nebel bilden können, teilweise Hochnebel. Und das muss dann morgen früh erstmal wieder aufgelöst werden. Und sobald das passiert ist, dann ist es wieder ein sehr freundlicher Tag mit vielen Sonne-Wolken-Mixphasen. So bei 22, 23 Grad auch wieder wärmer. Wind ist auch ganz still, fühlt sich also deutlich wärmer an. Sonntag wieder etwas mehr Wolken, aber auch trocken. Und ja, damit ein freundliches Wochenende.
0: Okay, und die zwei dünneren Linien für das Leipziger Stadtlogo, ich habe jetzt nochmal nachgeguckt. Nee, das also sind keine Druckkosten oder so dabei. Ja, also fürs Corporate Design 390.000 Euro. So, warte mal, dann hat man eine eigens entwickelte Hausschrift Leipzig Sans entwickelt.
1: Ah,
0: ja,
1: schön.
0: Das kostet auch nochmal knapp 10.000 Euro.
1: Ja.
0: So, dann die Koordination zwischen Schriftgestalter und Designagentur rund 114.000
1: Euro. Ja, das ist auch viel zu reden.
0: Und so weiter. Also, nee, Druckkosten oder so sind da nicht dabei.
1: Also, du musst ja immer noch so ein CI-Buch schreiben.
0: Wir sind in der falschen Branche, ich sag's
1: dir. Ja, wirklich. Ja. Und du musst dir ja erklären, also die Linie, das Blau ist ja ein Königsblau aus dem preußischen, auch mal die Anlehnung an das sächsische Porzellan und was weiß ich. Das musst du alles erklären und dann geht's.
0: Micha, wir machen jetzt ein Käffchen und weil wir gerade beim Schwarzbuch des Steuerzahlerbundes waren, heute mal schwarz.
1: Mehr können wir uns nicht mehr leisten.
0: Nee.

0: Gleich 12 vor 8, guten Morgen. Und gute Nachrichten, ja, guter Morgen mit guten Nachrichten. Die deutsche Fußballnationalmannschaft gewinnt gegen Serbien mit 2:0. Und was sonst noch wichtig ist und wichtig wird, das erfahren Sie auch gleich bei uns.
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14: Mit Luise Lippert einen schönen guten Morgen. Böses Erwachen für Rallye-Crew in Weißwasser. Diebe haben versucht, den mehr als 300.000 Euro teuren Rennboliden von Europameister Armin Krämer und dem 14-fachen österreichischen Meister Raimund Baumschlager zu klauen. Einzelheiten von Knut Michael Kunert.
15: Die beiden Profis waren in die Lausitz gereist, um sich auf die anstehende Lausitz-Rallye im November vorzubereiten. Ihr Team bezog Quartier im Hotel Kristall in Weißwasser und stellte dort den geschlossenen Kastenanhänger mit dem 320 PS starken Skoda ab. Am nächsten Morgen der Schock der Anhänger mit dem Boliden war weg. Weit kamen die Diebe allerdings nicht, nur rund einen Kilometer weiter in der Jahnstraße ließen sie den Anhänger mitsamt der wertvollen Fracht zurück. Offenbar spielte eine technische Panne den Ermittlern und dem Team in die Karten.
14: Der Ortsverband Zittau des Deutschen Kinderschutzbundes hat eine überraschende Spende von der Bundespolizeiinspektion Ebersbach erhalten. Rund 1.500 Euro. Zittauer Stadtwerke, Volksbank Löbau-Zittau und Bürgermeister Ein legten insgesamt 725.000 Euro drauf. Das Geld hilft dabei, die nötigen Eigenmittel für ein ausgebautes Familienmobil aufzubringen. Damit sind künftig ländliche Freizeit- und Beratungsangebote für Kinder und Jugendliche direkt vor Ort möglich. Erst vor wenigen Jahren eröffnet und schon zu klein. Die Oberschule Hoyerswerda ist durch einen Erweiterungsbau ergänzt worden. Das wird heute Nachmittag gefeiert. Errichtet wurde ein zweigeschossiges Gebäude in Modulbauweise mit 7 Unterrichtsräumen. Seit Schuljahresbeginn lernen dort die 10. Klassen. 2:0 gewonnen. Im dritten Spiel unter Jürgen Klopp hat die Nationalmannschaft in der Nations League den ersten Sieg eingefahren. In München schlug die DFB-Elf Serbien durch Tore von Tom Bischoff und Florian Wirtz. Thomas Bremser berichtet.
16: Mit viel Spielfreude gewinnt das junge Team völlig verdient gegen allerdings auch schwache Serben. Von Beginn an viel Zug nach vorne, eine Menge Torschüsse und Kombinationen. Dazu starke Leistungen von Pavlovic, Bischoff, Wirtz und Neuling Scherhand. Am Ende schickt Klopp 5 Neulinge aufs Feld, darunter der 1000. Debütant der DFB-Geschichte, Mika Bauer von Celtic Glasgow. Nach dem Spiel umarmt Klopp seine Spieler und hofft jetzt auf seinen ersten Auswärtssieg in Griechenland.
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19: Ja, der Tagesstart ist eigentlich ganz freundlich bei uns in der Lausitz. Etwas blau ist hier und da noch zu sehen, aber es kann sich mehr und mehr zuziehen. Die Temperaturen, die sind ein kleines Stück nach unten gegangen. 18, 19 Grad heute die Höchstwerte. Aber das Wochenende, das wird dann schon wieder traumhaft schön. Da guckt öfter mal die Sonne raus und die Temperaturen, die gehen auch wieder ein Stück nach oben auf 21, 22 Grad. Und auf den Straßen ist auch noch alles sehr entspannt gerade. Ich hoffe natürlich, das bleibt eine Weile so, aber wir wissen, es kann sich schnell ändern. Also falls schon irgendwas entdeckt haben, rufen Sie mich gerne an. Das gebe ich dann direkt weiter. 03x800 und die 4 ist die Nummer, unter der Sie mich erreichen. Gute Fahrt.
20: Dankeschön, Miri.
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0: hat.
1: Was dagegen?
2: Nee.
3: Nee. Ich muss noch einkaufen gehen heute.
4: Was? Oh, guck mal, hier gibt es Pflaumen.
3: Nee, morgen sind doch die Supermärkte zu.
4: Na klar, morgen ist Feiertag.
3: Feiertag.
4: Oh Gott, André, du wirst verhungern.
3: Oh Gott.
4: Haben Sie es gehört? Morgen sind die Supermärkte zu. Oh. Die Supermärkte sind morgen zu. Was wir heute noch alles einkaufen müssen.
3: Wie kann man denn einen Feiertag auf den Samstag legen? Wird er nachgeholt?
4: Und stell dir vor, was nächstes Jahr passiert.
3: Wie, was denn
4: nächstes Jahr? Das finde ich ja immer, das wird ja nicht besser.
3: Wie?
4: Na, nächstes Jahr müsste der dritte ja dann ein Sonntag sein.
3: Richtig?
4: Das geht doch immer einen Tag weiter.
3: Ehrlich? Nee, was ist das jetzt für eine Rechnung?
4: Ist das nicht
3: so? Das geht nicht immer auf, oder?
4: Doch, guck mal.
3: Juli, 2027, August, September, 3. Oktober. Stimmt, ist ein Sonntag nächstes Jahr. Aber dann haben ja wenigstens samstags die Supermärkte offen.
4: Naja. Das stimmt. Und in 2 Jahren haben wir dann richtig Glück, weil dann ist der Feiertag ein Montag, da können wir langes Wochenende machen.
3: Ja, okay. Gibt ja Länder, da wird der Feiertag nachgeholt, wenn er auf dem Samstag oder überhaupt auf dem Wochenende.
4: Naja, aber bei uns ja nicht. Ob man jetzt schon Urlaub einreichen kann dann für 2028?
3: Tja.
4: Kann ich da jetzt schon den 3. Oktober blocken? Ich weiß gar nicht, geht das? Wie zeitlich kann man denn
3: Urlaub einreichen? Gut stellen mit mir, dann lege ich ein gutes Wort
4: rein. Was mit dir?
3: Ja, mit mir.
4: Was willst du doch nicht mal. Also du hast auch, also sag mal.
3: Ja, wir wollten jetzt eigentlich nur sagen, die Supermärkte sind morgen zu, weil morgen Feiertag ist, aber es ist natürlich trotzdem ganz viel los an diesem Wochenende und ein paar Tipps, die haben wir gleich für Sie. Jetzt ist es 8:15. Schönen guten Morgen.
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es ist nicht irgendein Morgen, nein, es ist ein Freitagmorgen, Freitag, der 2. Oktober, kurz nach 8. Das heißt, wir läuten jetzt schon mal ganz langsam das Wochenende ein. Los geht's.

0: Das wünschen wir euch, das wünschen wir Ihnen und damit das auch funktioniert, kommt jetzt Christine wieder ins Spiel und zwar mit exklusiven Wochenendtipps. Was sagst du?
1: Ja, morgen wird in Thurisede bei der Einheitsfeierei zwischen Himmel und Erde gemeinsam gefeiert, gerätselt und entdeckt. Machen Sie sich auf die Suche nach den Inselgeistern und genießen Sie am Lagerfeuer selbst gebratene Bratäpfel mit Marzipanfüllung. Von heute an bis zum Sonntag lädt der Schützenverein Neugersdorf zum Oktoberfest auf dem Schützenplatz. Geboten werden Bierprobe, Musik und Tanz, ein Familientag und am Sonntag Blasmusik mit der Blaskapelle Kuhnewalde. Morgen und am Sonntag stehen beim Prellbockfest und den Rotenburger Eisenbahntagen historische Züge, Sonderfahrten mit der Dampflok und jede Menge Eisenbahnnostalgie auf dem Programm. Am Wochenende lädt Bernstadt zur 40. Oberlausitzer Groß- und Wassergeflügelschau ein. Mehr als 600 Tiere und zahlreiche seltene Rassen sind da zu sehen. Oder haben Sie Lust auf ein echtes Handwerkserlebnis an diesem Wochenende? Ende verwandelt sich Neukirch in der Oberlausitz wieder in ein Paradies für Keramikfans. Beim 37. Töpferfest erwartet sie rund um die Töpferei Lehmann ganz viel Spannendes mit über 70 Meisterbetrieben. Und wir haben jetzt die passenden Überraschungstüten. Also rufen Sie durch 03591 299 299 und die 1. Viel Glück!

0: 9 Minuten nach 8, Freitagmorgen. Michael, ein Hauch von Melancholie macht sich breit.
1: Aha.
0: Ja, wir
1: das
0: sind,
1: neue Parfum von Dior?
0: Nee, wir sind bald unter uns, also jetzt mit der Miri und dir und mir. Ja, ja und eine fehlt, nämlich die Christine. Also erstmal guten Morgen Ihnen am Radio, guten Morgen auch unserem Chefmeteorologen Michael Klein. Ja, wir müssen uns von der Christine leider verabschieden.
1: Wieso? Was ist los?
2: Das klingt, als würde ich versterben.
0: Nein,
2: sag mal.
0: Nein. Christine geht wieder mal auf Weiterreise und macht schon eine Woche vor den Oktoberferien ein bisschen frei.
2: Ich hatte ja im Sommer auch nur eine klitzekleine Woche und ich habe noch das so stimmt. viel Urlaub und den muss man ja nehmen in diesem Jahr. Insofern darf ich jetzt mal 2 Wochen Urlaub machen.
0: Wo geht's denn hin?
2: Ich fliege nach Vietnam. Ich fliege ganz
1: meine
2: Gericht.
1: Güte.
0: Ja. Mal an.
2: Heute Nachmittag ab Prag, dann 17 Stunden mit, keine Ahnung, zweimal Zwischenlandung, also halt, aber es war billig, also günstig gebucht.
0: Ja.
2: Und dann sind wir irgendwie morgen Nachmittag, sind wir dann in Hanoi und ich bin so gespannt, ich war noch nie in Vietnam, wart ihr schon mal?
0: Nee, also das ist ja das, wo Karl Marx gesagt hat, das sind die Klassenunterschiede, ja, also ich fahre an Berzdorfer See. Jetzt
2: ja, hallo hier, Insel der Sinne. Da kostet wahrscheinlich mehr als mein ganzer Urlaub in Vietnam.
0: Warst du schon mal in Vietnam, Micha?
1: Nein, noch
0: nein,
1: gar nicht.
0: Nein. Also ich weiß nur, dass unfassbar nette Menschen, liebe Menschen in Vietnam wohnen, weil der Frankie, was mein Lieblingsgastronom ist, der hat ganz viele Servicekräfte aus Vietnam und die sind toll. Der ist wirklich super. Aber erzähl mal, da ist Hochsommer, da Tropen.
2: Da geht, also es ist warm, ja, aber geht jetzt langsam so die Regenzeit los. Also da muss man ein bisschen gucken, wo man da hin kann. Aber ich weiß es ja nicht, weil ich war ja auch noch nie da.
0: Aha.
2: Also ich will auf alle Fälle, wollen wir oben so in den Norden, so Sapa, so Reisfelder und Hanoi an und für sich ist ja toll. Aha. Und dann so Halongbucht, was man eben so kennt. Dann haben die auch ganz tolle Motorradstrecken, den Wolkenpass zum Beispiel. Weiß ich aber noch nicht, ob wir uns das trauen.
0: Motorrad in Vietnam.
2: Ich weiß nicht, aber hast du Easy Driver, da kannst du mitfahren.
0: Ha?
2: Aber Hasi fährt ja Motorrad, aber ich weiß nicht, ob wir das. Hör mal gucken. Naja, du kannst einen Motorradfahrer, kannst du nicht zum Mitfahren auf dem Motorrad setzen.
0: Nee,
2: das macht er nicht. Okay. Und insofern.
0: Und sag mal, unten rum hier Ho Chi Minh Stadt und
2: Saigon, genau.
0: Saigon.
2: Genau, das ist dann ganz, ganz unten im Süden. Da wollen wir auch hin. Ich muss auch unbedingt mal mit dem Nachtzug fahren und Nachtbus und so, aber das soll ja total experimentell sein.
0: Mhm.
2: Habe ich gestern, der Florian Buschmann, mit dem wir die Schulstunde machen, der war auch schon mal da und die sind mit dem Nachtbus gefahren und hatten da so eine klitzekleine Koje und da hat es reingeregnet an der Seite. und die waren die waren zu zweit, da ging das. Die hatten halt 2 Plätze gebucht und dann war aber ein Kumpel von denen, der war quasi alleine und hatte sich einfach einen Platz gebucht und musste sich dann aber auch eine Koje teilen. Mit einem völlig Fremden.
1: Das war schön, da lernt man Leute kennen.
0: Ja, absolut.
2: Ein bisschen experimentell.
0: Sag ich doch, sehr kommunikative, liebe Menschen. Also Christine fliegt nach Vietnam. Heute geht's los schon.
2: Genau, heute Nachmittag ab Prag.
0: Ab Prag, dann über Doha und dann...
2: Nee, ich glaube Dubai und noch irgendwo und dann...
0: Okay.
2: Ja.
0: Ach Micha, kannst du mal gucken bitte, wie sieht's denn aus da oben?
1: Ich habe gerade Eigeninteresse. Das ist ordentlich warm.
0: Also ja.
1: Nordhalbkugel, weil du eben gesagt hast, hier Sommer. Nein, die sind natürlich auch auf der Nordhalbkugel und damit gehen sie jetzt auch in den Herbst.
0: Aber tropisch, ne? Ist das aber nicht?
1: Tropisch warm, genau.
0: Ja, eben.
1: Richtig, aber das heißt auch im Süden sind es über 30, 33 Grad. Im Norden so knapp unter 30 Grad dann zwischendurch. Anfang der Woche war dann sehr viel Sonnenschein. Der Süden hat mehr Schauer und Gewitter, also teilweise auch richtig kräftigen Regen.
0: Und ich habe mir richtig gemerkt, Norden Hanoi, Süden, Ho Chi Minh Stadt.
2: Genau.
0: Saigon früher.
2: Ja,
0: okay, alles klar.
2: Hm?
0: Gut. Und warm. 30 Grad. Ja, immerhin.
1: Ja, warm.
0: Schön.
1: Tropisch warm.
0: Chrissy, dann wirst du berichten, wie es war, wenn du wiederkommst. Komm heil wieder.
2: Ich habe heute Nacht noch ganz schnell 5 Kleidchen, 14 Schlüppis und ein paar Flipflops. Ich habe wirklich nur einen ganz kleinen Rucksack. Das war toll.
0: Bei uns erstmal eine kleine Regenpause heute. Also es zieht dann so ein kleines Regengebiet über Sachsen drüber, bevor es dann auch wieder besser wird.
1: Ja, also wir haben es ja wochenlang.
0: Also Regenpause im Sinne Pause vom schönen Wetter, jetzt ein bisschen Regen, den wir ja brauchen.
1: Zu dieser Sendung und Moderation ist Begleitmaterial erschienen, dann können Sie nachgucken.
0: Ja, was er meint. Regen, mit Regenpause meint er der Nichtregen.
1: Genau das umgekehrt.
0: Pause.
1: Ja, also es ist so, es ist ein Tiefausläufer durchgezogen durch den Westen Deutschlands mit kräftigem Regen und der erwischt uns jetzt eben auch. Der Regen zieht jetzt so langsam in den Westen Sachsens hinein, schwächt sich immer weiter ab, kommt dann so ein bisschen bis Richtung Elbe voran, da wird es den letzten Tropfen geben, also ganz in den Osten kommt er wahrscheinlich nicht mehr. Dicke Wolken für uns alle mit Höchsttemperaturen so um 18, 19 Grad und Wochenende dann wieder schöner, morgen muss sich erstmal Nebel auflösen, dann wird der Samstag richtig freundlich nett bei 22, 23 Grad. Sonntag wieder etwas wolkiger, aber wie gesagt, der ganz graue Tag, das ist nur heute.
2: Schön. Und wisst ihr, was die dort trinken?
3: Nee. Reiswein.
2: Nee, dort gibt's Egg Coffee.
3: Egg Coffee.
2: Das ist irgendwie mit Ei auf, also eine ganz besondere Spezialität, okay, die es wirklich nur dort gibt. Und das muss man wohl in Hanoi unbedingt auch mal getrunken haben. Ich bin gespannt.
3: Jetzt ein Egg Coffee.
1: Wahrscheinlich wurde die Stadt danach benannt. Irgendein Schwabe war da, hat diesen Kaffee serviert bekommen, hat gesagt,
3: Hanoi. Viel Spaß in Vietnam. Wir hören uns aber gleich nochmal mit der Schulstunde. Du warst ja gestern auch noch unterwegs. Und Micha, jetzt ein Käffchen. Wir bleiben bei den alten Traditionen. Ja.
1: Morgen muss ich erstmal Nebel auflösen, dann wird der Samstag richtig freundlich nett bei 22, 23 Grad. Sonntag wieder etwas wolkiger, aber wie gesagt, der ganz graue Tag, das ist nur heute.
2: Schön. Und wisst ihr, was die dort trinken?
3: Nee. Reiswein.
2: Nee, dort gibt's Egg Coffee.
3: Egg Coffee.
2: Egg Coffee, das ist irgendwie mit Ei auf, also eine ganz besondere Spezialität. Okay.

0: Finnland, irgendein Schwabe war da, hat diesen Kaffee serviert bekommen, hat gesagt, Hanoi.
1: Hanoi. Viel Spaß in Vietnam. Hören uns aber gleich nochmal mit der Schulstunde. Du warst ja gestern auch noch unterwegs. Und Micha, wir, ja, jetzt ein Käffchen. Wir bleiben bei den alten Traditionen. Ja.

0: 12 Minuten vor 8:30. Einen schönen Freitagmorgen für Sie. Heute ist der 2. Oktober. Sting hat heute Geburtstag, ja? Sting, also der Sänger, wird heute 75. Da spielen wir auch gleich was von ihm. Und was abgesehen davon heute sonst noch wichtig ist und wichtig wird, das erfahren Sie gleich bei uns.
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12: Mit Luise Lippert einen schönen guten Morgen. Böses Erwachen für Rallye-Crew in Weißwasser. Diebe haben versucht, ihren über 300.000 Euro teuren Boliden zu klauen. Den Kastenanhänger mit dem Rennwagen hatte das Team vor dem Hotel Kristall abgestellt. Die Oberschule Hoyerswerda ist durch einen Erweiterungsbau ergänzt worden. Das wird heute Nachmittag gefeiert. Errichtet wurde ein zweigeschossiges Gebäude in Modulbauweise mit 7 Unterrichtsräumen. Die Polizei hat einen verkehrsunsicheren Reisebus von der A4 bei Görlitz gelotst. Er war an mehreren Stellen durchgerostet. Der Motor verlor Öl. 2 Wochen früher als geplant wird heute die B96 westlich von Lauter freigegeben. Der gut 3 Kilometer lange Abschnitt bis zur Landesgrenze Brandenburg wurde erneuert. Und Jürgen Klopp hat seinen ersten Sieg als Bundestrainer eingefahren. In München gewann eine komplett umgekrempelte DFB-Elf in der Nations League, verdient mit 2:0 gegen Serbien.
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14: Naja, ein bisschen blau ist noch zu sehen und die ein oder andere Wolkenlücke zum Start in den Freitag. Aber es kann sich mehr und mehr zuziehen heute im Laufe des Tages. Die Temperaturen bei uns in der Lausitz, die gehen so auf 18, 19 Grad rauf. Morgen, übermorgen. Beide Tage werden dann aber wirklich schön mit viel Sonnenschein und die Temperaturen gehen auch wieder ein Stück nach oben auf 21, 22 Grad. Und gucken wir noch auf die Straßen. Da sieht alles total entspannt aus momentan. Wir haben keine größeren Staus und auch keine Blitzer sind uns gemeldet worden. Aber vielleicht möchten Sie das gerne nachholen. Dann können Sie mich gerne anrufen. 03x800 und die 4 ist die Nummer. Gute Fahrt.
15: Dankeschön, Miri.
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17: Auch wenn Sie so ein bisschen einfacher gestrickt sind, ich finde das ausgesprochen spannend.
15: Ja, ja. Aber dagegen kann man ja was tun, zum Beispiel schön aufpassen in der Schule. Ja. Und dann kommen wir ins Spiel mit unserer Schulstunde. Wir kommen in die Klassen, auch wenn wir ein bisschen einfacher gestrickt sind. Christine holt sich zum Beispiel Unterstützung.
18: Genau, von Florian Buschmann, von den Offline-Helden. Wir machen Medienkompetenz und der andere kommt zu euch und macht Sport. Da kann man nicht viel falsch machen.
15: So ist es, genau.
18: Nein, Quatsch, ist Spaß. Und es geht ja auch um 500 Euro für die Klassenkasse.
15: Ja, gestern war es wieder soweit. Ja. Und wie es war, darüber berichtet Christine gleich. Vorher aber machen wir mal noch ein bisschen Sting, weil ich hatte es gerade versprochen, der wird heute 75. Und das sollten wir doch jetzt mal was spielen. Okay, also erstmal einen schönen guten Morgen, schönen Freitag, kurz vor 8:30 ist es.
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0: Wir sagen nochmal Happy Birthday zum 75. Ich muss leider verpasst in Zwickau, war letztes Jahr in Zwickau.
1: Okay. Ding. Unser Robert hat heute auch Geburtstag.
0: Unser Robert Drexler. Robert.
1: Ja, also wird natürlich nicht 75, aber
0: nein.
1: Happy Birthday, lieber Robert.
0: Robert.
1: Robert.
0: Ja, alles, alles Gute von uns. Ja. So, und damit schwenken wir jetzt mal über. Eine Woche vor den Herbstferien. Stimmt, nächste Woche noch, oder?
1: Ja,
0: ja, nächste Woche.
1: Genau.
0: Dann fangen die Herbstferien an, aber bis dahin wird noch fleißig Schule gemacht.
2: Ja. Die Andi und die Morgenmädels Schulstunde. 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
0: Ja, und gerne auch eine Vertretungsstunde mit uns. Das bringt natürlich zum einen Erkenntnisgewinn, zum anderen Spaß. Und 500 Euro für die Klassenkasse bringen wir auch noch mit. Ihr habt zwei Möglichkeiten. Also meldet euch an bei uns und dann könnt ihr euch entscheiden für Medienkompetenz mit Christine oder eben für Sportunterricht. Meiner Wenigkeit. Und du warst gestern unterwegs in der vierten Klasse. Die hatten sich für Medienkompetenz entschieden.
1: Genau, wir waren an der Freien Grundschule Leonardo. Da ist der Träger der Kinder-, Jugend- und Familienhilfeverein. Und das ist ein ganz tolles Konzept. Die haben nämlich die Vorschule, also das letzte Jahr Kindergarten quasi, haben die in dem Schulgebäude mit integriert, sodass die Kinder schon mal wissen, okay, toll, da sind wir. Und dann eben normale Grundschule. Vierte Klasse, in der vierten Klasse waren wir. Und mit dabei ist ja auch immer der Florian Buschmann von den Offline-Helden. Das ist unser Coach quasi beim Thema Medienkompetenz. Und der war wirklich ganz begeistert von der vierten Klasse.
3: Für mich ein sehr schönes Erlebnis, vor allem deswegen, weil ich gesehen habe, wie gut Medienkompetenz schon gelebt werden kann, dass Prävention gelingt, vor allem wenn im Elternhaus eben die richtigen Weichen gestellt werden. Und da hat man hier wirklich einen sehr, sehr guten Eindruck bekommen und ein Gefühl, dass hier wirklich was getan wird schon.
1: Toll. Die Kinder waren also wirklich schon richtig gut vorbereitet und dann auch ganz aufmerksam und haben gut aufgepasst.
4: Wir haben viel über die Medien gelernt, wie viel für uns Gutes am Tag.
5: Dass wir maximal 30 bis 45 Minuten maximal.
6: Und dass wir den fremden Leuten keine Bilder von uns schicken.
7: Und man sollte keine persönlichen Daten ins Internet stellen.
8: Man darf auch keine Bilder von sich als Profilbild nehmen.
9: Weil die sonst zum Beispiel die Augen scannen können und selbst wenn man ein Smiley drüber macht, es gibt auch so Tricks, dass man das Smiley einfach wegradieren kann.
0: Sehr gut informiert, die Kiddies.
1: Muss man wirklich aufpassen und viel besser als online sein sind ja sowieso richtig echte Hobbys.
10: Bei Sucht hilft am besten, wenn man ein Hobby wie zum Beispiel Fußball oder Tanzen hat.
11: Also auch, dass die Zeit mit Freunden viel wichtiger ist. Man könnte aber auch Karten oder Brettspiele spielen.
12: Ich verbringe auch die Zeit gerne mit meiner Mama, um was zu kochen oder auch mit meinen Freunden mal.
13: Und die so YouTube oder sowas hergestellt haben, die lassen ihre Kinder auch erst, wenn sie 14 sind, ein eigenes Handy haben.
14: Damit die dann halt nicht abhängig werden, weil die dann auch wissen, wie das so ist.
0: Siehste? Ja. Selbst die Tech-Bosse nämlich halten ihre Kinder fern von zu viel Medienkonsum, also Handy.
1: Ja, und deshalb muss man wirklich aufpassen. Also es war eine ganz, ganz tolle Schulstunde bei der vierten Klasse. Und die Schulleiterin, die Frau Klaus, die war auch mit dabei und war dann auch ziemlich zufrieden mit uns.
15: Das kann man auf jeden Fall so machen. Mir hat vor allen Dingen gefallen, dass der Florian so authentisch und das so persönlich rübergebracht hat. Und ich glaube, ihr hinkt auch alles so an seinen Lippen. Das war schön zu beobachten, wie aufmerksam ihr zugehört habt. Und deswegen vielen, vielen Dank für deinen Input da an der Stelle.
1: Ach ja, also Medienkompetenz, schönes Projekt. 500 Euro für die Klassenkasse gab es natürlich auch. Und geht weiter, ne?
0: Es geht weiter für dich nicht. Du bist ja jetzt erstmal im Urlaub. Du bist schon ein bisschen vorher in die Ferien. Aber wir machen gern weiter. Das heißt, dann gerne Sportunterricht. Meldet euch an. Ja, und dann kommen wir auch zu euch in die Schule, an die Klasse. Und dann gibt es auch die 500 Euro für die Klassenkasse.
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0: 6:30.
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3: Einen schönen Freitag. Momentan sieht es hier und da noch ganz freundlich aus. Die Temperaturen, die gehen auf bis zu 19 Grad rauf heute bei uns in der Lausitz. Es kann aber sein, dass sich's etwas mehr zuzieht noch. Und auf den Straßen haben wir einen neuen Blitzer auf der A4 aus Dresden zwischen Burgau und Uist. 80er-Zone in der Baustelle und am Ende der Baustelle stockt's auch ein bisschen. Gute Fahrt.
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0: So, jetzt ist wieder Zeit für unseren Wetteronkel, für den Micha Klein,
1: hallo,
0: der in der Leitung sein müsste. Und ich gucke gerade mal, schönen guten Morgen, Micha, hallo.
1: Ja, hallo André, hallo.
0: Ich gucke gerade mal hier auf meine App, auf die Regenradar-App. Ja, Leipzig haben wir jetzt schon den Regen, Zwickau, Chemnitz geht gleich los. Ich bin ja froh, darf ich dir das kurz erzählen?
1: Ich bin sehr gespannt.
0: Ich bin ja froh, dass mein Handy überhaupt noch geht, mir ist es so peinlich. Ich weiß nicht, ob, also wahrscheinlich bin ich bin so doof. Mir ist das Handy gestern ins Klo gefallen.
1: Ach, da bist du aber. Also mir ist es noch nie passiert. Mir würde das, glaube ich, nie passieren. Wie kann denn sowas passieren? Aber da kenne ich viele Leute.
0: Wirklich?
1: Ja.
0: Oh, Gott sei Dank. Nee, also Arschtasche, klassisch, ne? Handy in der Arschtasche. Und als passionierter Sitzpinkler, ich bekenne mich, zack, Hose runter und in der Bewegung, also in die Sitzbewegung hinein, macht es plötzlich plumps. Und das Handy ist in der Kloschüssel.
1: Oh Gott, aber die sind doch inzwischen ziemlich wasserdicht und alles, oder?
0: Ja, also ich hatte einen großen Schreck. Ich habe ein iPhone, ich hatte 12, glaube ich. Ich habe einen 12er noch. Ja, ein iPhone.
1: Ich glaube, das schwimmt von alleine.
0: Geschwommen ist es nicht. Ich hatte ja Glück, dass es nicht komplett verschwunden ist. Also es war schon drin im Wasser, ja, aber es ist eben nicht komplett das Rohr. Sonst weiß ich gar nicht, was man da macht. Nee, dann ist es weg, ne?
1: Da unterscheidet sich dann auch zwischen Tiefspüler und Hochspüler?
0: Ne, es war, weiß ich gar nicht, Tiefspüler. Also es war im Wasser komplett.
1: Ja.
0: Aber dass ich diesen Satz mal sagen würde, hätte ich auch nie gedacht. Ein beherzter Griff in die Kloschüssel.
1: Ja, absolut.
0: Und mein Handy war wieder in meiner Hand. Und ich dachte dann wirklich, jetzt ist alles vorbei. Aber es scheint noch zu funktionieren. Es war ein bisschen wackelig. Aber es scheint zu gehen. Also, naja, also am Anfang, ich habe es dann ganz schnell abgetrocknet und so weiter und es hat kurz aufgeflackert. Aber es scheint zu gehen. Also richtig Zutrauen habe ich noch nicht. Aber ist das nicht peinlich? Und du meinst, das passiert schon einigen Leuten, ja?
1: Das soll häufiger passieren, ja.
0: Ja, krass.
1: Und eigentlich, dann ist ja noch einer der Geheimtipps. Die Dinger sind ja heute, also wirklich diese neueren Generationen, die halten Wasser ganz gut aus.
0: Ja.
1: Und dann soll man ja, eigentlich soll es dann am besten ja ausgeschaltet sein. Und dann kann man es in Reis legen, weil der Reis die Feuchtigkeit rauszieht.
0: Aha, okay.
1: So, also jetzt bei dir auch schon zu spät, es läuft ja.
0: Aber denn jetzt wirklich ein Überlebenstipp oder ein Lifehack, wie man neudeutsch sagt. Ja, passt wirklich auf, wenn ihr auch die Handys hinten in der Arschtasche habt. Ja, beim Runterziehen der Hose, ja, wenn man jetzt zum Beispiel auch Sitzpuder oder so, ja, dann kann das schnell mal passieren.
1: Aber mich interessiert am meisten, dass du das Handy hinten drin hast. Da hätte ich immer Angst, dass ich mich draufsetze und es knack macht.
0: Ja, nee, ich habe das nicht immer. Manchmal habe mir gerade vorgestellt, das passiert ja im Plumpsklo oder so.
1: Ja, so.
0: Ja. Also, das ist eine interessante Frage. Was macht man dann? Taucht man dann da rein oder sagt man, ich beiß jetzt, das ist jetzt vielleicht auch ein blödes Bild, also ich besorge mir jetzt ein neues.
1: Was macht man? Dass man es einfach abschreibt, sozusagen.
0: Dass man es abschreibt.
1: Ich habe keine Ahnung. Also, aber beim Plumpsklo kann es ja auch sehr tief. Oder stimmt, hier so auf so Festivals.
0: Ja, das eben.
1: Toiletten oder sowas.
0: Sie also, merken schon,
1: verzichte ein Jahr lang auf den
0: Tisch. Ja, ich würde sagen, ich mache jetzt Telefon-Detox. Sie merken schon, hier werden die ganz, ganz großen Themen, die letzten wichtigen und großen Themen der Menschheit verhandelt.
1: Ja.
0: Da kommen wir mal zum Wetter, ist ja auch immer wichtig. So haben wir angefangen. Deswegen, ich hatte geguckt, was das Regenradar macht. Ja, also der Regen kommt jetzt voran und streift einmal quer über Sachsen drüber.
1: Genau, aber nicht ganz Sachsen, sondern das kommt so ganz langsam vorwärts Richtung Osten. Aber von diesem ganz, ganz kräftigen Regen, der gestern wirklich die Westhälfte Deutschlands praktisch den ganzen Tag über versorgt hat, da ist nicht mehr so viel übrig. Und jetzt kommen noch ein bisschen vielleicht kräftigere Schauer wirklich im Westen Sachsens an. Aber je weiter das Richtung Osten kommt, umso mehr hat sich dann ausgeregnet und lässt immer mehr nach. Also an der Elbe sind es wahrscheinlich schon nur noch so ein paar letzte Tropfen. Von Osten Richtung Lausitz wird wahrscheinlich gar nicht sein.
0: Ja, deswegen ist dein Handy jetzt irgendwo reingefallen?
1: Ist einfach fürs Klo, ne?
0: Also, du bist jetzt ein bisschen abgehackt.
1: Okay. Also, Osten nix, Mitte ein bisschen, Westen Regen.
0: Ja, und morgen überall wieder schöner.
1: Genau, heute dicke Wolken, so 18, 19 Grad maximal. Morgen nach Nebelauflösung sehr schön, bis 23 Grad.
0: Käffchen jetzt.
1: Ja.

0: wie eine Rakete. Kurz vor 3:09, apropos Rakete, so schnell war noch nie ein Raumschiff an der ISS, ja, also an der Raumstation da oben. Knapp 8 Stunden nach dem Start erreicht die SpaceX-Kapsel von Elon Musk die Raumstation. 8 Stunden. Normalerweise dauert der Flug dorthin um die 30 Stunden. Das ist also Rekord. An Bord übrigens 4 Raumfahrer, 4 Astronauten, und zwar aus den USA, aus Kanada und, Achtung, hört, hört, aus Russland. Ja, also außerhalb der feindseligen Erdatmosphäre funktioniert die Zusammenarbeit noch ganz gut. Was heute sonst noch wichtig ist und wichtig wird, das erfahren Sie auch gleich bei uns in den Nachrichten. Bleiben Sie dran.
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18: Mit Luise Lippert einen schönen guten Morgen. Großzügig, barrierefrei und modern. Die Zentralhaltestelle auf dem Görlitzer Demjani-Platz wird ausgebaut. Gestern wurden die Pläne dem Stadtrat vorgestellt. Baustart ist Ende kommenden Jahres und voraussichtlich gut ein Jahr später ist dann die Übergabe. André Wendler, der Chef der Görlitzer Verkehrsbetriebe.
19: Es wird neue Informationstechnik geben für die Fahrgäste. Für unsere neuen Straßenbahnen wird alles entsprechend vorbereitet. Wir werden großzügige Wartebereiche haben, wo bei Wind, Regen und Schnee alle sicher stehen können und auf die Fahrzeuge warten. Ein Quantensprung, was die Haltestellenqualität in unserer Stadt angeht.
18: Und was ist mit dem Autoverkehr? Es gibt zwei Optionen.
19: Wenn der Demjani-Platz fertiggestellt ist, wird auch der Autofahrer noch die Möglichkeit haben, den Platz, wie er es aktuell kennt, zu queren. Allerdings gibt es der Platz dann her, auch den Autoverkehr, wenn das gewünscht ist, auch auszusperren und andere Routen anzubieten.
18: Das letzte Mal wurde der Demjani-Platz vor 99 Jahren umgestaltet. Böses Erwachen für Rallye-Crew in Weißwasser. Diebe haben versucht, ihren über 300.000 Euro teuren Boliden zu klauen. Den Kastenanhänger mit dem 320 PS starken Rennwagen hatte das Team vor dem Hotel Kristall abgestellt. Am nächsten Morgen war er weg. Der Anhänger mit dem Rallye-Auto wurde einen Kilometer vom Tatort entfernt sichergestellt. Mehr dazu lesen Sie bei uns in der App. Der Landkreis Spree-Neiße hat das Wasserentnahmeverbot aufgehoben. Die Pegelstände in den Seen und Flüssen sind wieder gestiegen. Sie liegen aber weiterhin auf niedrigem Niveau. So ruft die Kreisverwaltung dazu auf, auch ohne Verbot weiterhin sparsam und verantwortungsvoll mit dem Wasser umzugehen. Jürgen Klopp hat seinen ersten Sieg als Bundestrainer eingefahren. In München gewann eine komplett umgekrempelte DFB-Elf in der Nations League verdient mit 2:0 gegen Serbien. Nach zahlreichen Chancen sorgte Tom Bischoff in der 39. Minute mit seinem ersten Länderspieltor für das 1:0. In der 61. Minute legte Florian Wirtz zum 2:0 nach. Tom Bischoff nach dem Spiel im ZDF.
20: Ich glaube, die Euphorie und das Stadion heute hat gebrannt. Es hat einfach Spaß gemacht. Die Unterstützung haben wir gespürt, war voll da. Und wir waren von der ersten Minute an da, hatten viele Chancen, hätten noch ein, zwei mehr machen können. Dann wäre es vielleicht auch einfacher für uns noch. Aber trotzdem fand ich, dass wir uns viele Chancen herausgespielt haben und einfach ein sehr gutes Spiel gemacht haben.
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22: Einen schönen guten Morgen. Der Start in den Freitag, der ist eigentlich ganz hübsch. Es gibt durchaus noch Wolkenlücken. Die Temperaturen, die gehen so auf 18, 19 Grad rauf heute. Also es ist ein bisschen frischer als in den letzten Tagen. Und es kann auch sein, dass es sich ein bisschen mehr zuzieht. Morgen übermorgen dann beides sehr, sehr schöne Tage mit viel Sonnenschein, wenn der Nebel sich morgen früh dann aufgelöst hat. Und die Temperaturen gehen auch wieder ein Stück nach oben auf 21, 22 Grad. Und kurzer Blick auf die Straßen, da haben wir einen neuen Blitzer auf der A4 aus Dresden zwischen Burka und Uist, 80er-Zone in der Baustelle und am Ende der Baustelle gibt es einen kleineren Stau. Gute Fahrt.
0: Ja, vielen Dank, Miri.
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25: Ja, ich freue mich.
0: So, 6 Minuten vor 9, einen schönen Freitagmorgen.
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1: Und da gehen heute mal Grüße nach Cottbus an Konstantin Schütz. Konstantin verbindet gleich mehrere Dinge, die man auf den ersten Blick nicht unbedingt zusammenbringt. Naturwissenschaft, Naturschutz und Rettungseinsatz. Der junge Biologe beschäftigt sich mit der faszinierenden Welt der Insekten und bringt sein Wissen auch anderen Menschen näher. Gleichzeitig engagiert er sich bei der DLRG Cottbus als Einsatztaucher. Also dort, wo es im Ernstfall darum geht, Menschen im Wasser zu suchen und Leben zu retten. Vielen Dank für den Einsatz.
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2: Wir nehmen Sie gerne mit und zwar inklusive der ganzen Familie. Das passiert in der zweiten Ferienwoche, in der Herbstferienwoche.
3: Und wie kommen Sie jetzt ran? Eigentlich ganz einfach. Der wichtigste Schritt ist, sich anzumelden bei uns auf der Website, weil wir brauchen Ihre Telefonnummer. Dann spielen wir das Kofferpacken-Spiel. Jeden Tag, Montag bis Donnerstag, insgesamt 4 Gegenstände wandern in den Koffer und am Freitag fischen wir aus allen Telefonnummern eine raus, schwupps, rufen dort an und dann brauchen wir alle 4 Gegenstände, wenn Sie die aufzählen können, in der richtigen Reihenfolge, das ist wichtig, dann sind Sie dabei.
2: So, jetzt. Ich habe rausgeholt eine Caroline.
3: Die Caroline.
2: Caroline.
3: Es vielleicht auch noch zu Hause.
4: Ja, hier ist Lukas.
2: Guten Morgen, Caroline, hier ist das Radio.
4: Hallöchen.
2: Hallöchen.
3: Hallo, Caroline.
2: Na Mensch.
3: Na Mensch.
2: Hast du eine Ahnung?
3: Nicht hyperventilieren, atmen.
4: Doch.
2: Wo bist denn du gerade?
4: Ich bin auf Arbeit.
2: Okay.
3: Caroline, wie
4: Moment, Moment, ich muss es suchen. Moment.
2: Was denn?
4: Ich muss es suchen, ich habe es aufgeschrieben.
2: Mach entspannt.
3: Okay, Caroline. Ja?
4: Wo ist das iPad? Warte.
2: Entspann dich doch mal.
3: So.
4: Nee, warte.
3: Wir haben doch noch gar nicht gefragt. Mach doch mal keinen Stress.
4: Ich zitter am Körper. Moment.
2: Ja, Gottes Willen. Jo. Okay, wir fangen mal an. Okay.
4: Also das erste war iPad.
2: Ist
4: das
2: iPad.
4: Das weiß ich noch sicher.
2: Ja.
4: Warte.
2: Was war das?
4: Oh Gott. Zeichenblock, Foto, Daumen, Kino, Stadtplan. Ach, ich bin fix und alle.
2: nee, also warte. iPad also hat's. Was war das zweite?
4: Zeichenblock.
2: Ja.
4: Foto, Damen, Kino und Stadtplan.
3: Hey, hast du den Zettel jetzt selber gefunden oder hat den jemand gebracht?
4: Ich hab gewühlt.
2: Oh, du hast gewühlt? Caroline?
4: Ja.
2: Darf ich dir was sagen?
4: Ja.
2: Du bist dabei!
4: Oh.
2: Ja!
4: Ich freu mich nicht.
2: Yeah.
4: Ach, ist doch
2: toll, ne? Wenn ich sage, du, ihr seid ja wahrscheinlich ein paar mehr.
4: Ja, also wir sind 4 insgesamt.
2: Ja, okay, also ich nehme an, 2 Kinder und ein Männle dazu.
4: Ja.
2: Ach, herrlich.
4: Korrekt.
3: Wahrscheinlich, wenn man jetzt Blutdruck messen würde, wo wären wir da?
4: Ich habe meine Pulsuhr nicht dran, aber ich habe bestimmt einen Puls von 120.
2: Okay, Caroline, dann komm erstmal runter. Wir nehmen euch mit. Wir haben ein Date in der zweiten Herbstferienwoche. Sag den Kiddies Bescheid, sag deinem Mann Bescheid. Wir fahren zusammen nach Paris.
4: Ihr seid großartig. Herzlichen Dank.
2: Sehr, sehr gerne. Jetzt erstmal einen schönen Freitag, schönes Wochenende und beruhige dich, ja?
4: Ach, danke schön.
2: Okay. Tschüss, macht's gut. Und vielleicht sollte ich ja noch dazu sagen, am Montag geht's weiter, dann packen wir wieder den ersten Gegenstand in den Koffer.
3: Und dann gibt's die nächste Reise nächste Woche, also schnell noch anmelden bei uns im Netz.
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0: kennst du Greensboro?
1: Sagt mir irgendwas, aber ich kann es gerade nicht zuordnen.
0: Greensboro ist eine Stadt in North Carolina, in the USA.
1: Ja.
0: 300.000 Einwohner, gilt als Kriminalitäts-Hotspot.
1: Schön.
0: Und die Polizei dort, die, wie sagt man dort, das Polizeirevier hatte vor 3 oder 4 Tagen einen Post abgesetzt. Und zwar, warte, ich lese vor, wer heute in der Nacht festgenommen wird, muss Taylor Swifts neue Songs in Dauerschleife hören.
1: Gut, für so ein Knacki ist das vielleicht eine Höchststrafe, ne? Wenn du so ein cooler Kerl bist.
0: Ja, es steht hier leider nicht, ob dann die Kriminalitätsrate signifikant gesunken ist nach dieser Androhung. Aber was hier steht, ist, dass sich da irgendwie Millionen Fans, das ging natürlich dann viral. Und vielleicht haben sie das auch beabsichtigt. Und Millionen Fans sind da natürlich auf die Barrikaden gegangen. Ein paar haben das natürlich auch als das aufgefasst, wie es gemeint war, nämlich lustig. Aber die meisten, die haben da schon richtig Krach geschlagen.
1: Aber ich würde das jetzt mal wissenschaftlich untersuchen wollen. Hm? Vielleicht ist das ja zur Rehabilitation. Ist das das Wort, das ich sagen wollte?
0: Ja.
1: Rehabilitation. Also, dass man vielleicht wieder in die Gesellschaft integriert wird. Vielleicht gut, wie so eine Gehirnwäsche oder so. Oder?
0: Ja, ne? Also wenn man Taylor Swift Songs, also 4 Stück hintereinander ertragen kann, dann ist man wieder sozialisiert, meinst du?
1: Ja, so. In Dauerschleife für 24 Stunden oder so.
0: Ja, wer weiß. Ja, Micha, das war Taylor Swift übrigens. Obleid. Und jetzt kommen wir zum Wetterbericht. Ja, den darf man ja auch nicht immer so ernsten. Sag ich mal. Gibt ja auch viele Fans, die es kritisieren. Der Micha meint das nicht alles so ernst.
1: Man kann auch bei dem, man kann sich ja auch aussuchen, was man machen will mit dem Wetter, was ich hier erzähle. Ne?
0: Eben.
1: Also kann sich auch jeder in die, weiß ich nicht, in die 40 Grad Hitze in den Sonnenschein legen und kann auch jeder, es gibt ja genügend Leute, die sich im Sturm dann oben auf den Fichtelberg stellen oder
0: genau,
1: so. Ja,
0: das
1: kann jeder
0: gibt's
1: halt.
0: Gibt es auch diese Lebensweisheit, warte mal, wie war das? Man kann sich's nicht raussuchen, aber man kann sich was rausnehmen.
1: Aha.
0: So irgendwie sinngemäß, ja. Naja.
1: Aber rausnehmen nur in dem Sinne, dass man damit keinem anderen schadet.
0: Richtig, natürlich, so. Selbstverständlich, ja. Ja, wie sieht's denn aus? Das Regengebiet, warte, ich gucke nochmal hier auf meinem Radar, das zieht langsam, ganz langsam zieht es so über Sachsen drüber, ne?
1: Ja, so es zieht so langsam herein. Das heißt, wir haben es jetzt so in Plauen, teilweise Zwickau, teilweise Chemnitz, fängt so ganz langsam an, Leipzig sowieso schon. Und der Rest hat es meistens alles noch sehr trocken. Und es wird auch nicht ganz Sachsen erreichen. Es kommt ganz langsam im Laufe jetzt des Vormittags, Mittags bis zur Elbe ungefähr voran. Ja. Aber schwächt sich immer weiter ab, sodass nur noch letzte Tropfen ankommen. Und östlich davon ist es dann alles trocken. Also das heißt, wir haben es heute sehr, sehr unterschiedlich hier in Sachsen.
0: Bevor es dann morgen wieder schöner wird für alle.
1: Genau, also die dicken Wolken, von denen haben wir heute alle was, bei Temperaturen, die so 18, vielleicht mal maximal 19 Grad erreichen. Morgen kann es mit bewölktem oder beziehungsweise durch Hochnebelart Nebel zugezogenen Himmel erstmal starten, auch Nebel ist möglich. Das löst sich dann hoffentlich zügig auf und danach ist es wieder ein schöner Samstag mit Sonne und Wolken im Gemisch bei 22, 23 Grad für den Feiertag, also gar nicht so schlechtes Wetter.
0: Ja.
1: Und am Sonntag dann wieder etwas mehr Wolkenanteile, aber da ist zwischendurch auch Sonne mit dabei, so bei knapp über 20 Grad.
0: Na süße, geht doch. Ja. Dann gehen wir erstmal ins Wochenende.
1: Sehr gerne.
0: Ja, nochmal schöne Grüße an unsere.
1: Alles trocken, also das heißt, wir haben es heute sehr, sehr unterschiedlich hier in Sachsen.
0: Bevor es dann morgen wieder schöner wird für alle.
1: Genau, also die dicken Wolken, von denen haben wir heute alle was, bei Temperaturen, die so 18, vielleicht mal maximal 19 Grad erreichen. Morgen kann es mit bewölktem oder beziehungsweise durch Hochnebelart Nebel zugezogenen Himmel erstmal starten, auch Nebel ist möglich, das löst sich dann hoffentlich zügig.

0: sehr gerne.
1: Ja, nochmal schöne Grüße an unsere Christine, jetzt gerade auf dem Weg in den Kurzurlaub. Ja,
0: schon kurz.
1: Kurz vor den Ferien geht es schon los. Wir sind dann nächste Woche unter uns, Micha.
0: Oh Gott, was machen wir denn da? Ich weiß es auch niemand, nicht. Sonst sie passt doch immer ein bisschen auf uns auf.
1: Sind wir aufgeschmissen.
0: Da können wir mal machen, was wir wollen.
1: Ja, oder so, genau. Ach, wie schön, Taylor Swift. Wir spielen den ganzen Morgen.
0: Nur Taylor Swift. Und die Kriminalitätsrate wird sowas von runtergehen.
1: Jetzt noch ein Käffchen?
0: Sehr gerne.
1: Okay.

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8: Mit Luise Lippert einen schönen guten Morgen. Großzügig, barrierefrei und modern. Die Zentralhaltestelle auf dem Görlitzer Demjani-Platz wird ausgebaut. Gestern wurden die Pläne dem Stadtrat vorgestellt. Baustart ist Ende kommenden Jahres. Böses Erwachen für Rallye-Crew in Weißwasser. Diebe haben versucht, ihren über 300.000 Euro teuren Boliden zu klauen. Den Kastenanhänger mit dem 320 PS starken Rennwagen hatte das Team vor dem Hotel Kristall abgestellt. Der Ortsverband Zittau des Deutschen Kinderschutzbundes hat eine überraschende Spende erhalten. Das Geld hilft dabei, die nötigen Eigenmittel für ein ausgebautes Familienmobil aufzubringen. Der Landkreis Spree-Neiße hat das Wasserentnahmeverbot aufgehoben. Die Pegelstände in den Seen und Flüssen sind wieder gestiegen. Und 2:0 gewonnen. Im dritten Spiel unter Jürgen Klopp hat die Nationalmannschaft in der Nations League den ersten Sieg eingefahren.
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10: Einen schönen guten Morgen. Der Start in den Freitag, der ist eigentlich ganz hübsch. Es gibt durchaus noch Wolkenlücken. Die Temperaturen, die gehen so auf 18, 19 Grad rauf heute. Also es ist ein bisschen frischer als in den letzten Tagen. Und es kann auch sein, dass es sich ein bisschen mehr zuzieht. Morgen übermorgen dann beides sehr, sehr schöne Tage mit viel Sonnenschein, wenn der Nebel sich morgen früh dann aufgelöst hat. Und die Temperaturen gehen auch wieder ein Stück nach oben auf 21, 22 Grad. Und kurzer Blick auf die Straßen. Da haben wir einen neuen Blitzer auf der A4 aus Dresden zwischen Burka und Uist. 80er-Zone in der Baustelle und am Ende der Baustelle gibt es einen kleineren Stau. Gute Fahrt.
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1: Ortsopf ist in der Oberlausitz. Heute Abend startet das Oktoberfest in Neugersdorf. Ab 18 Uhr verwandelt sich der Schützenplatz in das stimmungsvollste Festzelt der Region. Seien Sie dabei beim großen Auftakt unter dem Motto Hopfenrausch und Beats im Zelt mit der offiziellen Bierprobe. Also Lederhose und Dirndl einpacken und gemeinsam mit Freunden den Start in ein unvergessliches Wochenende feiern. Das Oktoberfest Neugersdorf. Heute ab 18 Uhr auf dem Schützenplatz. Wir wünschen ganz viel Spaß.
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1: Die Christine ist da?
2: Ja.
1: Kannst du das mal machen? Ja. Ah. Hast du eigentlich einen Hausarzt? Oder Hausärztin?
3: Nee, hast du nicht. Nee, na gut. Nee. Das ist, ach, du, weißt du, bei mir im Wald, da kann ich.
1: Kannst du einfach Geräusche
3: machen?
1: Kannst du Geräusche machen?
4: Ich muss noch einkaufen gehen heute. Morgen sind doch die Supermärkte zu.
3: Na klar, morgen ist Feiertag.
4: Morgen ist Feiertag.
3: Oh Gott, oh André, du wirst verhungern. Oh Gott. Haben Sie es gehört? Morgen sind die Supermärkte zu. Oh. Die Supermärkte sind morgen zu. Was wir heute noch alles einkaufen müssen.
1: Wie kann man denn Feiertag auf den Samstag legen?
3: Naja, du, ist halt. Das ist
1: Zeit für das Beste am Morgen, das ist unser Wetterwettermann, Michael Klein, unser Chefmeteorologe.
5: Tut mir leid für Sie.
1: Ja, wenn es nichts Besseres
5: nicht mehr kommt, oh Gott.
1: Hast du mitbekommen gestern, wir haben gewonnen.
5: Yeah!
1: Ja, die deutsche Fußballnationalmannschaft 2-0 gegen Angstgegner Serbien. Es hat 3 Anläufe gebraucht, aber ich hatte mir vorhin das kleine Wortspiel erlaubt, den kleinen Spaß. Nach dem 3. Anlauf hat es gekloppt.
5: Das ist doch schön. Das ist schön.
1: Ja.
5: Ja. Kloppt alles wieder.
1: Ah. Ja, schön. Ach Mensch.
5: Schön. Ja. Oh, ich höre schon. Ach, gerade gute Laune, aber jetzt.
1: Ich höre schon. Ja.
5: Ich wollte gerade übermütig werden. Jetzt werde ich wieder ganz bescheiden. Okay.
1: Weil immer, wenn der Micha das hört, weiß er. Es kommt das kleine Quiz mit Micha Klein. Und du denkst jetzt wahrscheinlich, es ist eine Fußballfrage.
5: Es ist eine Serbienfrage.
1: Es ist eine Serbienfrage, ja. Und zwar, die Serben gelten als Weltmeister der Gastfreundschaft. Bei denen dreht sich ganz viel um Essen und Trinken. Wofür ist Serbien in diesem Zusammenhang weltberühmt? Kommt aus Serbien A, der teuerste Käse der Welt, B, der teuerste Wein der Welt oder C, die teuersten Oliven der Welt?
5: Das
1: steht ja dann für die Olive.
5: Nee, ich möchte noch nicht einloggen.
1: Nee.
5: Teuerster Wein, ich glaube, da sind die Franzosen immer noch weit vorne. Dass man da irgendwie sagt, ach, das muss hier aus dem Schlösschen Tralala kommen.
1: Das Schlösschen, ja, das berühmte Schlösschen Tralala, genau, ja.
5: Tralala.
1: Ja, das ist ja dort am Südhang, ja. Schlösschen Tralala im Süden, gut, okay. Also Wein.
5: Ich nehme jetzt mal den Käse.
1: Du gehst auf den Käse.
5: Ich sag so gerne Käse.
1: Käse. Sag mal Käse oder Käse?
5: Käse ist wahrscheinlich, man muss wahrscheinlich Käse sagen.
1: Käse
5: aus Serbien.
1: Also, die Serben. Weltmeister der Gastfreundschaft, die auch sehr gutes Essen und Trinken mögen. Aus Serbien kommt der teuerste Käse der Welt. Ja! Und zwar aus dem Naturreservat Zasavica. Das ist der seltene, überaus seltene Eselsmilchkäse. Ja, der heißt Pule, Eselsmilchkäse. Da bist du dabei bei Preisen von bis zu 1.000 Euro pro Kilo.
5: Okay.
1: 1.000 Euro pro Kilo.
5: Moment, da muss man auch sagen, dieser Eselskäse, das ist ja auch keine 1A-Qualität, das ist IA-Qualität.
1: IA, ja, genau, nicht 1A, IA. So, das Wetter heute nicht IA, auch nicht 1A, kleiner Knick, aber wird wieder.
5: Aber merkst du, ich werde schon wieder übermütig. Ich hab was richtig getippt.
1: Du hast einen guten Lauf diese Woche.
5: Mit null Ahnung und wahrscheinlich völlig falschem Lösungsweg, aber trotzdem richtig gelegen.
1: So, wie ist es mit deinem Wetterbericht?
5: Hallo, bitte, Vorsicht.
1: Bei uns erstmal eine kleine Regenpause heute. Also es zieht dann so ein kleines Regengebiet über Sachsen drüber, bevor es dann auch wieder besser wird.
5: Ja, also wir haben es ja wochenlang.
1: Also Regenpause im Sinne Pause vom schönen Wetter. Jetzt ein bisschen Regen, den wir ja brauchen.
5: Zu dieser Sendung und Moderation ist Begleitmaterial erschienen. Dann können Sie nach.
1: Ja, was er meint. Mit Regenpause meint er, der nicht.
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17: Mit Luise Lippert einen schönen guten Tag. Die Defekthexe hat einem Rallye-Team in Weißwasser in die Karten gespielt. Die Crew um Europameister Armin Krämer und dem 14-fachen österreichischen Meister Raimund Baumschlager hatte in dieser Woche im Hotel Kristall übernachtet. Als die Crew am Morgen zum Training für die Lausatz-Rallye aufbrechen wollte, war der über 300.000 Euro teure Rennbolide samt Anhänger weg. Die Diebe kam aber nur einen Kilometer weit. Sie ließen ihre Beute zurück. Raimund Baumschlager.
18: Es ist eben die Vermutung, dass vielleicht die Bremse heiß geworden ist und festgegangen ist und der Anhänger nicht richtig gut eingekuppelt war. Egal wie, wir sind sehr, sehr froh, dass alles wieder da ist.
17: Die Täter konnten noch nicht gefasst werden. Doppelspitze für die Jugendfeuerwehren von Malschwitz. Laura Seidel und Johannes Donatschke sind berufen worden. Die 19-jährige Studentin bringt bereits Erfahrung aus Breititz-Kleinbautzen-Purschwitz mit, während der 21-jährige Alstom-Azubi aus Malschwitz-Pliskowitz stammt. Für das kommende Jahr plant das Führungsduo bereits ein Jugendfeuerwehrcamp, um den Zusammenhalt und die Ausbildung der Nachwuchskräfte zu stärken. Sächsische Unternehmen sind maßgeblich an einem neuen Forschungssatelliten beteiligt. Rund ein Drittel der im Kleinsatelliten Athena 1 verbauten Technik stammt aus dem Freistaat. Das teilte das sächsische Wirtschaftsministerium mit. Der gestern Abend von Kalifornien aus gestartete knapp 300 Kilogramm schwere Satellit soll als Plattform für 15 wissenschaftliche Experimente der Bundeswehruniversität dienen. In Sachsen sind rund 160 Luft- und Raumfahrtunternehmen mit etwa 7000 Beschäftigten ansässig. Seit Tagen protestieren in Frankreich Schülerinnen und Schüler gegen marode Gebäude und zu wenig Lehrer. Die Proteste sind vielerorts aus dem Ruder gelaufen, es wurden Feuer gelegt und Polizisten verletzt. Mittlerweile wurden knapp 2000 Menschen festgenommen. Heute sollen wegen des Protests in Frankreich gut 400 Schulen geschlossen bleiben und nur Fernunterricht anbieten. Und so schnell hat noch kein Raumschiff die internationale Raumstation erreicht. Eine Dragon-Kapsel hat dafür nur 7 Stunden und 55 Minuten gebraucht. Die Gruppe von 4 Astronauten aus den USA, Kanada und Russland war gestern Vormittag vom Weltraumbahnhof Cape Canaveral gestartet.
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20: Einen wunderbaren Start ins Wochenende. Hoffentlich ist der Freitag für Sie nicht zu stressig. Manchmal ist es tatsächlich der stressigste Tag der Woche. Aber ich hoffe, Sie freuen sich schon auf ein freies Wochenende. Denn das Wochenendwetter, das wird wirklich schön. Heute ist es hier und da noch so ein bisschen bedeckter und die Temperaturen, ein kleines bisschen sind sie runtergegangen im Vergleich zu den letzten Tagen. 19 Grad die Höchstwerte bei uns in der Lausitz, aber Samstag, Sonntag, beide Tage wunderschön mit viel Sonnenschein und Höchstwerten so um die 21, 22 Grad. Und auf den Straßen, da haben wir einen Stau auf der A4 aus Dresden zwischen Uist und Salzenforst und zwischen Burka und Uist steht ein Blitzer.
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0: in the Dark. Purple Disco Machine und Sophie and the Giants. Und endlich, sagen die Fans, nach 2 Jahren kündigt der Dresdner DJ Purple Disco Machine ein neues Album an. Cosmotropia erscheint im nächsten Frühjahr. Und genau wie beim letzten Album Paradise war es ihm wichtig, mit seiner Musik wieder so eine ganz neue Welt zu erschaffen, sagt Tino Piontek. Und dabei ist er zurück in seine Kindheit gegangen und hat sich mit der Musik beschäftigt, die seine Eltern gehört haben. Spannend. Und die erste Kostprobe ist da. Test My Luck ist die erste Single aus dem neuen Purple Disco Machine Album und Radio Premiere dann nach 11 hier bei mir.
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13: Das Wochenendwetter, das wird wirklich schön. Heute ist es hier und da noch so ein bisschen bedeckter und die Temperaturen, ein kleines bisschen sind sie runtergegangen im Vergleich zu den letzten Tagen. 18, 19 Grad die Höchstwerte bei uns in der Lausitz. Aber Samstag, Sonntag, beide Tage wunderschön mit viel Sonnenschein und Höchstwerten so um die 21, 22 Grad. Und Achtung auf den Straßen, A4 Richtung Dresden zwischen Rastplatz Löbauer Wasser Nord und Bautzen Ost. Eine ungesicherte Unfallstelle, dort auch Gegenstände auf der Fahrbahn. Und geblitzt wird in Görlitz auf der Heiligen Grabstraße Richtung Klinikum. Königswarter B96 beidseitig und A4 aus Dresden zwischen Burgau und Uist in der 80er Zone. Gute Fahrt.
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2: Ja, ein herrliches Hallo am Freitag.

0: kurz vor 10:30 am Freitag.
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0: 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Wir stellen euren Verein natürlich auch hier im Radio vor. Und dann, also ich sag's nochmal gern, 1000 Euro kurz nach 4 bei Axel Metz. Macht alle noch mit auf der Website oder in der App. Ich drück die Daumen.
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0: da.
1: Gleich 10:30, dritte Stunde, oder?
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1: Christine und Florian Buschmann von den Offline-Helden waren gestern in der 4C und haben mit den Kids eine ganz besondere Radioschulstunde Medienkompetenz gemacht, rund um Internet, Handy, Computerspiele und Co.
4: Wir haben viel über die Medien gelernt, wie viel für uns gut ist am Tag.
5: Dass wir maximal 30 bis 45 Minuten maximal.
6: Und dass wir den fremden Leuten keine Bilder von uns schicken.
7: Und man sollte keine persönlichen Daten ins Internet stellen.
8: Man darf auch keine Bilder von sich als Profilbild nehmen.
9: Weil die sonst zum Beispiel die Augen scannen können und selbst wenn man ein Smiley drüber macht, es gibt auch so Tricks, dass man das Smiley einfach wegradieren kann.
1: Wow, die haben viel gelernt. Und auch die Schulleiterin, Frau Klaus, war richtig begeistert.
10: Das kann man auf jeden Fall so machen. Mir hat vor allen Dingen gefallen, dass der Florian so authentisch und das so persönlich rübergebracht hat. Und ich glaube, ihr hinkt auch alles so an seinen Lippen. Das war schön zu beobachten, wie aufmerksam ihr zugehört habt. Und deswegen vielen, vielen Dank für deinen Input da an der Stelle.
1: Obendrauf gab es 500 € für die Klassenkasse und nächste Woche geht's weiter. Also schnell noch anmelden auf unserer Website.
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3: Mit Luise Lippert einen schönen guten Tag. Wegen Körperverletzung mit Todesfolge muss sich seit heute ein 33-jähriger Mann vor dem Landgericht Görlitz verantworten. Vorwurf, er soll vor einem Jahr beim Dorffest in Reichwalde einen 39-Jährigen umgestoßen haben. Der Mann stürzte mit dem Kopf gegen die Betoneinfassung der Bühne. Er erlag später seinen schweren Kopfverletzungen. Der aus Weißwasser stammende Angeklagte äußerte sich bislang nicht zu dem Vorwurf. Es gilt die Unschuldsvermutung. Erst vor wenigen Jahren eröffnet und schon zu klein. Die Oberschule Hoyerswerda ist durch einen Erweiterungsbau ergänzt worden. Das wird heute Nachmittag gefeiert. Knut Michael Kunert.
4: Die Stadtverwaltung geht von steigenden Schülerzahlen aus. Das war offenbar vor Jahren noch nicht absehbar. Errichtet wurde ein zweigeschossiges Gebäude in Modulbauweise mit 7 Unterrichtsräumen für rund 3,5 Millionen Euro. Seit Schuljahresbeginn lernen dort die 10. Klassen.
3: Der Übergang von der Kita in die Grundschule und den Hort ist für Kinder ein großer Schritt, besonders für diejenigen mit speziellem Förderbedarf. Wie kann dieser Wechsel möglichst problemlos gestaltet werden? Diese Frage wurde gestern in Weißwasser diskutiert. In Arbeitskreisen sollen jetzt konkrete Maßnahmen entwickelt werden, um Kindern im Landkreis Görlitz einen verlässlichen und chancengleichen Schulstart zu ermöglichen. Sächsische Unternehmen sind maßgeblich an einem neuen Forschungssatelliten beteiligt. Rund ein Drittel der im Kleinsatelliten Athena 1 verbauten Technik stammt aus dem Freistaat. Das teilte das sächsische Wirtschaftsministerium mit. Der gestern Abend von Kalifornien aus gestartete knapp 300 Kilogramm schwere Satellit soll als Plattform für 15 wissenschaftliche Experimente der Bundeswehruniversität dienen. Seit Tagen protestieren in Frankreich Schülerinnen und Schüler gegen marode Gebäude und zu wenig Lehrer. Die Proteste sind vielerorts aus dem Ruder gelaufen, es wurden Feuer gelegt und Polizisten verletzt. Mittlerweile wurden knapp 2000 Menschen festgenommen. Und so schnell hat noch kein Raumschiff die internationale Raumstation erreicht. Eine Dragon-Kapsel hat dafür nur 7 Stunden und 55 Minuten gebraucht. Die Gruppe von 4 Astronauten aus den USA, Kanada und Russland war gestern Vormittag vom Weltraumbahnhof Cape Canaveral gestartet.
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6: Einen wunderschönen Freitag, einen schönen Start ins Wochenende. Ich hoffe, Sie starten mit einem fröhlichen Gesichtsausdruck in den Freitag. Die Temperaturen bei uns in der Lausitz, die gehen auf 19 Grad rauf. Und bei uns in der Lausitz ist es wirklich noch am freundlichsten. Da gibt's hier und da sogar noch mal eine kleine Wolkenlücke. Aber teilweise ziehen jetzt schon etwas mehr, etwas dichtere Wolken auf. Morgen, übermorgen beide Tage, aber dann wirklich schön. Es gibt viel Sonnenschein und auch deutlich wärmere Temperaturen. Höchstwerte so um die 22 Grad. Und auf den Straßen wird geblitzt in Görlitz auf der Heiligen Grabstraße Richtung Klinikum und Königswarter B96 beidseitig. Gute Fahrt.
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8: Hallo zusammen, ich habe gerade eine WhatsApp bekommen. Franzi schreibt, hallo ans Team, coole Mugge und Infos aus der Region. Ich höre euch sehr gerne. Dankeschön und die Infos hatten wir jetzt. Weiter geht's mit cooler Mugge.
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0: Achtung, liebe Autofahrer, eine wichtige Meldung aus unserem Verkehrsservice A9 Leipzig Richtung Nürnberg zwischen Weißenfels und Naunburg. Personen auf der Standspur, die Polizei ist da unterwegs. Vorsicht.
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0: Ein neuer Lieblingsradio, Lieblingssong von Martin Garrix und Ed Sheeran, Repeat It.
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3: Ja, das Schöne ist, man ist bei uns wetterunabhängig. 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Und bei uns kommt da gar keine Langeweile auf, denn dafür sorgt UKA und unser Maskottchen mit dem Animationsteam.
0: Also für jeden ist was dabei. Kleiner Tipp, im Frühstücksraum gibt's eine extra Eierstation. Da werden ganz frisch Rührei, Spiegelei oder Omelette in die Pfanne gehauen. Sowas liebe ich ja. Also Familienauszeit gewinnen am Sonntagvormittag im Reiseexpress.

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2: Also heute früh gab es deutlich mehr blaue Fleckchen am Himmel. Mittlerweile haben wir es doch mit ein paar Wolken zu tun. Und es wird sich auch im Laufe des Tages etwas mehr zuziehen. Noch die Temperaturen bei uns in der Lausitz, die gehen auf 18, 19 Grad rauf. Morgen kann es dann zum Tagesstart noch ein bisschen neblig sein. Aber später wird das dann sehr schön. Die Sonne zeigt sich immer mal, übrigens auch am Sonntag. Und die Temperaturen gehen auch wieder nach oben auf 21, 22 Grad. Und auf den Straßen haben wir einen Blitzer in Görlitz auf der Heiligen Grabstraße Richtung Klinikum. Und falls Sie noch was anderes entdeckt haben, sagen Sie gerne Bescheid. 03 mal 800 und die 4.

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0: Gleich Radiopremiere vom neuen Song von Purple Disco Machine. Hallo.

0: Sag mir die magischen drei Worte.
1: Morgen ist Wochenende. Schönes Wochenende.

0: 90er Sound mit NSYNC und Tearing Up My Heart. Jetzt kommt wieder mein Lieblingsmoment der Sendung. Marc Mathieu ist hier mit der neuen Musik der Woche. Und natürlich schauen wir auch auf die aktuellen Charts. Hallo!
1: Hallo Andrea, grüß dich. Ja, mal sehen, ob in der Feiertagsausgabe Shakira wieder auf die 1 geschafft hat. Im Countdown, Die Die hast du ja gerade gespielt. Mhm. Und dann gibt es jede Menge Neuerscheinungen. Ich stelle vor, die neue von Mark Forster.
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1: Dann das neue Album von Johannes Oerding mit Peter Maffay zusammen. Nashville heißt es. Und komplett können wir ja schon mal spielen, Andrea. Heute ja. Premierentag der neuen Single von Purple Disco Machine mit Sängerin Meek, von der der Tino schwer begeistert ist. Test My Luck, Vorab-Single zum kommenden neuen Album. Da wird uns dann Purple Disco Machine morgen noch was dazu erzählen. Morgen ein kurzer 6 in den Charts.
0: Wir hören rein, definitiv. Hier kommt Purple Disco Machine und Test My Luck.

0: Also ich bin dabei.
1: Mich hat er. Purple Disco Machine und Meek. Test My Luck hier bei uns.
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0: schönen Freitag wünsche ich. 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
3: Wir nehmen Sie gerne mit und zwar inklusive der ganzen Familie.
4: Mhm.
3: In der zweiten Ferienwoche, in der Herbstferienwoche.
4: Der wichtigste Schritt ist, sich anzumelden bei uns auf der Website, weil wir brauchen Ihre Telefonnummer. Dann spielen wir das Kofferpackenspiel jeden Tag, Montag bis Donnerstag,
3: ja.
4: Insgesamt 4 gegen Gegenstände wandern in den Koffer und am Freitag fischen wir aus allen Telefonnummern eine raus, schwupps, rufen dort an und dann brauchen wir alle 4 Gegenstände, wenn Sie die aufzählen können, in der richtigen Reihenfolge, das ist wichtig, dann sind Sie dabei.
3: So, jetzt.
5: Ich habe rausgeholt,
3: eine Caroline.
6: Ja, hier ist Lukas.
3: Caroline, hier ist das Radio. Hast du eine Ahnung?
4: Caroline, wie
6: Moment, Moment, ich muss es suchen. Moment.
3: Was denn?
6: Ich zitter am Körper. Moment.
3: Ja, Gottes Willen.
6: Also das erste war iPad.
3: Ist
6: das
3: iPad.
6: Weiß ich noch sicher.
3: Ja? Was war das?
6: Oh Gott. Zeichenblock, Fotodaum, Kino, Stadtplan. Ach du Sau, ich bin fix und alle.
3: Nee, also warte. Was war das zweite?
6: Zeichenblock, Fotodaum, Kino und Stadtplan.
3: Hey. Caroline?
6: Ja?
3: Darf ich dir was sagen?
6: Ja.
3: Du bist dabei!
6: Oh.
3: Ja!
6: Ich freue mich nicht.
3: Wenn ich sage du, ihr seid ja wahrscheinlich ein paar mehr.
6: Ja, also wir sind 4 insgesamt.
3: Ja, ich nehme an 2 Kinder und einen Mann dazu.
6: Ja.
3: Wir nehmen euch mit, wir haben ein Date in der zweiten Herbstferienwoche. Wir fahren zusammen nach Paris.
6: Ihr seid großartig.
3: Okay.
6: Herzlichen Dank.
3: Sehr, sehr gerne. Und vielleicht sollte ich ja noch dazu sagen, am Montag geht's weiter, dann packen wir wieder den ersten Gegenstand in den Koffer.
4: Und dann gibt's die nächste Reise nächste Woche. Also schnell noch anmelden bei uns im Netz.
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19: Mit Luise Lippert einen schönen guten Tag. In Ostsachsen drohen massive Einschnitte beim Zugangebot. Wegen stark gestiegener Infrastrukturpreise der Deutschen Bahn muss der Verkehrsverbund VVO in den kommenden Jahren Millionen Euro nachzahlen. Um Kosten zu sparen, wird geprüft, die Regionalbahn zwischen Pirna, Neustadt und Sebnitz komplett einzustellen. Zudem wackelt die finanzielle Unterstützung für die Zittauer Schmalspurbahn. Der Zuschuss soll womöglich auslaufen. Erste Fahrplankürzungen auf anderen Linien greifen bereits im Dezember. Der VVO spricht von einer Verkehrswende im Rückwärtsgang. Wegen Körperverletzung mit Todesfolge muss sich seit heute ein 33-jähriger Mann vor dem Landgericht Görlitz verantworten. Der Vorwurf? Er soll vor einem Jahr beim Dorffest in Reichwalde einen 39-Jährigen umgestoßen haben. Der Mann stürzte mit dem Kopf auf die Betoneinfassung der Bühne. Er erlag später seinen schweren Kopfverletzungen. Der aus Weißwasser stammende Angeklagte äußerte sich bislang nicht zu dem Vorwurf. Es gilt die Unschuldsvermutung. Erst vor wenigen Jahren eröffnet und schon zu klein. Die Oberschule Hoyerswerda ist durch einen Erweiterungsbau ergänzt worden und das wird heute Nachmittag gefeiert. Knut-Michael Kunert berichtet.
15: Die Stadtverwaltung geht von steigenden Schülerzahlen aus. Das war offenbar vor Jahren noch nicht absehbar. Errichtet wurde ein zweigeschossiges Gebäude in Modulbauweise mit 7 Unterrichtsräumen für rund 3,5 Millionen Euro. Seit Schuljahresbeginn lernen dort die 10. Klassen.
19: Die Warenhauskette Galeria hat wieder einen Insolvenzantrag gestellt. Mehr von Moritz Einzel.
17: Wie das Unternehmen mitteilte, soll der Betrieb in den noch 83 Filialen vorerst weitergehen. Die rund 12.000 Beschäftigten müssen nun um ihre Arbeitsplätze bangen. Ob sie Insolvenzgeld erhalten und ob bzw. welche Standorte schließen müssen, ist bislang unklar. Zu den Hintergründen machte Galeria keine Angaben. Es ist bereits der 4. Insolvenzantrag innerhalb von 6 Jahren.
19: Und an einem der trockensten Orte der Welt sprießen derzeit zahlreiche Blumen, nämlich in der chilenischen Atacama-Wüste. Grund ist das Klimaphänomen El Niño und die dadurch verursachten Niederschläge. Was andernorts Unheil anrichte, begünstige in der Atacama-Wüste das Wachstum von Pflanzen, hieß es von Chiles Forstbehörde.
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21: Na, es gibt schon ein paar Wolkenlücken bei uns in der Lausitz. Die Temperaturen sind ein bisschen nach unten gegangen im Vergleich zu gestern und vorgestern. Jetzt kriegen wir so Höchstwerte um die 18, 19 Grad. Und die Aussichten fürs Wochenende, die sind wirklich schön, denn morgen und übermorgen zeigt sich öfter mal die Sonne und die Temperaturen gehen auch wieder nach oben. 21, 22 Grad die Höchstwerte. Also definitiv ein Wochenende zum Genießen. Nur morgen zum Tagesstart kann es hier und da noch neblig sein. Und auf den Straßen sieht auch alles noch ziemlich entspannt aus. Wir haben nur einen Blitzer. Der ist uns gemeldet worden aus Görlitz. Der steht auf der Heiligen Grabstraße in Richtung Klinikum. Und Ihre Meldung gerne an die 03x800 und die 4. Gute Fahrt.
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24: Hallo zusammen, willkommen im Feelgood-Freitag. Ohne schönes Wetter, dafür mit viel Musik und viel Vorfreude aufs Wochenende.
23: Und jetzt ganz viel Musik.
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Achtung, liebe Autofahrer, eine wichtige Meldung aus unserem Verkehrsservice. A72 Richtung Leipzig, freilaufende Hunde. Und wo das ganz genau ist, können wir jetzt aktuell noch nicht sagen, aber seien Sie da einfach erstmal ein bisschen vorsichtiger.

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1: Ich liebe den Song nach wie vor, Rag & Bone Man und Human. Es ist gleich 10 nach 1, hätte ich fast gesagt. Nee, 10 nach 12 und da können wir schon mal singen.
2: Endlich Wochenende.
1: Ja, manchmal ist der Wunsch Vater der Gedanken. Also Feiertag am Samstag, das heißt Chaos am Gemüsestand. Extra Grüße gehen also raus an alle, die im Supermarkt arbeiten und das Chaos beherrschen. Ist schon mal eine Übung für Weihnachten. Da ist Donnerstag der 24., Freitag der 25. und Samstag der 2. Feiertag. Upsi. Und für alle hat der Feiertag was richtig Gutes. Ihr habt viel, viel Zeit und könnt mitmachen bei unserem Feiertagsquiz und den Feiertagsfuffi klar machen. Ab morgen früh, jede Stunde.

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7: Heute eher Couch- und Einkaufswetter. Grau, neblig, trübs und leichter Nieselregen dazu bei 11 bis 17 Grad die Temperaturen. Morgen wird's nach einem nebligen Start dann wieder freundlicher bei bis zu 21 Grad in der Spitze und auch am Sonntag wechselnd bewölkt bei Temperaturen maximal so um die 20 Grad. Der Wochenstart dann wieder freundlicher. Schauen wir noch auf den Lausitzer Verkehr und auf die Straßen in Stadt und Land. Auf der A4 Richtung Görlitz zwischen Weißenberg und dem Tunnel Königshainer Berge ist die linke Spur gesperrt.

0: wegen einer Wanderbaustelle. Vorsicht. Und geblitzt wird auf der B156 in Obergurig, wenn Sie in Richtung Weißwasser unterwegs sind. Allen eine gute und sichere Fahrt.
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3: Jawohl, hier bei der Arbeit und jetzt mit Teddy Swims. Hallo zusammen.

0: Eigentlich ist heute so ein bisschen Couchwetter, oder? Aber es geht eine ganze Menge bei uns.
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2: Ortsopf ist in der Oberlausitz. Heute Abend startet das Oktoberfest in Neugersdorf. Ab 18 Uhr verwandelt sich der Schützenplatz in das stimmungsvollste Festzelt der Region. Seien Sie dabei beim großen Auftakt unter dem Motto Hopfenrausch und Beats im Zelt mit der offiziellen Bierprobe. Also Lederhose und Dirndl einpacken und gemeinsam mit Freunden den Start in ein unvergessliches Wochenende feiern. Das Oktoberfest Neugersdorf. Heute ab 18 Uhr auf dem Schützenplatz. Wir wünschen ganz viel Spaß.
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0: Einen schönen Freitag wünsche ich und André und unser Better-Wetterman Micha Klein haben ein echtes Problem nächste Woche.
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2: Greensboro, eine Stadt in North Carolina, USA, gilt als Kriminalitäts-Hotspot. Und die Polizei dort hatte einen Post abgesetzt. Und zwar, warte, ich lese vor: Wer heute in der Nacht festgenommen wird, muss Taylor Swifts neue Songs in Dauerschleife hören.
3: Gut, für so einen Knacki ist das vielleicht eine Höchststrafe, ne? Wenn du so ein cooler Kerl bist.
2: Ja, das war Taylor Swift übrigens. Okay, dann gehen wir erstmal ins Wochenende.
3: Sehr gerne.
2: Ja, nochmal schöne Grüße an unsere Christine, jetzt gerade auf dem Weg in den Kurzurlaub. Wir sind dann nächste Woche unter uns, Micha. Oh
3: Gott, was machen wir denn da? Sie passt doch immer ein bisschen auf uns auf.
2: Sind wir aufgeschmissen.
3: Da können wir mal machen, was wir wollen.
2: Ja, oder, genau. Ach, wie schön, Taylor Swift. Wir spielen den ganzen Morgen.
3: Nur Taylor Swift. Und die Kriminalitätsrate wird sowas von runtergehen.
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0: Achtung, liebe Autofahrer, wir haben eine Gefahrenmeldung von der A14 Leipzig Richtung Halle zwischen Leipzig Ost und Nordost. Eine Metallstange auf der linken Spur dort. Vorsicht!
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2: Mit Luise Lippert einen schönen guten Tag. In Ostsachsen drohen massive Einschnitte beim Zugangebot. Wegen stark gestiegener Infrastrukturpreise der Deutschen Bahn muss der Verkehrsverbund VVO in den kommenden Jahren Millionen Euro nachzahlen. Um Kosten zu sparen, wird geprüft, die Regionalbahn zwischen Pirna, Neustadt und Sebnitz komplett einzustellen. Zudem wackelt die finanzielle Unterstützung für die Zittauer Schmalspurbahn. Der Zuschuss soll womöglich auslaufen. Erste Fahrplankürzungen auf anderen Linien greifen bereits im Dezember. Der VVO spricht von einer Verkehrswende im Rückwärtsgang. Wegen Körperverletzung mit Todesfolge muss sich seit heute ein 33-jähriger Mann vor dem Landgericht Görlitz verantworten. Der Vorwurf? Er soll vor einem Jahr beim Dorffest in Reichwalde einen 39-Jährigen umgestoßen haben. Der Mann stürzte mit dem Kopf auf die Betoneinfassung der Bühne. Er erlag später seinen schweren Kopfverletzungen. Der aus Weißwasser stammende Angeklagte äußerte sich bislang nicht zu dem Vorwurf. Es gilt die Unschuldsvermutung. Erst vor wenigen Jahren eröffnet und schon zu klein. Die Oberschule Hoyerswerda ist durch einen Erweiterungsbau ergänzt worden und das wird heute Nachmittag gefeiert. Knut-Michael Kunert berichtet.
3: Die Stadtverwaltung geht von steigenden Schülerzahlen aus. Das war offenbar vor Jahren noch nicht absehbar. Errichtet wurde ein zweigeschossiges Gebäude in Modulbauweise mit 7 Unterrichtsräumen für rund 3,5 Millionen Euro. Seit Schuljahresbeginn lernen dort die 10. Klassen.
2: Die Warenhauskette Galeria hat wieder einen Insolvenzantrag gestellt. Mehr von Moritz Einzel.
4: Wie das Unternehmen mitteilte, soll der Betrieb in den noch 83 Filialen vorerst weitergehen. Die rund 12.000 Beschäftigten müssen nun um ihre Arbeitsplätze bangen. Ob sie Insolvenzgeld erhalten und ob bzw. welche Standorte schließen müssen, ist bislang unklar. Zu den Hintergründen machte Galeria keine Angaben. Es ist bereits der 4. Insolvenzantrag innerhalb von 6 Jahren.
2: Und an einem der trockensten Orte der Welt sprießen derzeit zahlreiche Blumen, nämlich in der chilenischen Atacama-Wüste. Grund ist das Klimaphänomen El Niño und die dadurch verursachten Niederschläge. Was andernorts Unheil anrichte, begünstige in der Atacama-Wüste das Wachstum von Pflanzen, hieß es von Chiles Forstbehörde.
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6: Heute eher Couch und Einkaufswetter. Grau, neblig, trübs und leichter Nieselregen dazu bei 11 bis 17 Grad die Temperaturen. Morgen wird's nach einem nebligen Start dann wieder freundlicher bei bis zu 21 Grad in der Spitze und auch am Sonntag wechselnd bewölkt bei Temperaturen maximal so um die 20 Grad. Der Wochenstart dann wieder freundlicher. Schauen wir noch auf den Lausitzer Verkehr und auf die Straßen in Stadt und Land. Auf der A4 Richtung Görlitz zwischen Weißenberg und dem Tunnel Königshainer Berge ist die linke Spur gesperrt wegen einer Wanderbaustelle. Vorsicht! Und geblitzt wird auf der B156 in Obergurich, wenn Sie in Richtung Weißwasser unterwegs sind. Allen eine gute und sichere Fahrt.
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9: Hier ist der Feelgood-Freitag ohne schönes Wetter, dafür mit viel guter Musik und viel Vorfreude aufs Wochenende. Hallo zusammen.
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1: Olivia Rodrigo, Drop Dead.
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mit Musik von Evermax durch den Freitag. Er sah aus wie eine Biene in seinem schwarz-gelb gestreiften Pullover. Und daraufhin bekam er seinen Spitznamen, Sting, auf Deutsch Stachel. Der Pullover ist weg, der Name ist geblieben. Gordon Matthew Thomas Summer, wie er wirklich heißt, wird heute 75. Wir ehren einen ganz großen Star der Musikgeschichte. Hier ist Sting mit All This Time.

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3: Grau, trübe, zugezogen, bisschen Nieselregen dabei und Temperaturen maximal so um die 15, 16 Grad. Ansonsten morgen erstmal neblig, wenn der Nebel sich verzogen hat, guckt wieder schön die Sonne durch und es wird bis zu 22 Grad warm. Am Sonntag dann durchwachsen, aber trocken bei bis zu 22 Grad und am Montag wieder ein bisschen mehr Sonne. Schauen wir nochmal auf den Verkehr heute Nachmittag. Auf der A4 Dresden Richtung Görlitz zwischen Weißenberg und dem Tunnel Königshainer Berge. Eine Wanderbaustelle auf der linken Spur. Die wollen aber bis 14 Uhr dann fertig sein. Auf der A13 Richtung Dresden zwischen Dreieck Spreewald und Kittlitz. Die rechte Spur gesperrt und geblitzt wird B156 Obergurig Richtung Weißwasser.
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6: Irgendwie bin ich schon fast im Feierabend. Ich wünsche schönen Freitag. Hallo.

0: Sag mir die magischen drei Worte.
1: Morgen ist Wochenende. Schönes Wochenende.

0: 90er Sound von Roxette und Spending My Time. Da haben wir also den ersten Sieg im dritten Spiel unter Bundestrainer Jürgen Klopp. Gegen Serbien haben die Neuen geliefert. Deutschland erspielte sich reihenweise gute Chancen. Klopp war nach dem Spiel entsprechend zufrieden und erlebte ein total neues Gefühl.
1: Ich weiß gar nicht, haben wir Bärenbus?
2: Eventuell.
1: Ah. Nee, also wir haben früher, als wir noch Auswärtsspiele gespielt haben, dann haben wir nach Auswärtssiegen, da sind wir noch mit dem Bus gefahren, nach Auswärtsspielen haben wir dann immer nach Siegen ein Bier getrunken. Aber das weiß ich jetzt nicht, ob das geht, wenn die Spieler auch im Bus sitzen. Also deswegen gucken wir mal. Aber gefeiert wird nicht, aber freuen tun wir uns trotzdem.
0: Jetzt geht's am Sonntag wieder gegen Griechenland. Mit der Leistung von gestern ist eine Revanche drin. Siegerbier danach sicher nicht ausgeschlossen.

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0: Gleich 13:50 und jetzt brauchen wir nochmal diese Musik hier. André und die Morgenmädels. André ist nämlich was passiert. Er hat sein Handy im Bad, ins Wasser fallen lassen. Jetzt will er es mit einem Lifehack wiederbeleben, hat es in eine Schüssel mit Reis gelegt. Helma hat dazu eine Sprachnachricht geschickt und hat für alle Andres einen besseren Tipp.
1: Kleiner Tipp am Rande, vergiss das mit dem Reis. Das ist so, ja, im Volksmunde bringt meistens nicht viele Punkte. Besser ist auf eine Heizung, weil dort die Wärme, die trocknet das aus, oder in die Sauna legen, in eine Trockensauna natürlich, nicht in die Feuchtsauna. Methoden selber ausprobiert. Videokamera in Elbe gefallen und ausgefischt, in die Sauna gelegt. Die geht 1A.
0: Fortsetzung folgt. Morgen früh in der Samstagsausgabe von André und die Morgenmädels. Und gleich macht hier erstmal Axel Metz weiter. Ich wünsche ein fantastisches Wochenende. Ciao.

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9: Mit Anke Wolf. Schönen guten Tag. Die zeitlose Zeit am Spremberger Rathaus ist vorbei. Seit heute zeigt die Turmuhr wieder, wie spät es wirklich ist. Das Schlagwerk funktioniert aber noch nicht. Der Schaden muss erst noch ermittelt werden. Erst dann kann Uhrmacher Carsten Handrick einschätzen, welcher Aufwand für die Reparatur des mechanischen Uhrwerks nötig ist. Die Zeiger bewegen sich derzeit mit Hilfe eines Provisoriums, eines elektrischen Uhrwerks. Sachsen will ab kommenden Jahr den Landzuschlag für angehende Lehrer streichen. Bisher bekommen sie knapp 1.300 Euro brutto extra. Kultusminister Konrad Clemens begründete den Schritt mit der kritischen Haushaltslage. Die Bildungsgewerkschaft GEW nennt die Entscheidung einen riesigen Fehler und warnt vor einer Verschlechterung der Unterrichtsversorgung in ländlichen Gegenden. Der Übergang von der Kita in die Grundschule und den Hort ist für Kinder ein großer Schritt. Besonders für diejenigen mit speziellem Förderbedarf. Wie dieser Wechsel möglichst problemlos gestaltet werden kann, wurde jetzt in Weißwasser diskutiert. Der Landkreis Görlitz hatte eingeladen. Matthias Zilch berichtet.
10: Ziel ist es, bestehende Förderangebote transparenter und für Familien leichter zugänglich zu machen. Die Veranstaltung ist der Auftakt für einen längeren Prozess. In thematischen Arbeitskreisen sollen konkrete Maßnahmen entwickelt werden, um Kindern im Landkreis Görlitz einen verlässlichen und chancengleichen Schulstart zu ermöglichen. Gefördert wird das Projekt über das Bundesprogramm Bildungskommunen.
9: Fehler mit Folgen bei der Berlin-Wahl. Das Ergebnis aus dem Wahlkreis Spandau 1 ist telefonisch falsch übermittelt worden. Eine Nachtzählung hat ergeben, dass nicht die CDU-Kandidatin Meißner, sondern der AfD-Kandidat Tabor das Direktmandat geholt hat. Laut Landeswahlleitung wird sich die Zahl der Abgeordneten im neuen Berliner Abgeordnetenhaus nun von 158 auf 153 verringern. Kommt doch noch das Aus für Galeria? Die angeschlagene Warenhauskette hat beim Amtsgericht Düsseldorf erneut Insolvenz beantragt. Der Geschäftsbetrieb der 83 verbliebenen Filialen soll erstmal weiterlaufen, heißt es. Tanja Wagner.
11: Es ist bereits die vierte Pleite innerhalb der letzten 6 Jahre. Dennoch will die Warenhauskette weitermachen. Der jetzige Insolvenzantrag soll dazu dienen, stabile Verhältnisse zu schaffen. Aktuell stehen auch 33 Warenhäuser auf dem Prüfstand. Denn nur wer profitabel wirtschaftet, soll bei Galeria eine Zukunft haben. Die rund 12.000 Mitarbeiter müssen nun erneut um ihre Arbeitsplätze bangen.
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12: Viele Wolken, vereinzelt etwas Regen, in der Nacht örtlich Nebel bei 12 Grad. Morgen nach Nebelauflösung freundlich und trocken bis 23 Grad. Und Sonntag anfangs Nebel, später dann viele Wolken, zwischendurch auch mal Sonnenschein bis 22 Grad. Der Blick auf die Straßen A13, Berlin Richtung Dresden, 3 Kilometer Stau zwischen Schönborn und Thiendorf, 12 Minuten dauert's länger. Geblitzt wird auf der A15 Richtung Berlin am Dreieck Spreewald. Staus und Blitzer bitte melden, die Telefonnummer ist kostenlos, 03x800 und die 4. Und die WhatsApp-Nummer finden Sie bei uns im Netz, radiolausitz.de. Gute Fahrt!
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13: Vielleicht schalten Sie ja gerade am Arbeitsplatz den Gang hoch, damit das Wochenende pünktlich beginnen kann. Vielleicht überarbeiten Sie auch schon die Liste für den großen Wochenendeinkauf. Ja, wer gestern war, muss heute ran. Morgen hat ja alles zu, wegen Feiertag. Was immer Sie auch gerade erledigen, es geht besser mit viel guter Musik. Gleich eine der besten 80er-Balladen von Billy Idol. Und jetzt Vincent Weiss, der findet, da müsste jetzt mal Musik sein. Finden wir auch.

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0: Wir sind auf dem Weg in ein ganz ruhiges Wochenende. Kein großer Wochenendeinkauf, kein Gartenmarktbesuch. Rasenmäher darf auch nicht losgelassen werden. Richtig, morgen ist ja Feiertag. Aber das heißt für Sie mehr Zeit für andere Dinge. Matthias Zilch hat ein paar gute Tipps für Sie.
1: Beim 37. Töpferfest in Neukirch dreht sich an diesem Wochenende alles um Keramik. Über 70 Meisterbetriebe, Schautöpfern, Live-Musik und der traditionelle Töppellauf sorgen für ein buntes Programm. In Thurisede lädt die Einheitsfeierei morgen zum Feiern, Rätseln und Entdecken ein, inklusive Inselgeistern und Bratäpfeln am Lagerfeuer. In Neugersdorf wird von heute bis Sonntag Oktoberfest gefeiert mit Bierprobe, Musik, Tanz, Familientag und Blasmusik. Das 23. Herbstfest im Spremberger Kulturschloss bietet morgen Markttreiben, Handwerk, Ponyreiten und eine Tiershow. In Weigersdorf gibt's morgen Schaufischen und Fischverkauf. Eisenbahnfans kommen an diesem Wochenende beim Prellbockfest und den Rotenburger Eisenbahntagen mit historischen Zügen und Sonderfahrten auf ihre Kosten. Und am Sonntag warten in der KUFA Hoyerswerda um 17 Uhr das Tanzstück Mut und in der Neuen Bühne Senftenberg um 19 Uhr Jürgen Kuttners Videoschnipsel-Vortrag. Auf möglichst viele Besucher.

0: Wunderbar, das macht Laune für den Endspurt durch die Woche.
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0: Und da kommt noch mehr Gutes auf Ihre Ohren zu. Gleich als nächstes der aktuell größte weibliche Popstar weltweit.
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7: Viele Wolken, vereinzelt etwas Regen. In der Nacht örtlich Nebel bei 12 Grad. Morgen nach Nebelauflösung freundlich und trocken bis 23 Grad. Und Sonntag anfangs Nebel, später dann viele Wolken. Zwischendurch auch mal Sonnenschein bis 22 Grad. Der Blick auf die Straßen A13, Berlin Richtung Dresden, 3 Kilometer Stau zwischen Schönborn und Thiendorf, 12 Minuten dauert's länger. Geblitzt wird auf der A15 Richtung Berlin am Dreieck Spreewald. Staus und Blitzer bitte melden, die Telefonnummer ist kostenlos, 03x800 und die 4. Und die WhatsApp-Nummer finden Sie bei uns im Netz, radiolausitz.de. Gute Fahrt!
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11: Und mit Ihnen. Und mit dem aktuell größten weiblichen Popstar weltweit. Kein Wunder, sie ist halt richtig gut. Taylor Swift.
12: Aha.

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3: Oh mein Gott!
4: Na klar, morgen ist Feiertag.
3: Oh Gott.
4: Oh André, du wirst verhungern.
3: Oh Gott.
4: Haben Sie es gehört? Morgen sind die Supermärkte zu. Oh. Die Supermärkte sind morgen zu. Was wir heute noch alles einkaufen müssen.
2: Wie kann man denn Feiertag auf den Samstag legen? Zeit für das Beste am Morgen. Das ist unser Wetterwetterman, Michael Klein, unser Chefmeteorologe.
5: Tut mir leid für Sie.
2: Ja, wenn's nix besser
5: ist. Wenn der heute nicht mehr kommt, oh Gott.
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2: Kleine Regenpause heute. Also es zieht dann so ein kleines Regengebiet über Sachsen drüber, bevor es dann auch wieder besser wird.
5: Ja, also wir haben es ja wochenlang.
2: Also Regenpause im Sinne Pause vom schönen Wetter. Jetzt ein bisschen Regen, den wir ja brauchen.
5: Zu dieser Sendung und Moderation ist Begleitmaterial erschienen, dann können Sie nachgucken.
2: Ja, was er meint. Was mit Regenpause meint er der Nichtregen.
5: Genau eine
2: Pause.
5: Ja.
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Hertz, aufgepeppt von Sachsens erfolgreichsten DJ-Produzenten Purple Disco Machine. Das habe ich heute bei meiner lieben Kollegin Andrea Krüger gehört. Es gibt neue Musik von ihm. Morgen Abend hören Sie die neuen Sachen von Purple Disco Machine in unseren Charts auf Radio Lausitz.

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16: Mit Anke Wolf einen schönen guten Tag. Wegen Körperverletzung mit Todesfolge muss sich seit heute ein 33-jähriger Mann vor dem Landgericht Görlitz verantworten. Er soll vor einem Jahr beim Dorffest in Reichwalde einen 39-Jährigen umgestoßen haben, so die Staatsanwaltschaft. Der Mann stürzte rückwärts mit dem Kopf gegen die Betoneinfassung der Tanzbühne. 17 Tage später erlag er seinen schweren Kopfverletzungen. Matthias Zilch.
17: Zeugen, die auf der Bühne getanzt hatten, bestätigen den Vorwurf, der Angeklagte sei auf das Opfer zugerannt und habe es mit ausgestreckten Händen umgestoßen, so der Tenor ihrer Aussagen. Der Mann hatte sich vor der Bühne zwischen zwei Biertischen mit der Freundin des Angeklagten unterhalten. Liebevoll war der Eindruck einer Zeugin. Er selbst hat sich bislang nicht zum Vorwurf geäußert. Seine Verlobte machte von ihrem Aussageverweigerungsrecht Gebrauch. Es gilt die Unschuldsvermutung.
16: Willkommen an der Dualen Hochschule Bautzen. 175 junge Leute sind gestern feierlich immatrikuliert worden. Besonders gefragt sind die technischen Fächer. Allein 69 Studenten starten im Studiengang Elektrotechnik. Die Hochschulleitung sieht in den Zahlen ein starkes Signal für die Attraktivität des dualen Studiums in der Region. Kartoffeldiebe haben sich in Weißenberg herumgetrieben. Auf einem Feld im Ortsteil Kotitz sammelten sie rund eine Tonne der Sorte Laura. Die Polizei bezifferte den Schaden auf 1.000 Euro. Nun ermittelt die Kripo. In Bremen starten heute Nachmittag die zentralen Feiern zum morgigen Tag der Deutschen Einheit. Natürlich gäbe es nach 36 Jahren immer noch Unterschiede zwischen Ost und West, sagte der Bremer Bürgermeister und aktueller Bundesratspräsident Andreas Bovenschulte im ZDF.
18: Eine wirkliche Stärke, die ergibt sich ja nicht durch Gleichförmigkeit, sondern dass jeder seine und ihre spezifischen Erfahrungen und Perspektiven einbringt, so wie wir das ja auch mit den Stadtmusikanten zum Ausdruck bringen. Die vier Tiere waren ja auch deshalb stark, weil sie aufeinander aufgebaut haben mit ihren eigenen Fähigkeiten und Erfahrungen. Also vier Esel zusammen hätten es auch nicht gebracht.
16: Die Warenhauskette Galeria hat wieder einen Insolvenzantrag gestellt. Wie das Unternehmen mitteilte, soll der Betrieb in den noch 83 Filialen vorerst weiterlaufen. Die rund 12.000 Beschäftigten müssen nun um ihre Arbeitsplätze bangen. Es ist bereits der vierte Insolvenzantrag von Galeria innerhalb von 6 Jahren.
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19: Viele Wolken, vereinzelt etwas Regen. In der Nacht örtlich Nebel bei 12 Grad. Morgen nach Nebelauflösung freundlich und trocken bis 23 Grad. Und Sonntag anfangs Nebel, später dann viele Wolken. Zwischendurch auch mal Sonnenschein bis 22 Grad. Auf der A13 Richtung Berlin liegen Gegenstände zwischen Klettwitz und Großrehschen und dann haben wir zwischen Großrehschen und Bronco. Geblitzt wird in Thonberg auf der S100 Bautzner Straße. Staus und Blitzer bitte melden, die Telefonnummer ist kostenlos. 03x800 und die 4 und die WhatsApp-Nummer finden Sie auf radiolausitz.de. Gute Fahrt!
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21: Die Justitia ist ein beliebtes Görlitzer Fotomotiv. Touristen und Hochzeitspaare lassen sich ja gern auf der Rathaustreppe knipsen. Interessant, Justitias Augen sind nicht verbunden. Warum? Und warum über ihr ein ungarisches Königswappen ist, das hören Sie kurz nach 3.

0: Fabelhafte Pink. Gleich als nächstes geht's zurück ins Jahr 2000 zu Gigi D'Agostino.
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2: Die Görlitzer Altstadt. Wer von der Brüderstraße auf den Untermarkt läuft, kommt an ihr vorbei. Die Rathaustreppe. Sie wurde 1537 nach den Plänen von Wendel Roßkopf verbaut. Dazu gehört auch die Kanzel, Stadtwächter Gunnar Buchwald.
3: Die Kanzel war dafür da, um alle Neuigkeiten im Görlitzer Volk mitteilen zu können. Jahre später kam dann noch die Justitia und auch die Säule, auf der sie da steht, dazu. Und damals wie heute trägt unsere Justitia keine Augenbinde. Eine Justitia ohne Augenbinde, damals wie heute, drückte aus, dass es sich hierbei um die höchste Gerichtsbarkeit im Lande handelte.
2: An der Rathaustreppe prangt das Wappen des Ungarnkönigs Matthias Corvinus. Was hat es damit auf sich?
3: Denn im ausgehenden 15. Jahrhundert klebte die Oberlausitz noch an Böhmen und in jener Zeit fielen weite Teile Böhmens an die ungarische Herrschaft. Und damit bekamen auch wir Görlitzer einen neuen Landesherren, den es zu huldigen galt.
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0: Herrlich, das hört man gerne im immer dicker werdenden Berufsverkehr in Richtung Feiertagswochenende. Ja, morgen werden wir fast alle lange ausschlafen können. Das bedeutet, heute geht noch was in Sachen Kultur. Wir haben einen guten Tipp. 3:30.
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2: Morgen wird in Weigersdorf zum Schaufischen eingeladen. Von 10 bis 15 Uhr erwartet die Besucher ein kleines regionales Markttreiben mit Schaufischen, Fischverkauf und einem Kinderspielplatz. Wer möchte, kann sich vor Ort mit leckeren Fischspezialitäten sowie weiteren Speisen und Getränken stärken. Außerdem gibt es einen Infostand der Biosphärenreservatsverwaltung. Dort erfahren Besucher, welche wichtige Rolle die Teiche für Mensch und Natur spielen. Viel Spaß also morgen beim Schaufischen bei der Teichwirtschaft Weigersdorf. Eine schöne Gelegenheit, Tradition hautnah zu erleben.
1: Willkommen zum 25. 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
8: Viele Wolken, vereinzelt etwas Regen. In der Nacht örtlich Nebel bei 12 Grad. Morgen nach Nebelauflösung freundlich und trocken bis 23 Grad. Und Sonntag anfangs Nebel, später dann viele Wolken. Zwischendurch auch mal Sonnenschein bis 22 Grad. Der übliche Nachmittagsverkehr auf unseren Straßen, dann liegen Gegenstände auf der A13 Richtung Berlin zwischen Schwarzheide und Bronco. Und geblitzt wird auf der A15 Richtung Berlin am Dreieck Spreewald. Und in Thonberg auf der S100 Auflösung freundlich und trocken bis 23 Grad. Und Sonntag anfangs Nebel, später dann viele Wolken, zwischendurch auch mal Sonnenschein bis 22 Grad. Der übliche Nachmittagsverkehr auf unseren Straßen, dann liegen Gegenstände auf der A13 Richtung Berlin zwischen Schwarzheide und Bronco und geblitzt wird auf der A5.

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1: 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Schön, dass Sie uns mitnehmen in Ihr Feiertagswochenende. Axel!

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2: Nicaragua steht heute im Mittelpunkt eines Vortrags im Völkerkundemuseum Herrnhut. Dabei geht es um die aktuelle Situation in den indigenen Gebieten an der Karibikküste des Landes. Beleuchtet werden die politische, wirtschaftliche und soziale Lage der dort lebenden indigenen Gemeinschaften. Außerdem geht es um die Arbeit und Geschichte der Herrnhuter Brüdergemeinde in dieser Region, die seit dem 19. Jahrhundert eng mit der Karibikküste Nicaraguas verbunden ist. Beginn ist um 19 Uhr im Völkerkundemuseum Herrnhut. Der Eintritt kostet 4 Euro.
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0: Sie ist die Nichte von der Frau, die den Gryffalo geschrieben hat, Lola Young. Gleich als nächstes Coldplay, A Sky Full of Stars.
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3: Wir nehmen Sie gerne mit und zwar inklusive der ganzen Familie.
4: Mhm.
3: In der zweiten Ferienwoche, in der Herbstferienwoche.
4: Der wichtigste Schritt ist, sich anzumelden bei uns auf der Website, weil wir brauchen Ihre Telefonnummer. Dann spielen wir das Kofferpackenspiel jeden Tag, Montag bis Donnerstag, ja. Insgesamt 4 gegen Gegenstände wandern in den Koffer und am Freitag fischen wir aus allen Telefonnummern eine raus, schwupps, rufen dort an und dann brauchen wir alle 4 Gegenstände, wenn Sie die aufzählen können, in der richtigen Reihenfolge, das ist wichtig, dann sind Sie dabei.
3: So, jetzt. Ich habe rausgeholt eine Caroline.
5: Ja, hier ist Lukas.
3: Caroline, hier ist das Radio. Hast du eine Ahnung?
4: Caroline, wie
5: Moment, Moment, ich muss es suchen. Moment.
3: Was denn?
5: Was ist das? Bitte. Ich zitter am Körper. Moment.
3: Ja, Gottes Willen.
5: Also das erste war iPad.
3: Ist
5: das
3: iPad.
5: War ich noch sicher?
3: Ja. Was war das?
5: Oh Gott. Zeichenblock, Foto, Daumen, Kino, Stadtplan. Ach du Sau, ich bin fix und alle.
3: Nee, also warte. Was war das zweite?
5: Zeichenblock, Foto, Daumen, Kino und Stadtplan. Hey.
3: Caroline?
5: Ja.
3: Darf ich dir was sagen?
5: Ja.
3: Du bist dabei!
5: Oh.
3: Ja!
5: Ich freue mich nicht.
3: Wenn ich sage du, ihr seid ja wahrscheinlich ein paar mehr.
5: Ja, also wir sind 4 insgesamt.
3: Ja, ich nehme an 2 Kinder und einen Männle dazu.
5: Ja.
3: Wir nehmen euch mit, wir haben ein Date in der zweiten Herbstferienwoche. Wir fahren zusammen nach Paris.
5: Ihr seid großartig. Herzlichen
3: okay.
5: Dank.
3: Sehr, sehr gerne. Vielleicht sollte ich ja noch dazu sagen, am Montag geht's weiter, dann packen wir wieder den ersten Gegenstand in den Koffer.
4: Und dann gibt's die nächste Reise nächste Woche, also schnell noch anmelden bei uns im Netz.
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10: Mit Anke Wolf, guten Tag. Ein Antiterroreinsatz hat heute Morgen für Aufsehen in Schwarzheide gesorgt. Polizisten durchsuchten ein Objekt. Hintergrund ist ein Verfahren der Generalstaatsanwaltschaft Dresden gegen einen Mann, der zeitgleich in Sachsen festgenommen wurde. Dem Festgenommenen wird die versuchte Mitgliedschaft in der Terrormiliz IS sowie die Vorbereitung einer schweren Straftat vorgeworfen. Die Bewohner des durchsuchten Hauses in Schwarzheide gelten explizit nicht als Beschuldigte, sondern als Unbeteiligte. Der Bahnhof Weißwasser ist für 8 Millionen Euro saniert worden. Im denkmalgeschützten Empfangsgebäude sind die Stadtbibliothek mit Lesecafé untergebracht, außerdem eine Tourismusinfo und ein Fahrkartenverkauf. Heute wurde Eröffnung gefeiert. Was sagen Reisende, was die Weißwasseraner?
11: Ich bin schwer begeistert. Der Bahnhof war als Kind meine Spielwiese, weil meine Mutter hier in der Fahrkarte gearbeitet hat.
12: Drinnen ist sehr schön, auf jeden Fall. Kann man noch ein bisschen mehr draus machen.
13: Wieso hat man das denn schwarz hier gemacht? Das ist ja, das erdrückt ein Jahr.
14: Früher war ja nur der Eingangshalle und das war's. Da ist es schon auf jeden Fall besser geworden.
15: Also auf jeden Fall speziell.
16: Ich kann jetzt, wenn die Odeck mal wieder nicht fährt, kann ich wenigstens ein Buch lesen gehen.
17: Bin ja froh, dass die fertig geworden sind.
10: Die zeitlose Zeit am Spremberger Rathaus ist vorbei. Seit heute zeigt die Turmuhr wieder die richtige Uhrzeit an. Das Schlagwerk funktioniert aber noch nicht. Der Schaden muss erst noch ermittelt werden. Erst dann kann Uhrmacher Carsten Handrick einschätzen, welcher Aufwand für die Reparatur des mechanischen Uhrwerks nötig ist. Bundespräsident Steinmeier hat offenbar am Dienstag zum Telefon gegriffen und sich in den Koalitionsstreit eingeschaltet. Wie der Spiegel berichtet, rief das Staatsoberhaupt Vizekanzler Klingbeil und Innenminister Dobrindt an. Steinmeiers Befürchtung, die Regierung könnte platzen. Zu diesem Zeitpunkt hatte sich der Streit um die Pflegereform zugespitzt. Normalerweise hält sich der Bundespräsident aus den Regierungsgeschäften raus. Der Bundesgerichtshof hatte ja gestern eine Preiserhöhung von Amazon Prime aus dem Jahr 2022 gekippt. Damals wurde das Jahresabo ja knapp 21 Euro teurer, ohne dass die Kunden ausdrücklich zustimmen mussten. Julia Wasselkopf, wie können Betroffene denn nun ihr Geld zurückbekommen?
2: Ja, als erstes würde ich prüfen, seit wann läuft mein Prime-Abo und habe ich seit September 2022 den höheren Preis bezahlt. Wer betroffen ist, kann die Rückzahlung dann selbst geltend machen. Zusätzlich läuft über die Verbraucherzentrale NRW ein Verfahren, für das sich Betroffene weiterhin registrieren können.
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15: Viele Wolken, vereinzelt etwas Regen, in der Nacht örtlich Nebel bei 12 Grad. Morgen nach Nebelauflösung freundlich und trocken bis 23 Grad. Und Sonntag anfangs Nebel, später dann viele Wolken, zwischendurch auch mal Sonnenschein bis 22 Grad. A13 Richtung Berlin, ein Unfall zwischen Klettwitz und Großrehschen und auf der A13 Richtung Dresden, Stau zwischen Schönborn und Thiendorf. Eine Viertelstunde dauert's länger. Geblitzt wird auf der A15 Richtung Berlin am Dreieck Spreewald und in Thunberg auf der S100 Bautzner Straße. Staus und Blitzer bitte melden, Nummer's kostenlos 0 3x800 und die 4. Gute Fahrt!
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19: Wetten, dass heute Nachmittag viele Menschen, die in einem Verein drin sind, heute immer ein Ohr am Radio haben? Klar, viele Vereine haben sich schon beworben für unseren Vereinstausender. Welcher Verein heute den ersten Tausender bekommt, das hören Sie kurz nach vier.

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1: Hallo, wer seid ihr denn? Stellt euch mal kurz vor, bitte.
2: Ja, der Verein, das ist der Logo Lausitz e.V. Einer, der sich gegründet hat, um einen Treffpunkt für die Jugend wieder zu beleben. Es nennt sich bei uns das Holz in Niesky. Und das ist schon über Jahrzehnte ein Treffpunkt für die Jugend. Und der wird eben nur erhalten mit dem Verein.
1: Was hättet ihr denn vor mit den 1.000 Euro vom Vereinstausender?
2: Auf alle Fälle für die Jugend wieder noch ein bisschen was anschaffen. Also da sind echt noch alte Sachen da. Wir würden gerne das noch attraktiver machen. Wir haben ja auch einen Barbetrieb. Da ist viel Nachholbedarf. Wir haben einen Musiktreffpunkt, da sind Mischpulte, Instrumente wieder neu zu beschaffen. Also es ist wirklich rundherum noch Bedarf da.
1: Dann sag ich mal herzlichen Glückwunsch.
2: Oh, sehr schön. Oh, das freut mich aber. Läuft mir ja die Gänsehaut.
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0: Da hat sie ausgezaubert, die Lady Gaga. 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Bleiben Sie bei uns, gleich als nächstes die amtierende Nummer 1 unserer Charts.
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11: Viele Wolken, vereinzelt etwas Regen, in der Nacht örtlich Nebel bei 12 Grad. Morgen nach Nebelauflösung freundlich und trocken bis 23 Grad. Und Sonntag anfangs Nebel, später dann viele Wolken, zwischendurch auch mal Sonnenschein bis 22 Grad. A4 Richtung Görlitz, 10 Minuten dauert's länger am Grenzübergang Ludwigsdorf. A13 Richtung Dresden, Viertelstunde zwischen Schönborn und Thiendorf. A13 Richtung Berlin, Unfall zwischen Klettwitz und Großrehschen. Und geblitzt wird auf der A15 Richtung Berlin am Dreieck Spreewald. Staus und Blitzer bitte melden, Nummer ist kostenlos 0-3x800 und die 4.
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14: Und mit der amtierenden Nummer 1 unserer Charts, Shakira, Die Die.

0: 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Wir freuen uns mit unserem Bundestrainer. Das 2:0 gestern war toll. Ich werde auch immer mehr zum Klopfen. Nicht, weil ich so ein Fußballexperte wäre. Nee, der Mann haut bei jeder Gelegenheit hochphilosophische Gedanken raus. Gestern nach dem Spiel wieder.
1: Direkt nach dem Spiel denkt man nach dem gewonnenen Spiel. Jetzt kann es gar keiner mehr schlagen. Das settelt sich mit Zeit. Und wenn du verloren hast, kommt auch irgendwann der Gedanke, irgendwann können wir auch wieder gewinnen.
0: So motiviert man sich, wenn die Woche nicht so gelaufen ist, wie man es vorhatte. Vielen Dank, Jürgen Klopp.
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1: Morgen wird in Weigersdorf zum Schaufischen eingeladen. Von 10 bis 15 Uhr erwartet die Besucher ein kleines regionales Markttreiben mit Schaufischen, Fischverkauf und einem Kinderspielplatz. Wer möchte, kann sich vor Ort mit leckeren Fischspezialitäten sowie weiteren Speisen und Getränken stärken. Außerdem gibt es einen Infostand der Biosphärenreservatsverwaltung. Dort erfahren Besucher, welche wichtige Rolle die Teiche für Mensch und Natur spielen. Viel Spaß also morgen beim Schaufischen bei der Teichwirtschaft Weigersdorf. Eine schöne Gelegenheit, Tradition hautnah zu erleben.
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1: Mit Anke Wolf. Schönen guten Tag. Der Bahnhof Weißwasser, das Eingangstor zur Stadt, ist für über 8 Millionen Euro saniert worden. Im denkmalgeschützten Empfangsgebäude sind die Stadtbibliothek mit Lesecafé untergebracht, außerdem eine Tourismusinformation und ein Fahrkartenverkauf. Heute wurde die Eröffnung gefeiert. In Ostsachsen drohen massive Einschnitte beim Zugangebot. Wegen stark gestiegener Infrastrukturpreise der Deutschen Bahn muss der Verkehrsverbund VVO in den kommenden Jahren Millionen Euro nachzahlen. Um Kosten zu sparen, wird geprüft, die Regionalbahn zwischen Pirna, Neustadt und Sebnitz komplett einzustellen. Zudem wackelt die finanzielle Unterstützung für die Zittauer Schmalspurbahn. Der Zuschuss soll womöglich auslaufen. Erste Fahrplankürzungen auf anderen Linien greifen bereits im Dezember. Sachsen will ab dem kommenden Jahr den Landzuschlag für angehende Lehrer streichen. Bisher bekommen sie knapp 1.300 Euro brutto extra. Frederik Seifert.
2: Kultusminister Konrad Clemens begründete den Schritt mit der kritischen Haushaltslage. Die Bildungsgewerkschaft GEW nennt die Entscheidung einen riesigen Fehler und warnt vor einer Verschlechterung der Unterrichtsversorgung in ländlichen Gegenden. Durch den Wegfall will das Ministerium 7,5 Millionen Euro in den Jahren 2027 und 2028 einsparen. Kritiker befürchten, dass junge Lehrer dann verstärkt in andere Bundesländer abwandern.
1: Fehler mit Folgen bei der Berlin-Wahl. Das Ergebnis aus dem Wahlkreis Spandau 1 ist telefonisch falsch übermittelt worden. Eine Nachtzählung hat ergeben, dass nicht die CDU-Kandidatin Meißner, sondern der AfD-Kandidat Tabor das Direktmandat geholt hat. Laut Landeswahlleitung wird sich die Zahl der Abgeordneten im neuen Berliner Abgeordnetenhaus nun von 158 auf 153 verringern. Kommt doch noch das Aus für Galeria? Die angeschlagene Warenhauskette hat beim Amtsgericht Düsseldorf erneut Insolvenz beantragt. Der Geschäftsbetrieb der 83 verbliebenen Filialen soll erstmal weiterlaufen, heißt es. Tanja Wagner.
3: Es ist bereits die vierte Pleite innerhalb der letzten 6 Jahre. Dennoch will die Warenhauskette weitermachen. Der jetzige Insolvenzantrag soll dazu dienen, stabile Verhältnisse zu schaffen. Aktuell stehen auch 33 Warenhäuser auf dem Prüfstand. Denn nur wer profitabel wirtschaftet, soll bei Galeria eine Zukunft haben. Die rund 12.000 Mitarbeiter müssen nun erneut um ihre Arbeitsplätze bangen.
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5: Viele Wolken, vereinzelt etwas Regen. In der Nacht örtlich Nebel bei 12 Grad. Morgen nach Nebelauflösung freundlich und trocken bis 23 Grad. Und Sonntag anfangs Nebel, später dann viele Wolken. Zwischendurch auch mal Sonnenschein bis 22 Grad. A4 Richtung Görlitz, Stau am Grenzübergang Ludwigsdorf, 9 Minuten dauert's länger. Dann ist die A13 Richtung Berlin wegen Bergungsarbeiten gesperrt zwischen Klettwitz und Großrehschen. Dort ist die Feuerwehr im Einsatz. A13 Richtung Dresden, Viertelstunde dauert's länger zwischen Schönborn und Thiendorf. Geblitzt wird auf der A15 Cottbus Richtung Berlin am Dreieck Spreewald.
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7: Wenn Rennfahrer mit der Defekthexe zu kämpfen haben, ist das meistens nicht gut für das Rennergebnis. In Weißwasser hat die Defekthexe einer Rallye-Crew in die Karten gespielt. Wenn auch nicht bei der Rallye. Was da passiert ist, hören Sie kurz nach 5.

0: ganz schöne Ohrwurmqualitäten, der aktuelle Hit von Harry Styles, American Girls.
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2: Böses Erwachen für eine Rallye-Crew in Weißwasser. Diebe haben versucht, den über 300.000 Euro teuren Boliden zu klauen. Europameister Armin Krämer und der 14-fache österreichische Meister Raimund Baumschlager waren in dieser Woche in die Lausitz gereist, um für die Lausitz-Rallye im November zu trainieren. Das Team bezog Quartier in Weißwasser. Den geschlossenen Kastenanhänger mit dem Rallye-Skoda stellte die Crew vor dem Hotel Kristall ab. Am nächsten Morgen war er weg. Die Diebe kamen um 5. Sie hatten keinerlei Skrupel, ließen sich auch durch die Polizeiautos auf dem Hotelparkplatz nicht beeindrucken. Sie lösten die Kupplung vom Zugfahrzeug, kuppelten den Anhänger samt Boliden an ihr Auto und fuhren davon. Weit kamen sie allerdings nicht. Gut einen Kilometer entfernt, in der Jahnstraße, ließen sie das Gefährt zurück.
3: Es ist eben die Vermutung, dass vielleicht die Bremse heiß geworden ist und festgegangen ist. Egal wie, wir sind sehr, sehr froh, dass alles wieder da ist.
2: Aus Weißwasser, Knut Michael Kuhnert.
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5: Viele Wolken, vereinzelt etwas Regen. In der Nacht örtlich Nebel bei 12 Grad. Morgen nach Nebelauflösung freundlich und trocken bis 23 Grad. Und Sonntag anfangs Nebel, später dann viele Wolken. Zwischendurch auch mal Sonnenschein bis 22 Grad. Die A13 Richtung Berlin ist gesperrt, da ist die Feuerwehr im Einsatz zwischen Klettwitz und Großrätschen. Auf der A13 Richtung Dresden dauert es 12 Minuten länger zwischen Schönborn und Thiendorf und geblitzt wird auf der A15 Cottbus Richtung Berlin am Dreieck Spreewald. Staus und Blitzer bitte melden, Nummer ist kostenlos 03x800 und die 4.
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8: Und mit einer großartigen Stimme aus den aktuellen Charts. Der Mann hat wirklich Talent bis unter die Haarwurzeln. Teddy Swims, Mr. Know-It-All.

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1: Und da hat Jens Umbreit für uns das Wichtigste vom Tage.
2: Der Hoyerswerder FC freut sich am Sonntag auf ein reizvolles Spiel im Fußball-Sachsen-Pokal. In der dritten Runde treffen die Kicker auf die BSG Chemie Leipzig. Anstoß ist um 14 Uhr. Auch Budissa Bautzen und der Bischofswerder FV sind in der dritten Runde dabei. Budissa beim Ligakonkurrenten beim VfC Plauen und der Bischofswerder FV bei der SG Olympia 1896 Leipzig. Diese beiden Partien morgen um 14 Uhr. Dynamo Dresden testet heute Abend ab 18 Uhr im Nachbarland beim FK Teplice, aktuell Tabellensechster in der ersten tschechischen Liga. Gespielt wird dort über 2x60 Minuten und 2000 Dynamo-Fans werden in Teplice mit dabei sein. Auf die Lausitzer Füchse wartet ein Auswärtsdoppelpack in der DL2. Am Abend ist Weißwasser beim starken Aufsteiger Memmingen gefordert, der seine beiden bisherigen Heimspiele gewonnen hat. Die Füchse reisen mit Rückenwind an. Gegen Bad Nauheim gelang zuletzt ein 3:0, damit der erste Sieg nach regulärer Spielzeit. Am Sonntag folgt dann das Sachsen-Derby bei den Eispiraten Kremitschau. Die Eispiraten haben nach 4 Spieltagen 6 Punkte auf dem Konto. Jürgen Klopp hat nach seinem ersten Sieg als Bundestrainer die nächste Aufgabe vor Augen. Am Sonntag trifft Deutschland in Thessaloniki erneut auf Griechenland. Nach dem 2:0 gegen Serbien nimmt das DFB-Team Rückenwind mit nach Griechenland.
3: Also kennt ja jeder, dass wenn du ein Spiel gewonnen hast, traust du eher zu, das nächste zu gewinnen, als wenn du eins verloren hast. Es hat natürlich geholfen. Zu was das dann genau führt, das gucken wir am Sonntag, weil das weiß ich natürlich nicht. Wie gehen wir damit um?
2: Anstoß ist am Sonntag um 20.45 Uhr.
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0: 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Wissen Sie, wer heute Geburtstag hat?
1: Gordon Matthew Sumner.
0: Ja, Gordon Matthew Sumner, so heißt Sting eigentlich. Sting ist nur der Spitzname, weil er mal einen Pulli hatte, in dem er aussah wie eine Biene. Sting klingt irgendwie cooler als Bienenstich, außer man ist beim Bäcker. Wir gratulieren mit seinem größten Hit Every Breath You Take, The Police.

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13: Mit Anke Wolf. Erst vor wenigen Jahren eröffnet und schon zu klein. Die Oberschule Hoyerswerda ist durch einen Erweiterungsbau ergänzt worden. Das wurde heute Nachmittag gefeiert. Knut Michael Kunert berichtet.
14: Die Stadtverwaltung geht von steigenden Schülerzahlen aus. Das war offenbar vor Jahren noch nicht absehbar. Errichtet wurde ein zweigeschossiges Gebäude in Modulbauweise mit 7 Unterrichtsräumen für rund 3,5 Millionen Euro. Seit Schuljahresbeginn lernen dort die 10. Klassen.
13: Wegen Körperverletzung mit Todesfolge muss sich seit heute ein 33-jähriger Mann vor dem Landgericht Görlitz verantworten. Er soll vor einem Jahr beim Dorffest in Reichwalde einen 39-Jährigen umgestoßen haben, so die Staatsanwaltschaft. Der Mann stürzte rückwärts mit dem Kopf gegen die Betoneinfassung der Tanzbühne. 17 Tage später erlag er seinen schweren Kopfverletzungen. Matthias Zilch.
15: Zeugen, die auf der Bühne getanzt hatten, bestätigen den Vorwurf, der Angeklagte sei auf das Opfer zugerannt und habe es mit ausgestreckten Händen umgestoßen, so der Tenor ihrer Aussagen. Der Mann hatte sich vor der Bühne zwischen 2 Biertischen mit der Freundin des Angeklagten unterhalten. Liebevoll war der Eindruck einer Zeugin. Er selbst hat sich bislang nicht zum Vorwurf geäußert. Seine Verlobte machte von ihrem Aussageverweigerungsrecht Gebrauch. Es gilt die Unschuldsvermutung.
13: Kartoffeldiebe haben sich in Weißenberg herumgetrieben. Auf einem Feld im Ortsteil Kotitz sammelten sie rund 1 Tonne der Sorte Laura. Die Polizei bezifferte den Schaden auf 1.000 Euro. Nun ermittelt die Kripo. Bei Unfällen mit Leasingautos sollen künftig dieselben Regeln gelten wie bei privaten Wagen. Das plant Justizministerin Hubig. Bisher ist es nämlich so, dass Leasingfirmen vollen Schadenersatz vom Unfallverursacher verlangen konnten, auch wenn der Leasingfahrer mitschuldig war. Gleichzeitig sollen die Mindestversicherungssummen bei der Kfz-Haftpflicht verdoppelt werden auf bis zu 15 Millionen Euro. Dadurch könnten die Versicherungen etwas teurer werden. Die deutschen Sportlerinnen und Sportler sollen wieder mehr Medaillen auf Eis und Schnee gewinnen. Dafür pumpt der Bund jetzt mehr Geld in den deutschen Wintersport. Die Spitzenverbände bekommen laut Bundeskanzleramt im kommenden Jahr über 30 Millionen Euro vom Bund, um sich auf die Olympischen Winterspiele 2030 in den französischen Alpen vorzubereiten. Das Ziel: Deutschland soll im Medaillenspiegel wieder unter die Top 3 kommen.
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16: Viele Wolken, in der Nacht örtlich Nebel bei 12 Grad. Morgen nach Nebelauflösung freundlich und trocken bis 23 Grad. Und Sonntag anfangs Nebel, später dann viele Wolken, zwischendurch auch mal Sonnenschein bis 22 Grad. Derzeit keine größeren Störungen auf den Straßen hier in der Lausitz. A4 Görlitz Richtung Dresden, die Abfahrt Niederseifersdorf ist wegen Bauarbeiten gesperrt. Geblitzt wird auf der A15 Cottbus Richtung Berlin am Dreieck Spreewald. Staus und Blitzer bitte melden, die Telefonnummer ist kostenlos 03x800 und die 4 und die WhatsApp-Nummer finden Sie auf radiolausitz.de.
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19: So, jetzt noch fix nach Hause den großen Wochenendeinkauf in den Kühlschrank stopfen. Es war wieder viel im Korb, stimmt's? Andererseits sind die Läden jetzt ja 2 ganze Tage hintereinander zu. Da braucht man Vorräte. Und einen Plan, was man am Feiertagswochenende so alles macht. Ein paar richtig gute Tipps haben wir gleich nach 6 für Sie.

0: Wir sind auf dem Weg in ein ganz ruhiges Wochenende. Kein großer Wochenendeinkauf, kein Gartenmarktbesuch. Rasenmäher darf auch nicht losgelassen werden. Richtig, morgen ist ja Feiertag. Aber das heißt für Sie mehr Zeit für andere Dinge. Matthias Zilch hat ein paar gute Tipps für Sie.
1: Beim 37. Töpferfest in Neukirch dreht sich an diesem Wochenende alles um Keramik. Über 70 Meisterbetriebe, Schautöpfern, Live-Musik und der traditionelle Töppellauf sorgen für ein buntes Programm. In Thurisede lädt die Einheitsfeierei morgen zum Feiern, Rätseln und Entdecken ein, inklusive Inselgeistern und Bratäpfeln am Lagerfeuer. In Neugersdorf wird von heute bis Sonntag Oktoberfest gefeiert mit Bierprobe, Musik, Tanz, Familientag und Blasmusik. Das 23. Herbstfest im Spremberger Kulturschloss bietet morgen Markttreiben, Handwerk, Ponyreiten und eine Tiershow. In Weigersdorf gibt's morgen Schaufischen und Fischverkauf. Eisenbahnfans kommen an diesem Wochenende beim Prellbockfest und den Rotenburger Eisenbahntagen mit historischen Zügen und Sonderfahrten auf ihre Kosten. Und am Sonntag warten in der Kufa Hoyerswerda um 17 Uhr das Tanzstück Mut und in der neuen Bühne Senftenberg um 19 Uhr Jürgen Kuttners Videoschnipsel-Vortrag. Auf möglichst viele Besucher.

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2: Viele Wolken, in der Nacht örtlich Nebel bei 12 Grad. Morgen nach Nebelauflösung freundlich und trocken bis 23 Grad. Und Sonntag anfangs Nebel, später dann viele Wolken, zwischendurch auch mal Sonnenschein bis 22 Grad. Auf den Straßen hier in der Lausitz keine größeren Störungen. A4 Görlitz Richtung Dresden, die Abfahrt Niederseifersdorf ist wegen Bauarbeiten gesperrt. Geblitzt wird auf der A15 Cottbus Richtung Berlin am Dreieck Spreewald. Staus und Blitzer bitte melden, die Telefonnummer ist kostenlos 03x800 und die 4. Und die WhatsApp-Nummer finden Sie bei uns im Netz radiolausitz.de.
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5: Kommen Sie gut ins Feiertagswochenende mit Miles Smith. Nice to meet you.

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Das war's von mir. Ich bin Axel Metz. Wünsche ganz viel Spaß mit der Freitagnacht. Mark Matthew hat ganz viele Hits aus einem Jahr für Sie rausgesucht, das für den Feiertag morgen eine ganz wichtige Rolle gespielt hat.

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4: Mit Anke Wolf. Der Bahnhof Weißwasser ist für 8 Millionen Euro saniert worden. Im denkmalgeschützten Empfangsgebäude sind die Stadtbibliothek mit Lesecafé untergebracht. Außerdem eine Tourismusinfo und ein Fahrkartenverkauf. Heute wurde Eröffnung gefeiert. Was sagen Reisende, was die Weißwasseraner?
5: Ich bin schwer begeistert. Der Bahnhof war als Kind meine Spielwiese, weil meine Mutter hier in der Fahrkarte gearbeitet hat.
6: Drinnen ist sehr schön auf jeden Fall. Kann man noch ein bisschen mehr draus machen.
7: Wieso hat man das denn schwarz hier gemacht? Das ist ja, das erdrückt ein Jahr.
8: Früher war ja nur der Eingangshalle und das war's. Da ist es schon auf jeden Fall besser geworden.
9: Also auf jeden Fall speziell.
10: Ich kann jetzt, wenn die Odeck mal wieder nicht fährt, kann ich wenigstens ein Buch lesen gehen.
11: Bin ja froh, dass die fertig geworden sind.
4: Ein Antiterroreinsatz hat heute Morgen für Aufsehen in Schwarzheide gesorgt. Polizisten durchsuchten ein Objekt. Hintergrund ist ein Verfahren der Generalstaatsanwaltschaft Dresden gegen einen Mann, der zeitgleich in Sachsen festgenommen wurde. Dem Festgenommenen wird die versuchte Mitgliedschaft in der Terrormiliz IS sowie die Vorbereitung einer schweren Straftat vorgeworfen. Die Bewohner des durchsuchten Hauses in Schwarzheide gelten explizit nicht als Beschuldigte, sondern als Unbeteiligte. Die Turmuhr am Spremberger Rathaus zeigt jetzt wieder die richtige Zeit an. Das Schlagwerk funktioniert aber noch nicht. Der Schaden muss erst noch ermittelt werden. Erst dann kann Uhrmacher Carsten Handrick einschätzen, welcher Aufwand für die Reparatur des mechanischen Uhrwerks nötig ist. Die Zeiger bewegen sich derzeit mit Hilfe eines Provisoriums, eines elektrischen Uhrwerks. Wer einen Skoda fährt, sollte bei seinem Autohändler mal anrufen. Der tschechische Autobauer ruft nämlich weltweit 1,7 Millionen Fahrzeuge zurück. 370.000 davon allein in Deutschland. Grund ist laut Kraftfahrtbundesamt offenbar das gleiche Problem wie bei VW, Audi und Seat. Eine Schraube in der Lenkung kann abreißen und die Lenkung ausfallen lassen. Der Bundesgerichtshof hatte ja gestern eine Preiserhöhung von Amazon Prime aus dem Jahr 2022 gekippt. Damals wurde das Jahresabo ja knapp 21 Euro teurer, ohne dass die Kunden ausdrücklich zustimmen mussten. Julia Wasselkopf, wie können Betroffene denn nun ihr Geld zurückbekommen?
12: Ja, als erstes würde ich prüfen, seit wann läuft mein Prime-Abo und habe ich seit September 2022 den höheren Preis bezahlt. Wer betroffen ist, kann die Rückzahlung dann selbst geltend machen. Zusätzlich läuft über die Verbraucherzentrale NRW ein Verfahren, für das sich Betroffene weiterhin registrieren können.
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14: Ja, die Freitagnacht mal stark bewölkt. Hier und da kann es etwas regnen. Tiefstwerte zwischen 13 und 1 Grad. Das Feiertagswochenende. Morgen früh erstmal überwiegend grau, trüb, neblig mit Nieselregen. Im Tagesverlauf setzt sich dann mehr auch die Sonne durch bei 16 bis 22 Grad. Ähnlich der Sonntag. Guten Abend auf die Straßen und Vorsicht auf der A72 Zwickau-Plauen in beiden Richtungen zwischen Treuen und Plauen Ost Personen auf der Autobahn. Auf der A14 Dresden Richtung Leipzig defekter Bus zwischen Leisnig und Mutschen auf der Standspur. Die B173 Zwickau-Chemnitz äußere Dresdner Straße Unfall und Vollsperrung Höhe Freitagsstraße. Und zwischen Weißenborn und Abzweig nach Zwickau auf der Grimmitschauer Straße Sperrung nach Unfall. Superblitzer in Leipzig, Hans-Drie-Straße statt Einwärts.
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14: Guten Abend und willkommen zum Freitagnacht Warm-up. Morgen ja der Tag der Deutschen Einheit und ich spiele jetzt eine Stunde lang die Dance-Hits aus den Charts vom Tag des Mauerfalls, also vom 9. November 89. Hier sind Mysterious Arts und das Omen.

0: Blackbox von Right on Time hier am Freitagnacht Warm Up mit den Dance Hits aus den Charts vom 19. November 89, Tag des Mauerfalls. Hier sind Technotronic, Pump Up the Jam.
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mit den Hits aus den Charts vom Tag des Mauerfalls vom 9. November 1989. Morgen ja der Tag der deutschen Einheit. Das nehmen wir zum Anlass. Und jetzt hier Jive Bunny, die viele Oldies vermixt haben. Das ist der Nachfolger von Swing the Mood. That's what I like. Jive Bunny and the Master Mixers.

0: Depeche Mode und Personal Jesus im Freitagnacht-Warm-Up mit den Dance-Hits vom 9. November 1989. Was war da angesagt in den Charts? Zum Beispiel auch Westernhagen. Hier ist Sexy.
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4: Ja, die Freitagnacht meist stark bewölkt. Hier und da kann es etwas regnen. Tiefstwerte zwischen 13 und 1 Grad. Das Feiertagswochenende. Morgen früh erstmal überwiegend grau, trüb, neblig mit Nieselregen. Im Tagesverlauf setzt sich dann mehr auch die Sonne durch bei 16 bis 22 Grad. Ähnlich der Sonntag. Auf der A14 Dresden Richtung Leipzig defekter Bus zwischen Leisnig und Mutschen auf der Standspur. Die B173 Zwickau Chemnitz äußere Dresdner Straße, Unfall und Vollsperrung Höhe Freitagsstraße. Und geblitzt wird auf der 4 am Dreieck Dresden Nord. Gute Fahrt.
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4: Nabends, halbe Stunde haben wir noch hier im Warm-up mit den Hits vom 9. November 89, Tag des Mauerfalls. Anlass morgen ja der Tag der deutschen Einheit. Song to Soul als nächstes mit

Big Fun, Play It On The Boogie, hier im Freitagnacht Warm Up mit den Dance Hits aus den Charts vom 9. November 89. Ja, und nach Play It On The Boogie, jetzt Play It On The Rain, Milli Vanilli.

Madonna. Unglaublich, die Queen of Pop. Vergangenen Sonntag hat sie 7 Preise gewonnen bei den MTV Video Music Awards. Das ist das Freitagnacht-Warm-up mit den Dance-Hits vom 19. November 1989. Und das sind die Bad Boys Blue, Lady in Black.

0: Dear Sophias, Sowing the Seeds of Love, einer der Hits aus dem November 89. Tag des Mauerfalls war ja der 9.11. und morgen der 3.10. der Tag der deutschen Einheit. Ja, und ganz groß war Kaoma im Herbst 89 mit Lambada. 10 Wochen lang Platz 1 der offiziellen Singlecharts.
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8: Mit Anke Wolf. Erst vor wenigen Jahren eröffnet und schon zu klein. Die Oberschule Hoyerswerda ist durch einen Erweiterungsbau ergänzt worden. Das wurde heute Nachmittag gefeiert. Knut Michael Konot berichtet.
9: Die Stadtverwaltung geht von steigenden Schülerzahlen aus. Das war offenbar vor Jahren noch nicht absehbar. Errichtet wurde ein zweigeschossiges Gebäude in Modulbauweise mit 7 Unterrichtsräumen für rund 3,5 Millionen Euro. Seit Schuljahresbeginn lernen dort die 10. Klassen.
8: Wegen Körperverletzung mit Todesfolge muss sich seit heute ein 33-jähriger Mann vor dem Landgericht Görlitz verantworten. Er soll vor einem Jahr beim Dorffest in Reichwalde einen 39-Jährigen umgestoßen haben, so die Staatsanwaltschaft. Der Mann stürzte rückwärts mit dem Kopf gegen die Betoneinfassung der Tanzbühne. 17 Tage später erlag er seinen schweren Kopfverletzungen. Matthias Zilch.
10: Zeugen, die auf der Bühne getanzt hatten, bestätigen den Vorwurf, der Angeklagte sei auf das Opfer zugerannt und habe es mit ausgestreckten Händen umgestoßen, so der Tenor ihrer Aussagen. Der Mann hatte sich vor der Bühne zwischen zwei Biertischen mit der Freundin des Angeklagten unterhalten. Liebevoll war der Eindruck einer Zeugin. Er selbst hat sich bislang nicht zum Vorwurf geäußert. Seine Verlobte machte von ihrem Aussageverweigerungsrecht Gebrauch. Es gilt die Unschuldsvermutung.
8: Kartoffeldiebe haben sich in Weißenberg herumgetrieben. Auf einem Feld im Ortsteil Kotitz sammelten sie rund eine Tonne der Sorte Laura. Die Polizei bezifferte den Schaden auf 1.000 Euro. Nun ermittelt die Kripo.
7: Und jetzt weitere Nachrichten aus Deutschland und der Welt.
11: Ich bin Dominik Schweiger. Tanken ist seit gestern spürbar günstiger. Schon einen Tag, nachdem der neue Tankrabatt eingeführt wurde, sind die Spritpreise im Schnitt um knapp 13 Cent pro Liter gefallen. Laut Bundeskartellamt geben die Tankstellen die Steuersenkung von rund 17 Cent fast komplett an die Kundinnen und Kunden weiter. Die Steuersenkung auf Diesel und Super gilt noch bis Ende des Jahres. Teilweise über 40 Grad im Juli und August und ein bisher sehr heißer September. Dass der Sommer dieses Jahr ungewöhnlich warm war, hat jeder gemerkt. Der EU-Klimadienst Copernicus hat jetzt veröffentlicht, in Westeuropa war es der heißeste Sommer überhaupt. Außerdem führten alle europäischen Flüsse sehr wenig Wasser. Die mittleren Abflussmengen waren so gering wie seit mehr als 30 Jahren nicht mehr. Die bislang letzte Insolvenz liegt erst gut 2,5 Jahre zurück. Nun ist die Warenhauskette Galeria schon wieder pleite. Wie es für die Beschäftigten weitergeht, ist unklar. Tanja Wagner berichtet.
12: Experten glauben, dass Galeria durchaus noch eine Zukunft haben könnte. Allerdings müssten dazu nochmal Dutzende Filialen geschlossen werden und ein Eigentümer her, der nicht nur kurzfristige finanzielle Interessen verfolgt. Die rund 12.000 Beschäftigten müssen unterdessen nicht nur um ihre Zukunft bangen, sondern auch ihren nächsten Gehaltscheck. Denn weil die Warenhauskette wegen der letzten Pleite vor 2 Jahren noch unter Beobachtung steht, ist nicht klar, ob erneut Insolvenzgeld gezahlt wird.
11: Das Berliner Abgeordnetenhaus wird nach der Wahl kleiner als gedacht. Bei einer Nachzählung in Spandau hat nicht eine CDU-Kandidatin, sondern ein AfD-Abgeordneter das Direktmandat gewonnen. Dadurch verliert die CDU ein Überhangmandat und insgesamt fallen 5 Sitze weg, auch bei SPD, Grünen und Linken. Das Parlament hat jetzt 153 statt 158 Sitze.
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3: Ja, die Freitagnacht meist stark bewölkt. Hier und da kann es etwas regnen. Tiefstwerte zwischen 13 und 1 Grad. Das Feiertagswochenende. Morgen früh erstmal überwiegend grau, trüb, neblig mit Nieselregen. Im Tagesverlauf setzt sich dann mehr auch die Sonne durch bei 16 bis 22 Grad. Ähnlich der Sonntag. Guten Abend auf die Straßen. Vorsicht, A38 Leipzig Richtung Halle. Da liegt eine Leitbarke zwischen Kreuz Rippachtal und Rastplatz Saaletal in der Baustelle. Auf der A14 Dresden Richtung Leipzig defekter Bus zwischen Leisnig und Mutschen auf der Standspur. Die B173 Zwickau Chemnitz äußere Dresdner Straße Unfall und Vollsperrung Höhe Freitagsstraße. Und geblitzt wird auf der 4 am Dreieck Dresden Nord. Gute Fahrt.
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3: Ja, diesmal mit dem Mixen von Robert Drexler, der heute übrigens Geburtstag feiert. Alles Gute, lieber Robert. Also viel Spaß mit der Freitagnacht.

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1: Ja, die Freitagnacht meist stark bewölkt. Hier und da kann es etwas regnen. Tiefstwerte zwischen 13 und 1 Grad. Das Feiertagswochenende. Morgen früh erstmal überwiegend grau, trüb, neblig mit Nieselregen. Im Tagesverlauf setzt sich dann mehr auch die Sonne durch bei 16 bis 22 Grad. Ähnlich der Sonntag. Guten Abend auf die Straßen. Vorsicht, A38 Leipzig Richtung Halle. Da liegt eine Leitbarke zwischen Kreuz Rippachtal und Rastplatz Saaletal in der Baustelle. Auf der A14 Dresden Richtung Leipzig defekter Bus zwischen Leisnig und Mutschen auf der Standspur. Die B173 Zwickau Chemnitz äußere Dresdner Straße Unfall- und Vollsperrung Höhe Freitagsstraße. Und geblitzt wird auf der A4 am Dreieck Dresden Nord. Gute Fahrt.
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4: Mit Anke Wolf. Der Bahnhof Weißwasser ist für 8 Millionen Euro saniert worden. Im denkmalgeschützten Empfangsgebäude sind die Stadtbibliothek mit Lesecafé untergebracht. Außerdem eine Tourismusinfo und ein Fahrkartenverkauf. Heute wurde Eröffnung gefeiert. Was sagen Reisende, was die Weißwasseraner?
5: Ich bin schwer begeistert. Der Bahnhof war als Kind meine Spielwiese, weil meine Mutter hier in der Fahrkarte gearbeitet hat.
6: Drinnen ist sehr schön, auf jeden Fall. Kann man noch ein bisschen mehr draus machen.
7: Wieso hat man das denn schwarz hier gemacht? Das ist ja, das erdrückt ein Jahr.
8: Früher war ja nur der Eingangshalle und das war's. Da ist es schon auf jeden Fall besser geworden.
9: Also auf jeden Fall speziell. Ne?
10: Ich kann jetzt, wenn die Odeck mal wieder nicht fährt, kann ich wenigstens ein Buch lesen gehen.
11: Bin ja froh, dass die fertig geworden sind.
4: Ein Antiterroreinsatz hat heute Morgen für Aufsehen in Schwarzheide gesorgt. Polizisten durchsuchten ein Objekt. Hintergrund ist ein Verfahren der Generalstaatsanwaltschaft Dresden gegen einen Mann, der zeitgleich in Sachsen festgenommen wurde. Dem Festgenommenen wird die versuchte Mitgliedschaft in der Terrormiliz IS sowie die Vorbereitung einer schweren Straftat vorgeworfen. Die Bewohner des durchsuchten Hauses in Schwarzheide gelten explizit nicht als Beschuldigte, sondern als Unbeteiligte. Die Turmuhr am Spremberger Rathaus zeigt jetzt wieder die richtige Zeit an. Das Schlagwerk funktioniert aber noch nicht. Der Schaden muss erst noch ermittelt werden. Erst dann kann Uhrmacher Carsten Handrick einschätzen, welcher Aufwand für die Reparatur des mechanischen Uhrwerks nötig ist. Die Zeiger bewegen sich derzeit mit Hilfe eines Provisoriums, eines elektrischen Uhrwerks.
3: Und jetzt weitere Nachrichten aus Deutschland und der Welt.
12: Ich bin Dominik Schweiger. Benzin und Diesel werden weltweit ja immer teurer. Deswegen haben sich die G7-Chefs, darunter auch Kanzler Merz, heute per Video zusammengeschaltet. Ihr Plan, 100 Millionen Barrel Rohöl sollen aus der Notreserve auf den Markt kommen. Ab sofort und über 4 Monate verteilt. Die endgültige Entscheidung trifft aber die Internationale Energieagentur. Deutschland feiert morgen 36 Jahre Wiedervereinigung. Die offiziellen Feierlichkeiten zum Tag der Deutschen Einheit laufen bereits seit heute. In Bremen steigt seit dem Nachmittag ein großes Bürgerfest. Der offizielle Teil folgt dann morgen. In ganz Deutschland sind mehr als 700 Veranstaltungen geplant. Thomas Bliskin berichtet.
13: Erwartet werden rund 400.000 Besucherinnen und Besucher. In der Innenstadt und am Weserufer gibt es kostenlose Konzerte, Diskussionen, Führungen und Ausstellungen. Auch Bundesrat, Bundestag, Bundesregierung und Bundesverfassungsgericht stellen ihre Arbeit vor. Das Motto der Feierlichkeiten lautet: Viele Stärken, ein Land.
12: Ein Herbststurm und starke Regenfälle halten viele griechische Inseln in Atem und haben auch schon mehrere Menschenleben gekostet. Eine 58-jährige deutsche Touristin wurde auf Rhodos von einem Blitz getroffen und getötet. Ihr Ehemann wurde leicht verletzt. Auf Kreta ist ein Hirte von Wassermassen erfasst worden und ertrunken, so die örtliche Polizei. Der Sturm soll laut Wetterdienst bis Sonntag anhalten. Die deutschen Sportlerinnen und Sportler sollen wieder mehr Medaillen auf Eis und Schnee gewinnen. Dafür pumpt der Bund jetzt mehr Geld in den deutschen Wintersport. Die Spitzenverbände bekommen laut Bundeskanzleramt im kommenden Jahr über 30 Millionen Euro vom Bund, um sich auf die Olympischen Winterspiele 2030 in den französischen Alpen vorzubereiten. Das Ziel: Deutschland soll im Medaillenspiegel wieder unter die Top 3 kommen.
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14: Ja, die Freitagnacht mal stark bewölkt. Hier und da kann es etwas regnen. Tiefstwerte zwischen 13 und 1 Grad. Das Feiertagswochenende. Morgen früh erstmal überwiegend grau, trüb, neblig mit Nieselregen. Im Tagesverlauf setzt sich dann mehr auch die Sonne durch bei 16 bis 22 Grad. Ähnlich der Sonntag. Guten Abend auf die Straßen. Vorsicht, A38 Leipzig Richtung Halle, da liegt eine Leitbarke zwischen Kreuz Rippachtal und Rastplatz Saaletal in der Baustelle. Auf der A14 Dresden Richtung Leipzig defekter Bus zwischen Leisnig und Mutschen auf der Standspur. Wegen Brückenarbeiten ist in Dresden das blaue Wunder für den Autoverkehr das Wochenende wieder gesperrt. Und geblitzt wird auf der 4 am Dreieck Dresden-Nord. Gute Fahrt!
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14: Und weiter geht's mit dem nächsten Mix von Robert Drexler. Viel Spaß, schönen Abend.

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3: Ja, die Freitagnacht mal stark bewölkt. Hier und da kann es etwas regnen. Tiefstwerte zwischen 13 und 1 Grad. Das Feiertagswochenende. Morgen früh erstmal überwiegend grau, trüb, neblig mit Nieselregen. Im Tagesverlauf setzt sich dann mehr auch die Sonne durch bei 16 bis 22 Grad. Ähnlich der Sonntag. Guten Abend auf die Straßen. Vorsicht, A38 Leipzig Richtung Halle. Da liegt eine Leitbarke zwischen Kreuz Rippachtal und Rastplatz Saaletal in der Baustelle. Auf der A14 Dresden Richtung Leipzig defekter Bus zwischen Leisnig und Mutschen auf der Standspur. Wegen Brückenarbeiten ist in Dresden das Blaue Wunder für den Autoverkehr das Wochenende wieder gesperrt. Und geblitzt wird auf der 4 am Dreieck Dresden Nord. Gute Fahrt.
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3: Und weiter geht's mit dem nächsten Mix von Robert Drexler. Viel Spaß, schönen Abend.

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4: Mit Anke Wolf. Erst vor wenigen Jahren eröffnet und schon zu klein. Die Oberschule Hoyerswerda ist durch einen Erweiterungsbau ergänzt worden. Das wurde heute Nachmittag gefeiert. Knut Michael Kunert berichtet.
5: Die Stadtverwaltung geht von steigenden Schülerzahlen aus. Das war offenbar vor Jahren noch nicht absehbar. Errichtet wurde ein zweigeschossiges Gebäude in Modulbauweise mit 7 Unterrichtsräumen für rund 3,5 Millionen Euro. Seit Schuljahresbeginn lernen dort die 10. Klassen.
4: Wegen Körperverletzung mit Todesfolge muss sich seit heute ein 33-jähriger Mann vor dem Landgericht Görlitz verantworten. Er soll vor einem Jahr beim Dorffest in Reichwalde einen 39-Jährigen umgestoßen haben, so die Staatsanwaltschaft. Der Mann stürzte rückwärts mit dem Kopf gegen die Betoneinfassung der Tanzbühne. 17 Tage später erlag er seinen schweren Kopfverletzungen. Matthias Zilch.
6: Zeugen, die auf der Bühne getanzt hatten, bestätigen den Vorwurf, der Angeklagte sei auf das Opfer zugerannt und habe es mit ausgestreckten Händen umgestoßen, so der Tenor ihrer Aussagen. Der Mann hatte sich vor der Bühne zwischen 2 Biertischen mit der Freundin des Angeklagten unterhalten. Liebevoll war der Eindruck einer Zeugin. Er selbst hat sich bislang nicht zum Vorwurf geäußert. Seine Verlobte machte von ihrem Aussageverweigerungsrecht Gebrauch. Es gilt die Unschuldsvermutung.
4: Kartoffeldiebe haben sich in Weißenberg herumgetrieben. Auf einem Feld im Ortsteil Kotitz sammelten sie rund 1 Tonne der Sorte Laura. Die Polizei bezifferte den Schaden auf 1.000 Euro. Nun ermittelt die Kripo.
0: Und jetzt weitere Nachrichten aus Deutschland und der Welt.
7: Ich bin Dominik Schweiger. Benzin und Diesel werden weltweit ja immer teurer. Deswegen haben sich die G7-Chefs, darunter auch Kanzler Merz, heute per Video zusammengeschaltet. Ihr Plan, 100 Millionen Barrel Rohöl sollen aus der Notreserve auf den Markt kommen. Ab sofort und über 4 Monate verteilt. Die endgültige Entscheidung trifft aber die Internationale Energieagentur. Deutschland feiert morgen 36 Jahre Wiedervereinigung. Die offiziellen Feierlichkeiten zum Tag der Deutschen Einheit laufen bereits seit heute. In Bremen steigt seit dem Nachmittag ein großes Bürgerfest. Der offizielle Teil folgt dann morgen. In ganz Deutschland sind mehr als 700 Veranstaltungen geplant. Thomas Bleskin berichtet.
8: Erwartet werden rund 400.000 Besucherinnen und Besucher. In der Innenstadt und am Weserufer gibt es kostenlose Konzerte, Diskussionen, Führungen und Ausstellungen. Auch Bundesrat, Bundestag, Bundesregierung und Bundesverfassungsgericht stellen ihre Arbeit vor. Das Motto der Feierlichkeiten lautet: Viele Stärken, ein Land.
7: Ein Herbststurm und starke Regenfälle halten viele griechische Inseln in Atem und haben auch schon mehrere Menschenleben gekostet. Eine 58-jährige deutsche Touristin wurde auf Rhodos von einem Blitz getroffen und getötet. Ihr Ehemann wurde leicht verletzt. Auf Kreta ist ein Hirte von Wassermassen erfasst worden und ertrunken, so die örtliche Polizei. Der Sturm soll laut Wetterdienst bis Sonntag anhalten. Die deutschen Sportlerinnen und Sportler sollen wieder mehr Medaillen auf Eis und Schnee gewinnen. Dafür pumpt der Bund jetzt mehr Geld in den deutschen Wintersport. Die Spitzenverbände bekommen laut Bundeskanzleramt im kommenden Jahr über 30 Millionen Euro vom Bund, um sich auf die Olympischen Winterspiele 2030 in den französischen Alpen vorzubereiten. Das Ziel: Deutschland soll im Medaillenspiegel wieder unter die Top 3 kommen.
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10: Ja, die Freitagnacht meist stark bewölkt. Hier und da kann es etwas regnen. Tiefstwerte zwischen 13 und 1 Grad. Das Feiertagswochenende. Morgen früh erstmal überwiegend grau, trüben, neblig mit Nieselregen. Im Tagesverlauf setzt sich dann mehr auch die Sonne durch bei 16 bis 22 Grad. Ähnlich der Sonntag. Guten Abend auf die Straßen. Vorsicht, A38 Leipzig Richtung Halle. Da liegt eine Leitbarke zwischen Kreuz Rippachtal und Rastplatz Saaletal in der Baustelle. Auf der A14 Dresden Richtung Leipzig defekter Bus zwischen Leisnig und Mutschen auf der Standspur. Wegen Brückenarbeiten ist in Dresden das blaue Wunder für den Autoverkehr das Wochenende wieder gesperrt. Und geblitzt wird auf der 4 am Dreieck Dresden-Nord. Gute Fahrt.
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10: Heute Abend mit den Mixen von Robert Drexler, live on tape sozusagen.

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3: Mal stark bewölkt zeigt sich die Freitagnacht. Teils auch neblig, Tiefstwerte zwischen 13 und 7 Grad. Ja, das Feiertagswochenende. Morgen früh erstmal überwiegend grau, trüb und neblig mit Nieselregen. Im Tagesverlauf dann auch ab und zu etwas Sonne bei 16 bis 22 Grad. Ähnlich zeigt sich der Sonntag. Guten Abend auf die Straßen. In Dresden ist wegen Brückenarbeiten das Blaue Wunder für den Autoverkehr an diesem Wochenende wieder gesperrt. Und Blitzer auf der A4 am Dreieck Dresden-Nord. Gute Fahrt.
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3: Und weiter geht's mit dem nächsten Mix von Robert Drexler. Viel Spaß, schönen Abend.
0: Ja.

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7: Mit Anke Wolf. Der Bahnhof Weißwasser ist für 8 Millionen Euro saniert worden. Im denkmalgeschützten Empfangsgebäude sind die Stadtbibliothek mit Lesecafé untergebracht. Außerdem eine Tourismusinfo und ein Fahrkartenverkauf. Heute wurde Eröffnung gefeiert. Was sagen Reisende, was die Weißwasseraner?
8: Ich bin schwer begeistert. Der Bahnhof war als Kind meine Spielwiese, weil meine Mutter hier in der Fahrkarte gearbeitet hat.
9: Drinnen ist sehr schön, auf jeden Fall. Kann man noch ein bisschen mehr draus machen.
10: Wieso hat man das denn schwarz hier gemacht? Das ist ja, das erdrückt ein Jahr.
11: Früher war ja nur der Eingangshalle und das war's. Da ist es schon auf jeden Fall besser geworden.
12: Also auf jeden Fall speziell. Ne?
13: Ich kann jetzt, wenn die Odeck mal wieder nicht fährt, kann ich wenigstens ein Buch lesen gehen.
14: Bin ja froh, dass die fertig geworden sind.
7: Ein Antiterroreinsatz hat heute Morgen für Aufsehen in Schwarzheide gesorgt. Polizisten durchsuchten ein Objekt. Hintergrund ist ein Verfahren der Generalstaatsanwaltschaft Dresden gegen einen Mann, der zeitgleich in Sachsen festgenommen wurde. Dem Festgenommenen wird die versuchte Mitgliedschaft in der Terrormiliz IS sowie die Vorbereitung einer schweren Straftat vorgeworfen. Die Bewohner des durchsuchten Hauses in Schwarzheide gelten explizit nicht als Beschuldigte, sondern als Unbeteiligte. Die Turmuhr am Spremberger Rathaus zeigt jetzt wieder die richtige Zeit an. Das Schlagwerk funktioniert aber noch nicht. Der Schaden muss erst noch ermittelt werden. Erst dann kann Uhrmacher Carsten Handrick einschätzen, welcher Aufwand für die Reparatur des mechanischen Uhrwerks nötig ist. Die Zeiger bewegen sich derzeit mit Hilfe eines Provisoriums, eines elektrischen Uhrwerks.
6: Und jetzt weitere Nachrichten aus Deutschland und der Welt.
15: Ich bin Hendrik Daum. In Bremen haben die zentralen Feiern zum morgigen Tag der Deutschen Einheit begonnen. Bis Sonntag läuft ein großes Bürgerfest mit Konzerten, Theater und Diskussionen. Es gibt Informationsstände aller Bundesländer, auch Institutionen wie der Bundesrat oder das Bundesverfassungsgericht stellen ihre Arbeit vor. Bremen erwartet mehr als 400.000 Festgäste. Wer einen Skoda fährt, der sollte jetzt dringend bei seinem Autohändler anrufen, denn der tschechische Autobauer ruft weltweit 1,7 Millionen Fahrzeuge zurück, 370.000 davon alleine in Deutschland. Grund ist laut Kraftfahrtbundesamt offenbar das gleiche Problem wie bei VW, Audi und Seat. Eine Schraube in der Lenkung kann abreißen und die Lenkung dadurch ausfallen lassen. Zum vierten Mal in nur 6 Jahren hat die Warenhauskette Galeria Insolvenz angemeldet. Die 12.000 Beschäftigten stehen vor einer völlig ungewissen Zukunft, kritisiert Verdi-Handelsvorständin Silke Zimmer. Sie spricht von haarsträubenden Managementfehlern. Tanja Wagner mit den Einzelheiten.
16: Die Warenhauskette habe nicht mal Gründe für die Insolvenz angegeben, ereifert sich Zimmer. Nachhaltige Investitionen, die die Zukunft der Standorte sichern, habe es in den letzten Jahren jedenfalls nicht gegeben. Die Beschäftigten bräuchten einen Plan und keine Nebelkerzen. Experten sind sich aber sicher, Galeria könnte auch diese Insolvenz und vielleicht noch eine weitere überstehen, mit weniger Filialen und dem richtigen Eigentümer. Auch brauche es ein neues Konzept mit Drittpartnern, wo Käufer nicht nur shoppen, sondern sich wohlfühlen und etwas erleben könnten.
15: Kreta und andere Inseln der Ägäis kämpfen zurzeit mit einem schweren Herbststurm und starken Regenfällen. Auf Rhodos wurde eine 58-jährige deutsche Touristin am Strand von einem Blitz getroffen und getötet. Ihr Ehemann erlitt nur leichte Verletzungen. An den Küsten wurden außerdem Autos ins Meer gespült, viele Brücken und Straßen sind zerstört. Der griechische Wetterdienst geht davon aus, dass das Unwetter noch mindestens 2 Tage anhalten wird.
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17: Mal stark bewölkt zeigt sich die Freitagnacht, teils auch neblig, Tiefstwerte zwischen 13 und 7 Grad. Ja, das Feiertagswochenende, morgen früh erstmal überwiegend grau, trüb und neblig mit Nieselregen. Im Tagesverlauf dann auch ab und zu etwas Sonne bei 16 bis 22 Grad. Ähnlich zeigt sich der Sonntag. Guten Abend auf die Straßen und Vorsicht Unfall A72 Plauen Richtung Zwickau zwischen Treuen und Reichenbach. Und in Dresden ist wegen Brückenarbeiten das Blaue Wunder für den Autoverkehr an diesem Wochenende wieder gesperrt. Und Blitzer auf der A4 am Dreieck Dresden-Nord. Gute Fahrt. Oh, Moment, da kommt noch eine wichtige Meldung rein von der A38 Leipzig Richtung Halle. Unfall zwischen Dreieck Halle Süd und Schafstedt.
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17: Und weiter geht's mit dem nächsten Mix von Robert Drexler. Viel Spaß, schönen Abend.
0: Ja.

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3: Mal stark bewölkt zeigt sich die Freitagnacht, teils auch neblig, Tiefstwerte zwischen 13 und 7 Grad. Ja, das Feiertagswochenende, morgen früh erstmal überwiegend grau, trüb und neblig mit Nieselregen. Im Tagesverlauf dann auch ab und zu etwas Sonne bei 16 bis 22 Grad. Ähnlich zeigt sich der Sonntag. Guten Abend auf die Straßen und Vorsicht Unfall A72 Plauen Richtung Zwickau zwischen Treuen und Reichenbach. A38 Leipzig Richtung Halle, Unfall zwischen Dreikalle Süd und Schafstedt. Und in Dresden ist wegen Brückenarbeiten das Blaue Wunder für den Autoverkehr an diesem Wochenende wieder gesperrt. Und Blitzer auf der A4 am Dreieck Dresden Nord. Gute Fahrt.
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3: Unfall A72 Plauen Richtung Zwickau zwischen Treuen und Reichenbach. A38 Leipzig Richtung Halle, Unfall zwischen Dreikalle Süd und Schafstedt. Und in Dresden ist wegen Brückenarbeiten das Blaue Wunder für den Autoverkehr an diesem Wochenende wieder gesperrt. Und Blitzer auf der A4 am Dreieck Dresden Nord. Gute Fahrt.
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1: Ich bin Hendrik Daum. In Bremen haben bereits gestern die zentralen Feiern zum heutigen Tag der Deutschen Einheit begonnen. Bis Sonntag läuft ein großes Bürgerfest mit Konzerten, Theater und Diskussionen. Es gibt Informationsstände aller Bundesländer. Auch Institutionen wie der Bundesrat oder das Bundesverfassungsgericht stellen ihre Arbeit vor. Bremen erwartet mehr als 400.000 Festgäste. Die Bundesregierung hat die Freigabe von Öl- und Dieselreserven durch die G7-Staaten begrüßt. Außenminister Wadefuhl sprach von einem guten Ergebnis. Deutschland habe von Anfang an auf eine einvernehmliche Regelung im G7-Rahmen gesetzt. Die Maßnahme soll helfen, die Versorgung zu sichern und die Märkte zu stabilisieren. Zuvor hatten sich die G7-Staaten darauf verständigt, bis zu 100 Millionen Barrel Diesel und Rohöl aus ihren Reserven freizugeben. Zum vierten Mal in nur 6 Jahren hat die Warenhauskette Galeria Insolvenz angemeldet. Die 12.000 Beschäftigten stehen vor einer völlig ungewissen Zukunft, kritisiert Verdi-Handelsvorständin Silke Zimmer. Sie spricht von haarsträubenden Managementfehlern. Tanja Wagner mit den Einzelheiten.
2: Die Warenhauskette habe nicht mal Gründe für die Insolvenz angegeben, ereifert sich Zimmer. Nachhaltige Investitionen, die die Zukunft der Standorte sichern, habe es in den letzten Jahren jedenfalls nicht gegeben. Die Beschäftigten bräuchten einen Plan und keine Nebelkerzen. Experten sind sich aber sicher, Galeria könnte auch diese Insolvenz und vielleicht noch eine weitere überstehen, mit weniger Filialen und dem richtigen Eigentümer. Auch brauche es ein neues Konzept mit Drittpartnern, wo Käufer nicht nur shoppen, sondern sich wohlfühlen und etwas erleben könnten.
1: Kreta und andere Inseln der Ägäis kämpfen zurzeit mit einem schweren Herbststurm und starken Regenfällen. Auf Rhodos wurde eine 58-jährige deutsche Touristin am Strand von einem Blitz getroffen und getötet. Ihr Ehemann erlitt nur leichte Verletzungen. An den Küsten wurden außerdem Autos ins Meer gespült. Viele Brücken und Straßen sind zerstört. Der griechische Wetterdienst geht davon aus, dass das Unwetter noch mindestens 2 Tage anhalten wird. In Annaberg-Buchholz sucht die Polizei nach einem Mann, der mehrere Schülerinnen sexuell belästigt haben soll. Nach dem gegenwärtigen Kenntnisstand sind 9 Mädchen im Alter von 10 bis 18 Jahren von dem Unbekannten angesprochen worden.
3: Einige der Mädchen gingen einfach weiter. 2 verwickelte der Mann aber in ein Gespräch, zeigte ihnen pornografische Bilder auf dem Handy und nahm sexuelle Handlungen an sich vor. Der Gesuchte wird auf 20 bis 25 Jahre geschätzt. Er soll etwa 1,70 groß sein, er hat kurze Haare, helle Haut und spricht Deutsch. Gunnar Tichy, Nachrichtenredaktion.
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5: Mal stark bewölkt zeigt sich die Freitagnacht. Teils auch neblig. Dies derzeit zwischen 13 und 7 Grad. Ja, das Feiertagswochenende. Morgen früh erstmal überwiegend grau, trüb und neblig mit Nieselregen. Im Tagesverlauf dann auch ab und zu etwas Sonne bei 16 bis 22 Grad. Ähnlich zeigt sich der Sonntag. Stau auf der A72 Plauen Richtung Zwickau zwischen Treuen und Reichenbach nach einem Unfall. Und in Dresden vollgesperrt nach Unfall die Leipziger Straße zwischen Mohn- und Rehfelder Straße. Außerdem ist die Brücke das Blaue Wunder am Wochenende gesperrt für den Autoverkehr.
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12: Ich bin Hendrik Daum. In Bremen haben bereits gestern die zentralen Feiern zum heutigen Tag der Deutschen Einheit begonnen. Bis Sonntag läuft ein großes Bürgerfest mit Konzerten, Theater und Diskussionen. Es gibt Informationsstände aller Bundesländer. Auch Institutionen wie der Bundesrat oder das Bundesverfassungsgericht stellen ihre Arbeit vor. Bremen erwartet mehr als 400.000 Festgäste. Die 7 führenden Industriestaaten, darunter Deutschland, Frankreich und die USA, wollen große Mengen an Diesel und Rohöl freigeben, um den hohen Energiekosten entgegenzuwirken. Die Rede ist von einer Menge bis zu 100 Millionen Barrel. Die Freigabe soll unverzüglich anlaufen. Die jüngste Energiekrise geht vor allem auf den Iran-Krieg zurück. Er beeinträchtigt seit Monaten die Öllieferungen aus der Golfregion. Wer einen Skoda fährt, der sollte jetzt dringend bei seinem Autohändler anrufen, denn der tschechische Autobauer ruft weltweit 1,7 Millionen Fahrzeuge zurück, 370.000 davon alleine bei uns in Deutschland. Grund ist laut Kraftfahrtbundesamt offenbar das gleiche Problem wie bei VW, Audi und Seat. Eine Schraube in der Lenkung kann abreißen und die Lenkung dadurch ausfallen lassen. Kreta und andere Inseln der Ägäis kämpfen zurzeit mit einem schweren Herbststurm und starken Regenfällen. Auf Rhodos wurde eine 58-jährige deutsche Touristin am Strand von einem Blitz getroffen und getötet. Ihr Ehemann erlitt nur leichte Verletzungen. An den Küsten wurden außerdem Autos ins Meer gespült. Viele Brücken und Straßen sind zerstört. Der griechische Wetterdienst geht davon aus, dass das Unwetter noch mindestens 2 Tage anhalten wird. In Annaberg-Buchholz sucht die Polizei nach einem Mann, der mehrere Schülerinnen sexuell belästigt haben soll. Nach dem gegenwärtigen Kenntnisstand sind 9 Mädchen im Alter von 10 bis 18 Jahren von dem Unbekannten angesprochen worden.
13: Einige der Mädchen gingen einfach weiter. 2 verwickelte der Mann aber in ein Gespräch, zeigte ihnen pornografische Bilder auf dem Handy und nahm sexuelle Handlungen an sich vor. Der Gesuchte wird auf 20 bis 25 Jahre geschätzt. Er soll etwa 1,70 groß sein, er hat kurze Haare, helle Haut und spricht Deutsch. Gunnar Tichy, Nachrichtenredaktion.
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15: Ja, diese Freitagnacht mal stark bewölkt, stellenweise auch neblig, Tiefstwerte zwischen 13 und 7 Grad. Ja, heute am Feiertag, am Tag der Deutschen Einheit, erstmal überwiegend grau, trüb und neblig, mit Nieselregen auch. Im Tagesverlauf setzt sich dann mehr die Sonne durch, dann nur harmlose Wolken bei 16 bis 22 Grad. Und ähnlich zeigt sich morgen der Sonntag.
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20: Ich bin Hendrik Daum. Heute ist der Tag der deutschen Einheit. In diesem Jahr ist Bremen Gastgeber der offiziellen Feiern. Zum Festakt werden viele Ehrengäste erwartet, darunter Bundespräsident Steinmeier, Bundeskanzler Merz und Bundestagspräsidentin Klöckner. Ronny Thorau berichtet.
21: Schauspielerin Katja Riemann moderiert den zentralen Festakt in Bremen. Auch gibt's ein großes Bürgerfest und am Abend treten Bands und Künstler wie die Fanta 4, Flo Mega und Mia auf. Hunderttausende werden erwartet. Gerade in der heutigen Zeit empfinden es viele Politiker als wichtig, den Zusammenhalt in der Gesellschaft zu feiern, auch wenn vieles immer noch nicht gleich sei. Einkommen, Vermögen, Renten sind 36 Jahre nach der deutschen Einheit im Osten nach wie vor oft niedriger als im Westen.
20: Die steigenden Preise für die Nutzung der Bahntrassen reißen Millionenlücken in die Finanzierung des Regionalverkehrs. Bislang würden diese Mehrkosten weder vom Bund noch vom Land übernommen, moniert der Fahrgastverband ProBahn.
22: Zum Beispiel fehlen dem Zweckverband Verkehrsverbund Mittelsachsen dieses Jahr dafür 5,3 Millionen Euro, dem Zweckverband Verkehrsverbund Ostsachsen sogar fast 9 Millionen Euro. Auch im Vogtland würden Einschnitte vorbereitet. Es treffe jetzt genau das ein, wovor man gewarnt habe, von Mittelsachsen über Dresden und die Lausitz bis ins Vogtland drohen weniger Züge und schlechtere Anschlüsse. Bund und Freistaat müssen den Abbau stoppen, fordert der Verband. Sandra Petzold, Nachrichtenredaktion.
20: Nach der wiederholten Drohung mit einem Exportverbot für Diesel hat US-Präsident Trump jetzt erklärt, er habe das nicht ernst gemeint. Ein Verbot habe niemals wirklich zur Debatte gestanden und er werde ein solches auch nicht verhängen. Die G7-Staaten hatten sich zuvor auf die Freigabe von 100 Millionen Barrel Rohöl und Diesel aus ihren strategischen Reserven geeinigt. Damit reagierte das G7-Bündnis auf Trumps Druck, das Rohöl- und Dieselangebot zu erhöhen. Nach dem erneuten Insolvenzantrag der Warenhauskette Galeria hat der Gesamtbetriebsrat vom Management verlangt, über die Lage aufzuklären. Es werde mit allen zur Verfügung stehenden Mitteln für den Erhalt der Arbeitsplätze gekämpft, heißt es. Der Geschäftsbetrieb in den 83 Filialen soll vorerst weiterlaufen. Für Galeria ist es inzwischen der vierte Insolvenzantrag innerhalb von nur 6 Jahren. Die deutsche Fußballnationalmannschaft wird ohne Bayern-Profi Serge Gnabry zum 4. Nations League-Spiel nach Griechenland reisen. Der 31 Jahre alte Angreifer, der die DFB-Auswahl beim 2:0 gegen Serbien erstmals als Kapitän angeführt hatte, ist aus dem Teamquartier in Herzogenaurach nach München zurückgekehrt. Gnabry war als einziger Akteur in allen 3 Länderspielen unter Klopp zum Einsatz gekommen.
6: Das Radio Lausitz Wetter.
23: Ja, diese Freitagnacht mal stark bewölkt, stellenweise auch neblig. Tiefstwerte zwischen 13 und 7 Grad. Ja, heute am Feiertag, am Tag der deutschen Einheit, erstmal überwiegend grau, trüb und neblig. Mit Nieselregen auch. Im Tagesverlauf setzt sich dann mehr die Sonne durch. Dann harmlose Wolken bei 16 bis 22 Grad. Und ähnlich zeigt sich morgen der Sonntag.
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